0: nur für die Geburt einreisen, nicht mehr automatisch US-Staatsbürger werden. Beim letzten Versuch, das Gesetz zu ändern, war Trump allerdings vor dem obersten Gericht, dem Supreme Court, gescheitert. Mit Hitzeaktionsplänen sollen sich Städte und Gemeinden bei uns in Bayern gegen Hitzewellen wappnen. Bis jetzt aber machen das nur die wenigsten. Nur 13 von über 2000 Kommunen in Bayern haben einen solchen Plan. Grund ist vor allem das fehlende Geld. In größeren Städten, da sind es gleich mehrere hunderttausend Euro, die es kostet, einen solchen Plan zu machen. Vor allem Obdachlose leiden zum Beispiel massiv unter der Hitze. Für sie gibt es zu wenig schattige Plätze in den Städten. Die SPD im Bayerischen Landtag schlägt deswegen jetzt auch vor, dass Hitzeaktionspläne zur Pflicht werden, allerdings nicht, um die Kommunen zu belasten, sondern dann müsste nämlich der Freistaat die Kosten übernehmen. Im Persischen Golf droht eine Umweltkatastrophe. Vor der Küste des Oman ist offensichtlich ein Öltanker havariert. Satellitenbilder zeigen, wie immer mehr Öl ins Meer läuft. Der 270 Meter lange Frachter soll zur russischen Schattenflotte gehören. Der Ölteppich treibt direkt auf den Oman zu. Schon wieder ist der Lotto-Jackpot von 6 aus 49 nicht geknackt worden. Damit bleibt es dabei. Es sind 50 Millionen Euro im Pott. Die Maximalsumme ist das. Seit 38 Ziehungen hat niemand die 6 richtigen Gewinnzahlen plus die Superzahl getroffen. Eine so lange Jackpot-Phase hat es seit dem Start der Lotterie 1955 noch nie gegeben. Es ist jetzt kurz nach 2. Richtung Allgäu gibt's noch den ein oder anderen Schauer, ansonsten aber ist es trocken bei uns im Freistaat, oft sogar sternenklar und wir sehen auch den recht schlanken Mond am bayerischen Nachthimmel. Die Temperaturen 12 Grad in Kronach in Oberfranken, Sulzbach-Rosenberg in der Oberpfalz gerade 17 gemessen und Fürstenfeldbruck in Oberbayern 19 Grad. Es geht teilweise auch runter auf bis zu 11 Grad. Tagsüber haben wir vor allem in Franken und der nördlichen Oberpfalz viel Sonnenschein. Da sind nur wenige Wolken am Himmel unterwegs. Der Tag im Süden Bayerns startet dann doch mit ein paar mehr Wolken. Aber da kann es dann vor allem dann am Nachmittag vereinzelt Gewitter geben. Die Temperaturen heute 24 bis 30 Grad.
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0: Momentan liegen uns keine Meldungen vor. Wir wünschen eine gute und sichere Fahrt durch die Nacht.
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1: Es geht rein ins Wochenende mit mir, Emily Rittenberger. Servus. Laue Sommerabende und ein Kinofilm unter freiem Himmel, das gibt's wieder im Aschi in Bischofswiesen. Da ist den ganzen August wieder Open-Air-Kino. Heute geht's weiter mit Disneys Realverfilmung Vaiana. Und morgen könnt ihr den Musikfilm Michael anschauen. Einlass ist immer ab 19.30 Uhr. Los geht's mit dem Film dann gegen 21 Uhr. Der Eintritt kostet 13 Euro und Schüler bis 17 Jahre zahlen sogar bloß 9 Euro. Und nach dem gelungenen Auftakt gestern geht der Burghauser Konzertsommer heute in die nächste Runde. Morgen steht das Duo Café del Mundo auf der Bühne, bevor am Sonntag Nena für Stimmung sorgt. Der Konzertsommer auf dem historischen Waffenplatz in Burghausen läuft noch bis nächsten Donnerstag. Für weitere Acts schaut gerne mal auf burghauser-konzertsommer.com vorbei und sichert euch noch restliche Tickets. Und Musikfans kommen morgen Abend in Freilassing voll und ganz auf ihre Kosten. Bei der Vivo Night Tour verwandelt sich die Innenstadt wieder in eine große Livebühne. Egal ob Rock, Jazz oder andere Musikrichtungen, hier könnt ihr den ganzen Abend auf musikalische Entdeckungstour gehen. Um 19 Uhr geht's los. Heute habt ihr noch die letzte Möglichkeit, euch die Tickets im Vorverkauf für 12 Euro zu sichern. Ansonsten kosten die Tickets 15 Euro an der Abendkasse.
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2: Ich bin Yves Simon. Wer hat die Drohne auf das Gelände des Leipziger Flughafens geschickt? Bisher gibt es noch keine gesicherten Erkenntnisse. Auf jeden Fall aber hat jetzt die Bundesanwaltschaft die Ermittlungen in der Sache übernommen. Es besteht der Verdacht eines versuchten Sprengstoffanschlags. Die sichergestellte Drohne war mit einem Sprengsatz bestückt, der entschärft werden konnte. Der sächsische Innenminister Schuster weist Berichte zurück, wonach eine ukrainische Frachtmaschine, in deren Nähe die Drohne abgefangen wurde, am Flughafen mit Munition beladen gewesen sein soll. Mit Hitzeaktionsplänen sollen sich Städte und Gemeinden bei uns in Bayern gegen Hitzewellen wappnen. Bis jetzt aber machen das nur die wenigsten. Nur 13 von über 2000 Kommunen in Bayern haben einen solchen Plan. Grund ist vor allem das fehlende Geld. In größeren Städten, da sind es gleich mehrere hunderttausend Euro, die es kostet, einen solchen Plan zu machen. Vor allem Obdachlose leiden zum Beispiel massiv unter der Hitze. Für sie gibt es zu wenig schattige Plätze in den Städten. Die SPD im Bayerischen Landtag schlägt deswegen jetzt auch vor, dass Hitze Aktionspläne zur Pflicht werden, allerdings nicht, um die Kommunen zu belasten, sondern dann müsste nämlich der Freistaat die Kosten übernehmen. Richtung Allgäu gibt's noch den ein oder anderen Schauer, ansonsten aber ist es trocken bei uns im Freistaat, oft sogar sternenklar und wir sehen auch den recht schlanken Mond am bayerischen Nachthimmel. Die Temperaturen 12 Grad in Kronach in Oberfranken, Sulzbach-Rosenberg in der Oberpfalz gerade 17 gemessen und Fürstenfeldbruck in Oberbayern 19 Grad. Es geht teilweise auch runter auf bis zu 11 Grad. Tagsüber haben wir vor allem in Franken und der nördlichen Oberpfalz viel Sonnenschein. Da sind nur wenige Wolken am Himmel unterwegs. Der Tag im Süden Bayerns startet dann doch mit ein paar mehr Wolken. Aber da kann es dann vor allem dann am Nachmittag vereinzelt Gewitter geben. Die Temperaturen heute 24 bis 30 Grad.
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2: Momentan liegen uns keine Meldungen vor. Wir wünschen eine gute und sichere Fahrt durch die Nacht.

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2: Ich bin Yves Simon. Fast 12.000 Hitzetote hat es in diesem Jahr in Deutschland schon gegeben und Sozialverbände schlagen jetzt wegen der Sommerhitze Alarm und warnen vor allem vor lebensgefährlichen Folgen für obdachlose Menschen. Die Bundesarbeitsgemeinschaft Wohnungslosenhilfe fordert, Hitzeschutz muss zur Pflichtaufgabe von Staat und Kommunen werden. Da braucht es auch mehr Geld vom Bund und der Sozialverband Deutschland verlangt flächendeckende Hitzeaktionspläne. Nicht nur an Land, auch im Meer macht sich die Hitze deutlich bemerkbar. Vor der Küste Mallorcas, da ist jetzt eine neue Rekordwassertemperatur gemessen worden. Westlich der Insel hat eine Messboje 33 Grad gemessen. So ein hoher Wert ist in Spanien noch nie im Meer nachgewiesen worden. Hohe Wassertemperaturen begünstigen auch Unwetter und Wirbelstürme. Schweres Feuer im Landkreis Aichach-Friedberg in der Nacht. Beim Brand eines Schweinestalls sind alle 1600 Tiere verendet. Menschen sind nach Polizeiangaben aber nicht verletzt worden. Die Feuerwehr ist schon die ganze Nacht über mit 250 Kräften im Einsatz. Wegen der starken Rauchentwicklung zwischen Hörmannsberg und Ried sollen Anwohner auch Fenster und Türen geschlossen halten. Deutschland ist zwar nicht Kreuzfahrernation Nummer 1, das sind die USA, aber die zweitmeisten Kreuzfahrten werden von Deutschen gebucht. Wie umweltfreundlich sind Kreuzfahrten aber wirklich? Im neuen Umweltranking des Naturschutzbundes NABU schneiden die norwegischen Reedereien Havila und Hurtigruten zwar wieder am besten ab, aber selbst sie erreichen nicht mal die Hälfte der möglichen Punkte. Soita Suvali berichtet.
3: Wer eine Kreuzfahrt bucht, muss beim Klimaschutz weiter deutliche Abstriche machen. Der NABU sagt, auch die besten Anbieter sind noch weit von einer wirklich umweltfreundlichen Reise entfernt. Die Umweltschützer haben unter anderem geprüft, ob die Schiffe ohne Schweröl fahren, Landstrom im Hafen nutzen und ihre Abgase reinigen. Gleichzeitig boomt die Branche weiter.
2: Flügelstürmer Jan Diomande wechselt aus der Bundesliga von RB Leipzig zu Real Madrid. Der spanische Club überweist 125 Millionen Euro an RB. Durch weitere Prämien könnte die Summe auf 140 Millionen noch ansteigen. Damit ist Diomande der zweiteuerste Verkauf in der Bundesliga-Geschichte. Für die Leipziger ein echter Hammerdeal, denn im letzten Sommer hatte Leipzig den Ivorer für gerade mal 20 Millionen Euro geholt. Es ist jetzt 3:15. Hier und da sind ein paar Tröpfchen in der Nacht möglich, gerade vor allem in Schwaben. Aber ansonsten ist es dann doch meistens trocken bei uns im Freistaat und an vielen Stellen funkeln auch die Sterne. Wir messen in Gemünden am Main in Unterfranken 13 Grad, Mainburg in Niederbayern 18 und Lauingen an der Donau in Schwaben 19 Grad. Heute haben wir ein bisschen Wetterzweiteilung in Franken und in der nördlichen Oberpfalz. Da ist es den ganzen Tag über schön sonnig, weiter südlich ein paar mehr Wolken und da kann es dann auch am Nachmittag vereinzelt wieder Gewitter geben, aber auch da spitzt die Sonne mal durch. 24 bis 30 Grad werden es.
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2: Wir sind auf der A3 Frankfurt-Würzburg zwischen Aschaffenburg-West und Aschaffenburg-Ost. Vorsicht, hier sind in beiden Richtungen Personen auf der Fahrbahn. Das war's aber auch schon. Allen unterwegs eine gute und sichere Fahrt.
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2: Ich bin Yves Simon. Fast 12.000 Hitzetote hat es in diesem Jahr in Deutschland schon gegeben und Sozialverbände schlagen jetzt wegen der Sommerhitze Alarm und warnen vor allem vor lebensgefährlichen Folgen für obdachlose Menschen. Die Bundesarbeitsgemeinschaft Wohnungslosenhilfe fordert, Hitzeschutz muss zur Pflichtaufgabe von Staat und Kommunen werden. Da braucht es auch mehr Geld vom Bund. Und der Sozialverband Deutschland verlangt flächendeckende Hitzeaktionspläne. Schweres Feuer im Landkreis Aichach-Friedberg in der Nacht. Beim Brand eines Schweinestalls sind alle 1600 Tiere verendet. Menschen sind nach Polizeiangaben aber nicht verletzt worden. Die Feuerwehr ist schon die ganze Nacht über mit 250 Kräften im Einsatz. Wegen der starken Rauchentwicklung zwischen Hörmannsberg und Ried sollen Anwohner auch Fenster und Türen geschlossen halten. Hier und da sind ein paar Tröpfchen in der Nacht möglich, gerade vor allem in Schwaben. Aber ansonsten ist es dann doch meistens trocken bei uns im Freistaat und an vielen Stellen funkeln auch die Sterne. Wir messen in Gemünden am Main in Unterfranken 13 Grad, Mainburg in Niederbayern 18 und Lauingen an der Donau in Schwaben 19 Grad. Heute haben wir ein bisschen Wetterzweiteilung in Franken und in der nördlichen Oberpfalz. Da ist es den ganzen Tag über schön sonnig, weiter südlich ein paar mehr Wolken und da kann es dann auch am Nachmittag vereinzelt wieder Gewitter geben, aber auch da spitzt die Sonne mal durch. 24 bis 30 Grad werden es.
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2: Wir sind auf der A3 Frankfurt-Würzburg zwischen Aschaffenburg-West und Aschaffenburg-Ost. Vorsicht, hier sind in beiden Richtungen Personen auf der Fahrbahn. Das war's aber auch schon. Allen unterwegs eine gute und sichere Fahrt.
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2: Ich bin Yves Simon. US-Präsident Trump startet wieder einen neuen Anlauf, das Geburtsrecht für bestimmte Gruppen in den USA einzuschränken. Ein Dekret soll verhindern, dass Babys von Müttern, die nur für die Geburt einreisen, automatisch US-Staatsbürger werden. Und das trotz eines klaren Urteils des Supreme Court zugunsten dieser Praxis. Kritiker sprechen von einem Angriff auf den 14. Verfassungszusatz. Trumps Vorstoß dürfte wieder vor dem Gericht landen. Nach dem Fund einer Sprengstoffdrohne am Flughafen Leipzig-Halle sieht die FDP-Verteidigungspolitikerin Strack-Zimmermann Russland hinter dem Vorfall. Sie ist damit die erste bekanntere Politikerin, die das so klar ausspricht. Die Behörden ermitteln noch und wollen sich bisher nicht festlegen. Strack-Zimmermann meint im Gespräch mit dem Kölner Stadtanzeiger aber, dass es das Ziel Russlands ist, die öffentliche Meinung in Deutschland zu beeinflussen und vor allem vor Wahlen Angst und Widerstand gegen die Ukraine-Hilfe zu schüren. Lebenslange Haft, so lautet das Urteil für einen 25-jährigen Afghanen am Oberlandesgericht in München. Er war letztes Jahr für 2 Tote auf einer Verdi-Demo verantwortlich. Er war mit einem Auto in die Demo gefahren. Die Richter haben die besondere Schwere der Schuld festgestellt. Das heißt, auch nach 15 Jahren Haft hat er keine Chance, freizukommen. In Straubing startet heute das Gäuboden-Volksfest. Nach dem Oktoberfest in München ist es das zweitgrößte Volksfest in Bayern. Ab 16 Uhr ist das Gelände geöffnet. Kurz danach zieht der traditionelle Volksfestauszug mit über 3.500 Teilnehmern zur Festwiese. Offiziell wird dann morgen erst eröffnet von Bundeslandwirtschaftsminister Rainer. Etwa 1,3 Millionen Besucher werden dieses Jahr wieder erwartet. Die Maß Bier kostet etwa 13,30 Euro. Das ist 40 Cent mehr als noch im letzten Jahr. Es geht wieder los. Mit einem Duell zweier Traditionsvereine startet die neue Saison in der zweiten Fußball-Bundesliga. Der VfL Bochum empfängt zum Auftakt heute Abend im Ruhrstadion Hertha BSC. Für uns berichtet Tine Klimach, wer sind denn die Favoriten auf den Aufstieg dieses Jahr?
3: Da muss man ganz klar sagen, der VfL Wolfsburg, der letzte Saison aus der ersten Bundesliga abgestiegen ist. Denn Wolfsburg hat alleine ungefähr so viel Geld ausgegeben wie der ganze Rest der Liga zusammen. Die haben also den teuersten Kader und gelten als absoluter Favorit. Dahinter gibt es eine ausgeglichene Liga, die eine ganze Menge Spannung verspricht.
2: Es ist jetzt kurz nach 4. Im Süden Bayerns wechseln sich heute Sonne und Wolken ab. An den Alpen, da sind auch einzelne Schauer oder Gewitter möglich. Im Norden gibt es den ganzen Tag über Sonne pur. Das Ganze bei Temperaturen zwischen 24 und 30 Grad. Das Wochenende bringt uns überwiegend Sonne. Am Samstag bei bis zu 33 Grad. Am Sonntag noch etwas heißer. Da werden es bis zu 35 Grad. Aber da kommen dann von Westen her auch wieder neue Hitzegewitter auf uns zu.
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2: Momentan liegen uns keine Meldungen vor. Wir wünschen eine gute und sichere Fahrt durch die Nacht.
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1: Wir machen uns bereit fürs Wochenende. Ich bin Emily Rettenberger. Ab geht's. Wenn ihr heute Abend den Freitag entspannt ausklingen lassen möchtet, dann seid ihr in der Freilassinger Fußgängerzone absolut richtig. Ab 19.30 Uhr lädt die Stadtkapelle Freilassing zum Standkonzert ein. Freut euch auf eine Stunde Musik unter freiem Himmel. Der Eintritt ist frei. Und wenn ihr ein kleines Abenteuer erleben wollt, dann schaut doch mal im Maisfeld-Labyrinth bei Chieming vorbei. Bis Ende September könnt ihr euch täglich von 10 bis 19 Uhr durch das Labyrinth in Schützing rätseln. Mit dabei ist auch ein Maisquiz mit Gewinnspiel. Der Eintritt kostet euch 4 Euro pro Person. Perfekt für einen Ausflug mit der ganzen Family oder mit Freunden. Und der zünftige Musi, die gibt's morgen in der Chenard am Königssee. Von 10 bis 11 Uhr erwartet euch der regionale Musik im Pavillon der Gemeinde. Bei schlechtem Wetter findet es im Rathaus statt. Der Eintritt ist frei, also kommt's vorbei.
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2: Ich bin Yves Simon. US-Präsident Trump startet wieder einen neuen Anlauf, das Geburtsrecht für bestimmte Gruppen in den USA einzuschränken. Ein Dekret soll verhindern, dass Babys von Müttern, die nur für die Geburt einreisen, automatisch US-Staatsbürger werden. Und das trotz eines klaren Urteils des Supreme Court zugunsten dieser Praxis. Kritiker sprechen von einem Angriff auf den 14. Verfassungszusatz. Trumps Vorstoß dürfte wieder vor dem Gericht landen. In Straubing startet heute das Gäuboden-Volksfest. Nach dem Oktoberfest in München ist es das zweitgrößte Volksfest in Bayern. Ab 16 Uhr ist das Gelände geöffnet. Kurz danach zieht der traditionelle Volksfestauszug mit über 3.500 Teilnehmern zur Festwiese. Offiziell wird dann morgen erst eröffnet von Bundeslandwirtschaftsminister Rainer. Etwa 1,3 Millionen Besucher werden dieses Jahr wieder erwartet. Die Maß Bier kostet etwa 13,30 Euro. Das ist 40 Cent mehr als noch im letzten Jahr. Im Süden Bayerns wechseln sich heute Sonne und Wolken ab. An den Alpen, da sind auch einzelne Schauer oder Gewitter möglich. Im Norden gibt es den ganzen Tag über Sonne pur. Das Ganze bei Temperaturen zwischen 24 und 30 Grad. Das Wochenende bringt uns überwiegend Sonne. Am Samstag bei bis zu 33 Grad. Am Sonntag noch etwas heißer. Da werden es bis zu 35 Grad. Aber da kommen dann von Westen her auch wieder neue Hitzegewitter auf uns zu.
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2: Momentan liegen uns keine Meldungen vor. Wir wünschen eine gute und sichere Fahrt durch die Nacht.
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0: Heute ist der 7. August. Schon im Dezember 1881 bekommt ein Berliner namens Bockhacker das deutsche Patent für eine Tür ohne Luftzug. Es handelt sich dabei um eine Drehtür. Nach der Patentanmeldung kümmert er sich aber nicht mehr weiter um seine Erfindung. Am 7. August 1888 erhält dann der niederländisch-amerikanische Erfinder Theophilus van Kannel das US-Patent für seine Sturmtür. Diese Sturmtür ist vom Prinzip her genauso eine Drehtür wie die des Berliner Erfinders. Im Gegensatz zu seinem deutschen Kollegen macht sich van Kannel aber schnell an die Vermarktung. Seine Drehtür, später auch Karusselltür genannt, stößt vor allem bei Hotels auf großes Interesse. 2007 wird van Kannel für seine Erfindung sogar in die Hall of Fame der amerikanischen Erfinder aufgenommen. Garantiert nicht geehrt wird ein Student, der 1964 für den US Forest Service gearbeitet hat. An der Waldgrenze des Wheeler Peak in Nevada fällt er kurzerhand eine alte Kiefer. Es handelt sich dabei jedoch um eine Pinus longeva, eine besonders langlebige Kiefer. Nach der Fällung stellt sich heraus, dass der Baum mit dem Namen Prometheus bereits geschätzte 4862 Jahre auf dem Buckel hatte. Prometheus war damit einer der ältesten Bäume der Welt.
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2: Ich bin Yves Simon. Guten Morgen. Der Drohnenvorfall am Flughafen Leipzig-Halle beschäftigt jetzt die obersten Ermittler in Deutschland. Die Bundesanwaltschaft hat den Fall übernommen. Sie spricht von einem Angriff mit besonderer Bedeutung für die Sicherheit des Landes. Für uns berichtet Soita Sowali.
3: Die Ermittler gehen inzwischen davon aus, dass die Täter die Explosion auf dem Flughafengelände ganz gezielt auslösen wollten. An der Drohne befanden sich laut der Bundesanwaltschaft professioneller Sprengstoff und ein Zünder. Außerdem soll eine Frachtmaschine beim Durchstarten mit einer zweiten Drohne zusammengestoßen sein. Auch dazu wird gerade ermittelt.
2: Im US-Bundesstaat New Mexico ist der Facebook-Mutterkonzern Meta jetzt zu 567 Millionen Dollar Strafe verdonnert worden. Ein Gericht sieht die psychische Gesundheit von Kindern in Gefahr. Konkret werfen die Richter Meta vor, die Algorithmen so zu trimmen, dass die Plattformen von Meta abhängig machen. Das Gericht fordert deswegen auch strengere Nutzungsbegrenzungen für Minderjährige. Meta will in Berufung gehen und betont, man habe eine gute Bilanz beim Schutz von Jugendlichen. An der Raumstation ISS haben wieder mal Wartungsarbeiten stattgefunden. Zwei Astronauten haben die Raumstation bei einem Außeneinsatz fit für neue Solarpanels gemacht. Jessica Mayer und Anil Menon haben dafür fast 7 Stunden außen an der ISS verbracht. Für Menon war es außerdem der erste Einsatz im offenen All. Mayer hat schon ihren 6. Außeneinsatz absolviert. Der Geruch nach Stall und frischem Gras. Für viele, die bei uns in Bayern auf dem Land aufgewachsen sind, ist das Alltag. Diese Stallluft hat sogar einen direkten Effekt auf unsere Gesundheit. Das zeigt jetzt eine neue Studie der LMU in München. Kinder, die in einer bäuerlichen Umgebung aufgewachsen sind, bekommen im Laufe ihres Lebens weniger Allergien, Heuschnupfen oder auch Asthma als Stadtkinder. Dieser sogenannte Bauernhofeffekt ist damit zu erklären, dass sich in der Stallluft deutlich mehr Bakterien befinden. Die zweite Fußball-Bundesliga startet heute Abend in die neue Saison und den Auftakt machen ab 8:30 der VfL Bochum und Hertha BSC Berlin. Einige Regeln von der WM werden auch in der ersten und zweiten Liga jetzt neu eingeführt dieses Jahr. Eigentlich fast alles, muss man sagen, abgesehen von der Trinkpause. Zum Beispiel kann der Schiri bei Abstößen oder auch Einwürfen einen Countdown anzeigen. Wird der überschritten, dann gibt's Ecke oder einen Einwurfwechsel. Es ist jetzt 5:15. Im Süden Bayerns wechseln sich heute Sonne und Wolken ab. An den Alpen, da sind auch einzelne Schauer oder Gewitter möglich. Im Norden gibt es den ganzen Tag über Sonne pur. Das Ganze bei Temperaturen zwischen 24 und 30 Grad. Das Wochenende bringt uns überwiegend Sonne. Am Samstag bei bis zu 33 Grad. Am Sonntag noch etwas heißer. Da werden es bis zu 35 Grad. Aber da kommen dann von Westen her auch wieder neue Hitzegewitter auf uns zu.
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2: Störungsfreier Verkehr momentan, uns liegen keine Meldungen vor. Wir wünschen eine gute und sichere Fahrt.
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1: Es geht rein ins Wochenende mit mir, Emily Rettenberger. Servus. Laue Sommerabende und ein Kinofilm unter freiem Himmel, das gibt's wieder im Aschi in Bischofswiesen. Da ist den ganzen August wieder Open-Air-Kino. Heute geht's weiter mit Disneys Realverfilmung Vaiana. Und morgen könnt ihr den Musikfilm Michael anschauen. Einlass ist immer ab 19.30 Uhr. Los geht's mit dem Film dann gegen 21 Uhr. Der Eintritt kostet 13 Euro und Schüler bis 17 Jahre zahlen sogar bloß 9 Euro. Und nach dem gelungenen Auftakt gestern geht der Burghauser Konzertsommer heute in die nächste Runde. Morgen steht das Duo Café del Mundo auf der Bühne, bevor am Sonntag Nena für Stimmung sorgt. Der Konzertsommer auf dem historischen Waffenplatz in Burghausen läuft noch bis nächsten Donnerstag. Für weitere Acts schaut gerne mal auf burghauser-konzertsommer.com vorbei und sichert euch noch restliche Tickets. Und Musikfans kommen morgen Abend in Freilassing voll und ganz auf ihre Kosten. Bei der Vivo Night Tour verwandelt sich die Innenstadt wieder in eine große Livebühne. Egal ob Rock, Jazz oder andere Musikrichtungen, hier könnt ihr den ganzen Abend auf musikalische Entdeckungstour gehen. Um 19 Uhr geht's los. Heute habt ihr noch die letzte Möglichkeit, euch die Tickets im Vorverkauf für 12 Euro zu sichern. Ansonsten kosten die Tickets 15 Euro an der Abendkasse.
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2: Ich bin Yves Simon. Guten Morgen. Der Drohnenvorfall am Flughafen Leipzig-Halle beschäftigt jetzt die obersten Ermittler in Deutschland. Die Bundesanwaltschaft hat den Fall übernommen. Sie spricht von einem Angriff mit besonderer Bedeutung für die Sicherheit des Landes. Für uns berichtet Zoyta Sowali.
3: Die Ermittler gehen inzwischen davon aus, dass die Täter die Explosion auf dem Flughafengelände ganz gezielt auslösen wollten. An der Drohne befanden sich laut der Bundesanwaltschaft professioneller Sprengstoff und ein Zünder. Außerdem soll eine Frachtmaschine beim Durchstarten mit einer zweiten Drohne zusammengestoßen sein. Auch dazu wird gerade ermittelt.
2: Der Geruch nach Stall und frischem Gras. Für viele, die bei uns in Bayern auf dem Land aufgewachsen sind, ist das Alltag. Diese Stallluft hat sogar einen direkten Effekt auf unsere Gesundheit. Das zeigt jetzt eine neue Studie der LMU in München. Kinder, die in einer bäuerlichen Umgebung aufgewachsen sind, bekommen im Laufe ihres Lebens weniger Allergien, Heuschnupfen oder auch Asthma als Stadtkinder. Dieser sogenannte Bauernhofeffekt ist damit zu erklären, dass sich in der Stallluft deutlich mehr Bakterien befinden. Im Süden Bayerns wechseln sich heute Sonne und Wolken ab. An den Alpen, da sind auch einzelne Schauer oder Gewitter möglich. Im Norden gibt es den ganzen Tag über Sonne pur. Das Ganze bei Temperaturen zwischen 24 und 30 Grad. Das Wochenende bringt uns überwiegend Sonne. Am Samstag bei bis zu 33 Grad. Am Sonntag noch etwas heißer. Da werden es bis zu 35 Grad. Aber da kommen dann von Westen her auch wieder neue Hitzegewitter auf uns zu.
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2: Störungsfreier Verkehr momentan, uns liegen keine Meldungen vor. Wir wünschen eine gute und sichere Fahrt. 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
1: I could try with the waltz. 7. August 2009. If a Song Could Get Me You von Marit Larsen steigt in die Charts ein. Marit Larsen startet ihre Musikkarriere mit dem Popduo M2M. Als sie sich 2002 trennen, beginnt ihre große Solokarriere. In Norwegen ist sie auch direkt mit ihrer ersten Single Don't Save Me erfolgreich. Sie hält sich dort 5 Wochen lang auf Platz 1 der Singlecharts. Es folgt eine einjährige Pause, in der sie erstmal keine Singles rausbringt. Stattdessen arbeitet sie an ihrem nächsten großen Projekt und das heißt If a Song Could Get Me You. In Österreich und Deutschland schafft es der Song sofort auf Platz 1 der Singlecharts. Ein absoluter Erfolg für Marit. 5 Wochen lang bleibt der Song in Deutschland an der Chartspitze und hält sich insgesamt geschlagene 43 Wochen lang gelistet. Marits Songs bekommen in Deutschland sehr gute Kritik. Vor allem wird ihre kristallklare Stimme gelobt. Wahre Worte. Da hört man immer wieder gerne hin. Und überhaupt ist If a Song Could Get Me You einfach ein Song, der richtig gute Laune macht.

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1: Und jetzt die Top-Meldung aus der Region mit Markus Gohlinger. Der Waldbrandlöscheinsatz in der Gemeinde Schneitzelreuth geht auch heute noch weiter. Die Bodenfeuer seien weitgehend unter Kontrolle, aber eben noch nicht vollständig abgelöscht. Das hat das Landratsamt Berchtesgadener Land am Abend mitgeteilt. Mehr in den Regionalnachrichten um halb und auf bayernwelle.de.
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3: Ich bin Oliver Urbanke. Guten Morgen. Wer hat die Drohne auf das Gelände des Leipziger Flughafens geschickt? Bisher gibt's da noch keine gesicherten Erkenntnisse. Auf jeden Fall hat jetzt die Bundesanwaltschaft die Ermittlungen übernommen. Es besteht der Verdacht eines versuchten Sprengstoffanschlags. Die sichergestellte Drohne war mit einem Sprengsatz bestückt, der konnte entschärft werden. Sachsens Innenminister Schuster weist Berichte zurück, wonach eine ukrainische Frachtmaschine, in deren Nähe die Drohne abgefangen wurde, am Flughafen mit Munition beladen gewesen sein soll. US-Präsident Trump startet einen neuen Versuch, das Geburtsrecht für bestimmte Gruppen in den USA einzuschränken. Ein Dekret soll dafür sorgen, dass Babys von Müttern, die nur für die Geburt einreisen, nicht mehr automatisch US-Staatsbürger werden. Beim letzten Versuch, das Gesetz zu ändern, war Trump vor dem obersten Gericht, dem Supreme Court, gescheitert. Im Persischen Golf droht eine Umweltkatastrophe. Vor der Küste des Oman ist offenbar ein Öltanker havariert. Satellitenbilder zeigen, wie immer mehr Öl ins Meer läuft. Der 270 Meter lange Frachter soll zur russischen Schattenflotte gehören. In Straubing startet heute das Gäuboden-Volksfest, nach dem Oktoberfest das zweitgrößte Volksfest in Bayern. Ab 16 Uhr ist das Gelände geöffnet, kurz danach zieht der traditionelle Volksfestauszug mit über 3500 Teilnehmenden zur Festwiese. Offiziell eröffnet wird morgen von Bundeslandwirtschaftsminister Rainer. Rund 1,3 Millionen Besucherinnen und Besucher werden erwartet. Die Maß Bier kostet dieses Jahr etwa 13,30 Euro und damit 40 Cent mehr als im letzten Jahr. Es geht wieder los. Mit dem Duell zweier Traditionsvereine startet die neue Saison in der zweiten Fußball-Bundesliga. Der VfL Bochum empfängt zum Auftakt heute Abend im Ruhrstadion Hertha BSC. Thomas Pogt berichtet.
4: Sowohl Bochum als auch Hertha gehen mit einigen Fragezeichen in die neue Saison. Bei beiden Clubs hat sich personell viel verändert, vor allem die Berliner sind quasi runderneuert. Wichtige Leistungsträger wie Kapitän Rehse oder Torwart Ernst sind weg und weil gespart werden muss, setzt die Hertha vor allem auf die eigene Jugend. Vom Aufstieg will diesmal keiner offen reden, Saisonziel ist ein einstelliger Tabellenplatz.
3: Es ist jetzt kurz nach 6.
5: Und damit kommen wir zum Bayernwelle-Wetter. Hier sind die aktuellen Frühtemperaturen 16 Grad in Bayerisch Gmain, 17 in Engelsberg bei der Volksschule. Friedolfing meldet 18 Grad. Zeit durchzuatmen, es wird unbeständig und frischer. Heute ein Mix aus Sonne und Wolken mit vereinzelten Regenschauern und Gewittern. Dazu Temperaturen zwischen 22 und 27 Grad. Der Bayernwelle Verkehrsservice, damit ihr sicher ankommt. Keine Störungen im Moment von den Straßen in der Region. Im Moment keine Blitzer, wenn aber ihr irgendwo einen Blitzer seht, wenn ihr eine Verkehrsstörung für uns habt, meldet das 08654 3x die 7 und 3x die 3, entweder per WhatsApp oder ihr ruft an 08654 3x die 7, 3x die 3. Danke, gute Fahrt.
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5: Ich bin Thorsten Joost. Schönen guten Morgen. Starten wir gemeinsam rein in diesen Freitag. Das klappt wunderbar mit Musik, die einfach gute Laune macht, die richtig Spaß macht. Harry Styles gleich mit Watermelon Sugar und das hier in excess und Beautiful Girl.

Sugar. Guten Morgen hier auf der Bayernwelle. 10 nach 6 ist es. Und die erste Augustwoche ist schon fast wieder rum. Aber das Schöne an diesen Wochenenden im August, es ist immer jede Menge los zwischen Chiemsee und Königssee. Auch dieses Mal in Freilassing zum Beispiel. Morgen Samstag die Vivo Night Tour. Da wird die Innenstadt zur Livebühne. Auf verschiedenen Plätzen gibt es die unterschiedlichsten Konzerte von Rock über Jazz bis zu Schlager. Ebenfalls morgen am Samstag ist in Truchtlaching das Bruckenfest. Bis spät in die Nacht hinein gibt's da Musik, Cocktails und ausgelassene Stimmung. Ach ja, und ein Musikfestival haben wir im Moment ja auch in der Region, das Bergflair Open Air im Freibad in Traunreuth. Heute und morgen gibt es da noch ganz tolle Open Air Konzerte. Heute spielt zum Beispiel Vincent Weiss in Traunreuth. Na dann, auf einen schönen Freitag und ein schönes Wochenende

0: Ist schon gemein aktuell für die arbeitenden Eltern, oder? Normalerweise die Zeit, wo wir die Kinder aus dem Bett jagen, für die Schule fertig machen und jetzt müssen wir allein aufstehen, weil es in die Arbeit geht und die Kids können weiter schlafen. Es sei ihnen vergönnt, oder? Ja, es sei ihnen vergönnt. 17 nach 6 ist es und ihr hört die Bayernwelle. Schönen guten Morgen. Und Markus, ich finde es ja schon immer problematisch, dass Krankenhäuser möglichst wirtschaftlich arbeiten müssen. Bei Krankenhäusern, da soll es ja um Patienten gehen und nicht um die Bilanzen. Aber leider geht es eben auch um die Zahlen. Und deswegen müssen auch die Kliniken Südostbayern bei uns in der Region jetzt Stellen abbauen. Was ist dazu schon bekannt?
1: Also erstmal, Thorsten, es sind keine Stellen im medizinischen Bereich. Also Pflegekräfte, Ärzte, Notaufnahme, da wird sich nichts ändern. Aber in Bereichen wie der Küche, der Wäsche, der Logistik sieht sich die Kliniken Südostbayern AG gezwungen, Stellen abzubauen. Mhm. Es soll da möglichst niemand gekündigt werden. Die betroffenen Mitarbeiter sollen eine Abfindung kriegen und dann freiwillig ausscheiden. Das ist ihnen inzwischen offiziell mitgeteilt worden. Mhm. Die entsprechenden Bereiche sollen in Zukunft ausgelagert werden, um Kosten zu sparen. Okay. Das berichtet die Passauer Neue Presse heute und beruft sich direkt auf Angaben vom Klinikenverbund KSUB. Die Kliniken sagen, wir machen das nicht gern, aber wir müssen.
0: Ja, und warum müssen sie?
1: Ich sag mal so, Sparzwänge. Vor ein paar Wochen hat ja die damalige Gesundheitsministerin Nina Warken ihre Pläne für eine Krankenkassenreform vorgestellt. Also damit für uns Versicherte die Krankenkassenbeiträge nicht ständig steigen, sollen eben verschiedene Bereiche im Gesundheitswesen kostengünstiger werden. Ja. Und das heißt, auch die Kliniken müssen noch mehr einsparen. Und wohin das führen kann, sehen wir jetzt bei den heimischen Kliniken. An der Qualität der medizinischen Versorgung in Traunstein, Reichenhall, Trostberg und Berchtesgaden soll sich nichts ändern. Wie gesagt, betroffen von dem Stellenabbau sind Bereiche wie Küche oder Logistik.
0: Ja, trotzdem ein harter Schlag für die betroffenen Mitarbeiter. Dankeschön, Markus, für diese Infos.
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1: Es ist Freitag heute, der 7. August, 6:30. Der Infomarkus im Studio. Schönen guten Morgen. Und es war ja auch absehbar, dass uns das Thema heute noch beschäftigen wird.
2: Ja, natürlich. Der Drohnenvorfall am Flughafen in Leipzig. Jetzt ein Fall für die Bundesanwaltschaft, also die oberste Anklagebehörde in Deutschland. Die ermittelt jetzt wegen des Verdachts eines versuchten Sprengstoffanschlags. Noch ist unklar, wer die Drohne mit dem Sprengsatz auf das Flughafengelände geschickt und gesteuert hat.
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2: Mit Markus Gollinger. Der Waldbrandlöscheinsatz am Kranzbergkogel bei Schneitzelreuth geht auch heute noch weiter. Laut Landratsamt konnten die Bodenfeuer im unwegsamen Gelände gestern unter Kontrolle gebracht werden. Vollständig gelöscht sind sie aber noch nicht. Wegen der aufziehenden Gewitter hat die Einsatzleitung die Löschteams aus Sicherheitsgründen wieder ins Tal verlegt. Heute früh soll das Gebiet zunächst per Drohne erkundet werden, bevor die Löscharbeiten dann weitergehen. Die Hoffnung ist, dass die Regenfälle von gestern Abend beim Löschen von Glutnestern geholfen haben. Das Amtsgericht Traunstein ist sich sicher, ein Bundespolizist hat vor 2,5 Jahren in Ruhpolding eine Kollegin vergewaltigt. Das Gericht hat jetzt ein Urteil gesprochen, 11 Monate auf Bewährung, so die Passauer Neue Presse. Die vergleichsweise geringe Strafe begründet das Gericht damit, dass der Angeklagte betrunken gewesen sei, da sei der Strafrahmen deutlich niedriger. Angeklagter und Opfer hatten nach einer Biathlon-Veranstaltung im gleichen Zimmer übernachtet, beide alkoholisiert. Als die Frau schlief, drang der Mann nach Überzeugung des Gerichtes mit der Hand in sie ein, was strafrechtlich gesehen schon eine Vergewaltigung ist. Der Angeklagte hat in der Zwischenzeit seinen Arbeitsplatz verloren und muss auch mit dienstrechtlichen Konsequenzen rechnen, so die PNP. Und Mitglieder gesucht. Das Rote Kreuz startet im südlichen Landkreis Traunstein eine 6-wöchige Werbeaktion, um für weitere Fördermitglieder und Helfer zu werben. Mitarbeiter informieren über die Arbeit des BRK und können sich auch ausweisen, um Betrug zu verhindern. Thorsten Brandstätter vom BRK im Landkreis Traunstein.
4: Die Kolleginnen und Kollegen haben einen Ausweis mit Lichtbild. Gerne können sie auch über unsere Webseite sich ein Bild von den Kollegen machen. Unsere Mitarbeiter nehmen niemals Bargeld an, sondern nur über eine Kontoverbindung werden wir ihre Spende annehmen.
2: Das Geld in Form von Mitgliedsbeiträgen fließt beim Roten Kreuz unter anderem in die Jugendarbeit und den Katastrophenschutz. Diese und auch weitere Nachrichten aus der Region könnt ihr auch nachlesen bei uns auf bayernwelle.de.
1: Und damit zum Bayernwelle-Wetter. Hier sind die aktuellen Temperaturen. 18 Grad in Berchtesgaden, bei der Pfarrkirche in Grassau und in Tittmoning 17 Grad. Mit Sonne und Wolken geht es durch den Freitag. Es ist um einiges kühler als die letzten Tage. Bis 27 Grad die Höchstwerte. Dazu Regen und Gewitter. Der Bayernwelle Verkehrsservice, damit ihr sicher ankommt. Im Moment keine Störungen von den Straßen in der Region. Keine Blitzer, wenn aber ihr irgendwo einen Blitzer seht, wenn ihr eine Verkehrsstörung für uns habt, meldet das 08654, 3x die 7 und 3x die 3. Dankeschön, gute Fahrt weiter.
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1: Mit Thorsten Joost einen wunderschönen guten Morgen heute am Freitag und wir haben jede Menge tolle Abenteuer auf bayernwelle.de, die ihr als Familie gewinnen könnt beim Bayernwelle Sommer daheim. 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

0: 6.42 Uhr ist es. Schönen guten Morgen. Hier ist die Bayernwelle.
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0: Ja, und zum Start ins erste Ferienwochenende haben wir natürlich wieder einen Ausflugstipp für euch. Dieses Mal geht es nach Ruppolding zur Flyline. Die ist am Unternberg und da fliegt ihr quasi einmal quer durch den Wald. Ja, und Kollegin Elena Meyer hat das Ganze für euch mal getestet. Wer sonst bei uns?
2: Du bist bereit?
3: Ich bin bereit.
2: Spaß. Dann ganz viel Spaß.
3: Ciao. Ciao. Juhu. Oh, wow. Geht ganz langsam los durch den Wald. Man ist schon relativ weit oben, aber richtig cool. Man fühlt sich wirklich so, als würde man hier durch den Wald fliegen. Das macht man ja im Prinzip auch. Also es ist zwar eine gemütliche Fahrt, aber es ist nicht so langsam, dass es irgendwie langweilig ist. Und es ist richtig schön, hier mal auf dieser Höhe den Wald so ein bisschen von oben anzuschauen. Und jetzt sieht man da so schön langsam einmal diesen tollen Ausblick über Ruppolding, den man von oben schon hat. So, jetzt kommen wir in die Talstation eingefahren hier. Das Allerbeste an der ganzen Fahrt ist halt vor allem das, dass man nicht zu Fuß nach oben gehen muss, sondern nach oben transportiert wird und somit auch den Anstieg nicht selber machen muss. Also es ist wirklich rundum gemütlich und entspannend.
0: Und dabei habt ihr auch noch einen tollen Bergblick auf Unternberg und Rauschberg. 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

0: Die Bayernwelle heute an diesem Freitag. 7:10 ist es gleich.
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1: Servus, ich bin der Felix Loch, Olympiasieger aus Bayerisch Gmain. Es ist kurz vor 7 und ich freue mich jetzt auf ein richtig gutes Frühstück.

0: Und jetzt die Top-Meldung aus der Region mit Markus Gollinger. Die Sparzwänge im Gesundheitswesen haben auch Auswirkungen auf die Krankenhäuser zwischen Chiemsee und Königssee. Die Kliniken Südostbayern AG sieht sich gezwungen, Stellen abzubauen. Und zwar unter anderem in den Bereichen Küche oder Logistik. Mehr in den Regionalnachrichten um halb und auf bayernwelle.de.
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2: Ich bin Oliver Urbanke. Guten Morgen. Eine Helmpflicht für E-Scooter. Die fordern die Macher einer neuen Studie zu Unfällen mit den elektrischen Rollern, ebenso eigene Fahrspuren. Philipp Detlefs berichtet.
3: Das Risiko für ein Schädel-Hirn-Trauma ist bei E-Scooter-Unfällen fast doppelt so hoch wie bei Radfahrern und mehr als dreimal so hoch wie bei Motorradfahrern. Ursache dafür sind laut den Forschern vor allem, dass Scooterfahrer kaum Helme tragen und die stehende Fahrposition. Bei abruptem Bremsen werden Fahrer leicht kopfüber nach vorn über den Lenker geschleudert. Auffällig ist laut den Forschern auch der hohe Anteil von Minderjährigen unter den Schwerverletzten.
2: Was tun bei starker Hitze? Das sollen Städte und Gemeinden in Hitzeaktionsplänen erarbeiten. Von über 2000 Kommunen in Bayern haben bisher allerdings erst 13 einen solchen Plan. Grund dafür ist vor allem das fehlende Geld. Vor allem in größeren Städten kann die Erstellung eines solchen Plans mehrere hunderttausend Euro kosten. Geht es nach der SPD im Landtag, sollen Hitzeaktionspläne zur Pflicht werden, dann müsste der Freistaat die Kosten übernehmen. Nach dem Drohnenvorfall am Leipziger Flughafen hat die Bundesanwaltschaft die Ermittlungen übernommen. Es besteht der Verdacht eines versuchten Sprengstoffanschlags, heißt es. FDP-Verteidigungspolitikerin Strack-Zimmermann vermutet Russland hinter dem Vorfall, wie sie dem Kölner Stadtanzeiger sagt. Gesicherte Erkenntnisse dazu gibt's noch nicht. Außerdem gibt es jetzt mehrere Forderungen danach, Drohnenabwehr in Deutschland zentral zu organisieren, beim Innenministerium und der Bundespolizei. Hochsommer nicht nur an Land, sondern auch im Wasser. Vor der Küste Mallorcas ist eine neue Rekordwassertemperatur gemessen worden. Westlich der Insel hat eine Messboje 33 Grad gemessen. So ein hoher Wert ist in Spanien noch nie im Meer gemessen worden. Hohe Wassertemperaturen begünstigen Unwetter und Wirbelstürme. Mit dem Duell zweier deutscher Traditionsvereine startet heute die 53. Saison in der zweiten Fußball-Bundesliga. Der VfL Bochum empfängt zum Auftakt am Abend im Ruhrstadion Hertha BSC. Für beide Mannschaften ist die Partie nach größeren personellen Umbrüchen ein erster wichtiger Gradmesser. Es ist jetzt kurz nach 7.
4: Und damit zum Bayernwelle Wetter mit den aktuellen Temperaturen 17 Grad in Tenglingen, genauso in Freilassing beim Badilon 17 Grad, in Aschau 18. Zeit durchzuatmen, es wird unbeständiger und frischer heute. Ein Mix aus Sonne und Wolken, vereinzelt gibt es Regen und Gewitter, dazu Temperaturen zwischen 22 und 27 Grad. Der Bayernwelle Verkehrsservice, damit ihr sicher ankommt. Keine Störungen aktuell von den Straßen in der Region. Keine Blitzer im Moment, wenn aber ihr irgendwo einen seht, wenn ihr eine Verkehrsstörung für uns habt, meldet das 08654 3x die 7 und 3x die 3. Dankeschön, gute Fahrt.
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4: Mit Thorsten Joost einen wunderschönen guten Morgen heute an diesem Freitag. Es ist der 7. August und wir haben uns dazu entschieden, eine Bayernwelle Weißwurstfrühstück Sommerpause zu machen. Das heißt, Ende September, da geht's dann wieder los mit der Verlosung. 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Schön, dass ihr mit dabei seid. Start mal gemeinsam rein jetzt mit Prince, The Most Beautiful Girl.

Gleich 7:15. Ihr hört die Bayernwelle. Guten Morgen. Und an der Stelle mal ein ganz, ganz großes Dankeschön an alle, die sich da so fleißig angemeldet haben bisher für das Bayernwelle Weißwurst-Frühstück. 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

7.23 Uhr ist es. Schönen guten Morgen mit der Bayernwelle. Und vielleicht ist ja jetzt kurz vorm Wochenende genau der richtige Zeitpunkt, sich mit einem neuen Buch einzudecken. Vielleicht geht es ja auch in Urlaub. Ist ja auch so eine Zeit, in der man mehr liest, habe ich so das Gefühl. Ist natürlich auch mehr Zeit dafür da. Und ich finde es wunderbar, da so am Strand zu liegen oder zu sitzen und dann in diese Welten einzutauchen. Und jetzt haben Forscher herausgefunden, dass wer mehr liest, empathischer ist. Also eine aktuelle Studienübersicht zeigt, dass Bücher die Fähigkeit stärken, sich in andere Menschen hineinzuversetzen. Regelmäßiges Lesen kann damit auch noch den Blick auf die Welt erweitern. Sprache, Wortschatz, all das wird erweitert. Ich finde das wunderbar. Ich liebe es. Und bei mir ist im Moment so, dass ich ein Buch höre und zwei Bücher lese, ein Sachbuch und einen Roman. Also es ist ein bisschen verrückt vielleicht auch, aber lesen ist einfach was Schönes.

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19: Es ist 7:30 heute am Freitag, der 7. August, der Infomarkus im Studio. Markus, guten Morgen.
3: Guten Morgen.
19: Was gibt's Neues?
3: Ja, es ist weiter ein Sommer der Wetterextreme. Auch das Mittelmeer heizt sich immer mehr auf. An einer Messboje vor Mallorca hat der spanische Wetterdienst jetzt eine Wassertemperatur von 33 Grad gemessen. Ein neuer Rekordwert für Spanien. Diese Wassertemperaturen erhöhen auch die Gefahr heftiger Stürme mit sintflutartigen Regenfällen dann im Herbst.
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3: Mit Markus Gollinger. Die Sparzwänge im Gesundheitswesen haben auch Auswirkungen auf die Krankenhäuser zwischen Chiemsee und Königssee. Die Kliniken Südostbayern AG sieht sich gezwungen, Stellen abzubauen. Nicht im medizinischen Bereich, sondern in Bereichen wie der Küche, der Logistik, der Wäsche. Hier sollen bisher festangestellte Mitarbeiter zu einem freiwilligen Ausscheiden mit Abfindung bewegt werden. Das berichtet die Passauer Neue Presse und beruft sich auf Infos der Kliniken AG. So sollen Vollzeitkräfte an allen vier Standorten abgebaut werden. werden in Traunstein, Bad Reichenhall, Trostberg und Berchtesgaden. Die entsprechenden Bereiche sollen ausgelagert werden, was Kosten senken soll. Die Kliniken betonen, dass sie durch die geplante Krankenkassenreform aus dem Bundesgesundheitsministerium zum Sparen gezwungen würden. Die Regenfälle von gestern Abend sind den Einsatzkräften beim Waldbrand in Schneitzelreuth gerade recht gekommen. Der Löscheinsatz wird auch heute noch einmal weitergehen, das hat das Landratsamt am Abend mitgeteilt. Gestern seien bis zum Nachmittag die Bodenfeuer weitgehend unter Kontrolle gebracht worden. Vollständig abgelöscht waren sie aber noch nicht. Wegen der heranziehenden Unwetter sind die Einsatzkräfte am späteren Nachmittag aus dem Steilgelände abgezogen worden. Heute gehen die Löscharbeiten weiter. Und tagelang hat die Region nach Regen gelächzt. Im Salzburger Land hat es gestern Abend aber nicht nur Regen, sondern massive Unwetter mit erheblichen Schäden gegeben. Betroffen war laut Land Salzburg vor allem der Pinzgau, aber auch Pongau und Lungau. In Uttendorf trat ein Bach über die Ufer und riss Geröll und Baumstämme mit sich. Im Thomatal hat eine Mure eine Landesstraße verschüttet. In Bad Gastein wurde eine Straße zum Teil weggerissen. Auch Brücken seien weggerissen worden. Die Aufräumarbeiten im Salzburger Land sind in vollem Gange. Diese und auch weitere Nachrichten aus der Region könnt ihr auch nachlesen bei uns auf bayernwelle.de.
19: Und damit zum Bayernwelle-Wetter. Hier sind die aktuellen Temperaturen. 17 Grad in Schleching, genauso in Bischofswiesen, Traunstein am Stadtplatz 18 Grad. Mit Sonne und Wolken geht es durch den Freitag. Es ist um einiges kühler als die letzten Tage, bis 27 Grad die Höchstwerte, dazu Regen und Gewitter. Der Bayernwelle Verkehrsservice, damit ihr sicher ankommt. Die A8 haben wir Salzburg-München zwischen Traunstein, Siegsdorf, Ost und Bergen. Bitte Vorsicht, da ist ein Reh auf der Fahrbahn unterwegs. Geblitzt wird, wenn ihr von Schönram aus Richtung Leobendorf unterwegs seid, am Ortsschild von Leobendorf. Und wenn ihr etwas für uns habt, meldet das 08654 3x7 und 3x3 per WhatsApp oder ihr ruft an 08654 3x7 3x3. Danke, gute Fahrt.
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19: Mit Thorsten Joost einen schönen guten Morgen. Und die Frage ist, wer ist bald in Ruhpolding auf der Flyline unterwegs? Wir haben jede Menge Anmeldungen. Dankeschön dafür. Und eine Kandidatin oder einen Kandidaten rufen wir gleich mal an.

0: 7:39 ist es. Einen wunderschönen guten Morgen und ihr hört die Bayernwelle.
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0: Die Anmeldungen sind schon raus, noch nicht? Dann holt das schleunigst nach. Auf bayernwelle.de findet ihr alle Infos und eben auch das Formular zum Abschicken. Und ich hoffe sehr, dass meine heutige Kandidatin jetzt auch ans Telefon geht, denn ich habe Tickets für sie und ihre Family, und zwar für die Meine Bergwelt Flyline in Ruhpolding.
2: Hallo?
0: Hallo? Spreche ich da mit der Theresa Lindner aus Bischofswiesen?
2: Mit der Doris Lindner.
0: Genau, Doris Lindner. Was habe ich gesagt?
2: Ja, Sie haben gesagt Therese.
0: Doris, dann ist ja auch mal an der Zeit, dass ich mich vorstelle. Ich bin der Thorsten Jost von der Bayernwelle. Servus.
2: Ja, super. Servus. Christi. Das ist eine Überraschung.
0: Ich habe gesehen, Sie haben eine Anmeldung hier reingeschickt zu uns. Es geht ja um den Bayernwelle Sommer daheim. Wollen Sie noch mal ganz kurz erzählen, was ist Ihre Idee?
2: Ja, ich wollte mit meinen Enkeln einen schönen Tag verbringen.
0: Okay. Was halten Sie davon, meine Bergwelt Flyline in Ruhpolding?
2: Ja, das wäre ein Gaudi für die Kids.
0: Ich habe mir das auch schon angeschaut. Also ich sehe mich da demnächst auch fliegen, ganz ehrlich. Das muss man ja unbedingt mal machen, glaube ich, gell?
2: Ja, das ist ja cool, ja, super.
0: Fliegen Sie mit?
2: Ja, natürlich.
0: Ja, super, so muss das sein. Die Oma geht vorweg und die Enkelkinder sind mit dabei. Wie viel haben es denn, wie viel nehmen Sie da mit?
2: Vier habe ich.
0: Ja, Doris, dann so oder so Ihnen und Ihren Enkeln ganz viel Spaß. Sie können die frohe Kunde überbringen. Sammeln Sie dann alle zusammen und sagen, so, kommt doch mal vorbei, ich habe was für euch, oder wie machen Sie das?
2: Ja, natürlich, die hole ich ab und fahre mit Ihnen aus.
0: Super, schöne Überraschung. Na, dann ist ja perfekt. Dann ganz viel Spaß dabei, genießen Sie die Zeit. Schönen Sommer noch.
2: Ja, vielen, vielen Dank. Auch schönen Sommer.
0: Danke, servus.
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0: 7:48, 12 Minuten noch, dann wird es 8. Schönen guten Morgen hier auf der Bahnwelle. Das Rote Kreuz leistet eine wichtige Arbeit, doch damit das klappt, braucht es Unterstützung. Und deshalb startet das Rote Kreuz im Landkreis Traunstein heute eine 6-wöchige Werbeaktion. Mitglieder gehen im südlichen Landkreis von Haus zu Haus und werben um Fördermitglieder. Und seid euch sicher, das Geld wird sinnvoll verwendet. Thorsten Brandstätter vom Kreisverband Traunstein.
1: Mit Ihrer Spende unterstützen Sie Projekte im Landkreis Traunstein, dass wir für die Jugend entsprechend Ausbildungen finanzieren können, Ausflüge finanzieren können. Ganz besonders ist Ihr Spendenbeitrag für den Katastrophenschutz wichtig, weil wir hier für unsere Sanitäterinnen und Sanitäter Schutzausrüstung, Kleidung kaufen, die Fort- und Weiterbildung finanzieren müssen und den Unterhalt unserer Fahrzeuge finanzieren.
0: Ja, und bei der Aktion will das Rote Kreuz auch über seine Arbeit informieren und so vielleicht den einen oder anderen Helfer neu dazu gewinnen. Denn die werden immer gebraucht.
1: Grundsätzlich sind wir sehr breit aufgestellt, sodass, würde ich fast sagen, für jeden etwas dabei ist. Egal ob als Sanitäter im Blaulichtbereich oder als Helfer in unseren Shops oder beispielsweise als Jugendleiter von einer Jugendgruppe, um unseren Nachwuchs entsprechend für die Zukunft sicher aufzustellen.
0: Ja, die Mitarbeiter können sich übrigens ausweisen, also auch mit einem richtigen Ausweis. Das nur als Hinweis, damit niemand etwaigen Betrügern ins Netz geht. Alle weiteren Infos haben wir für euch auf bayernwelle.de zusammengestellt.
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3: Und jetzt die Top-Meldung aus der Region mit Markus Gohlinger. Der Waldbrandlöscheinsatz in der Gemeinde Schneizelreuth geht auch heute noch weiter. Die Bodenfeuer seien weitgehend unter Kontrolle, aber eben noch nicht vollständig abgelöscht. Das hat das Landratsamt Berchtesgadener Land am Abend mitgeteilt. Mehr in den Regionalnachrichten um halb und auf bayernwelle.de.
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4: Ich bin Oliver Urbanke. Guten Morgen. ZEG für das hessische Ziegenhain oder TP für Templin in Brandenburg. Wiederbelebte Kfz-Kennzeichen sind für viele ein Stück Heimat am Auto und sie haben in den vergangenen Jahren wieder viele Anhänger gefunden. Millionen Autos sind mit den neuen alten Kennzeichen unterwegs. Am gefragtesten ist eine Großstadt aus NRW. Tine Klimach berichtet.
5: Seit 2012 dürfen Landkreise und kreisfreie Städte zusätzlich alte Heimatkennzeichen reaktivieren und seitdem sind fast 7 Millionen Autos, Motorräder und Hänger damit zugelassen worden. Das sind aktuelle Zahlen der Hochschule Heilbronn. Am häufigsten wurde davon mit gut 28.000 Fällen das Kennzeichen MO für Moers ausgegeben.
4: Gerade in Städten sind sie schnell verfügbar und praktisch. E-Scooter. Allerdings nicht unbedingt das sicherste Verkehrsmittel. Eine neue Studie aus England zeigt, dass es bei Unfällen mit E-Scootern häufiger Kopfverletzungen und Schäden an inneren Organen gibt als bei Motorrad- und Fahrradunfällen. Als möglichen Grund sehen die Macher der Studie unter anderem, dass die Fahrer aufrecht und meist ohne Helm auf den Scootern stehen und bei Zusammenstößen leicht über den Lenker geschleudert werden. Deutsche Fahrzeughersteller tun sich weiter schwer. Der Gewinn bei Nutzfahrzeughersteller Daimler Truck ist im zweiten Quartal um knapp 50% eingebrochen. Im Vergleich zum Vorjahresquartal sei das Konzernergebnis von 245 Millionen Euro auf 128 gesunken, heißt es vom Konzern, der seinen Hauptsitz in der Nähe von Stuttgart hat. Wer in der Nähe von Feldern, Weiden und Bauernhöfen aufwächst, hat in der Regel weniger Allergien, Heuschnupfen und Asthma. Zu dem Ergebnis kommt eine Untersuchung der Münchner LMU. Kinder, die in einer bäuerlichen Umgebung aufwachsen, bekommen diese Krankheiten und Anfälligkeiten im Laufe ihres Lebens seltener als Stadtkinder. Der sogenannte Bauernhof-Effekt sei damit zu erklären, dass sich in der Stallluft deutlich mehr Bakterien befinden, die das Immunsystem stärken. Gelingt nach 10 Jahren wieder mal ein Sieg zum Auftakt einer neuen Saison? Vor der Frage steht der VfL Bochum, der heute Abend um 20.30 Uhr die neue Spielzeit in der zweiten Fußball-Bundesliga eröffnet. Zu Hause empfangen die Bochumer Hertha BSC. Für die Berliner ist es das zweite Eröffnungsspiel in Folge. Es ist jetzt kurz nach 8.
6: Und damit zur Bayernwelle-Wetter. Hier sind die aktuellen Temperaturen. 18 Grad in Bergen und in Unterwössnen laufen am Sportplatz 19 Grad. Zeit durchzuatmen. Es wird unbeständiger und etwas frischer. Ein Mix aus Sonne und Wolken heute mit vereinzelten Regenschauern und Gewittern. Dazu Temperaturen zwischen 22 und 27 Grad. Der Bayernwelle-Verkehrsservice, damit ihr sicher ankommt. Wir haben aktuell keine Störungen von den Straßen in der Region. Geblitzt wird in Liobendorf beim Ortsschild, wenn ihr Richtung Schönramm unterwegs seid. Wenn auch ihr etwas für uns habt, meldet das 0864 3x7 und 3x3. Danke fürs Durchgeben und gute Fahrt weiter.
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6: Mit Thorsten Joost einen wunderschönen guten Morgen. Heute am Freitag. Es geht in Richtung Wochenende. Was könnt ihr anstellen für eure Familienplanung? Heute haben wir ein paar Tipps. Gleich in ein paar Minuten. Und jetzt für euch Olivia Dean. Man, I need. Oh, ich mag den Song immer noch.

11 nach 8 ist es. Einen schönen guten Morgen mit der Bayernwelle. Und die erste Augustwoche ist schon fast wieder rum, aber das Schöne an diesen Wochenenden im August, es ist immer jede Menge los zwischen Chiemsee und Königssee. Auch dieses Mal in Freilassing zum Beispiel, morgen Samstag die Vivo Night Tour. Da wird die Innenstadt zur Livebühne. Auf verschiedenen Plätzen gibt es die unterschiedlichsten Konzerte, von Rock über Jazz bis zu Schlager. Ebenfalls morgen am Samstag ist in Truchtlaching das Brückenfest. Bis spät in die Nacht hinein gibt's da Musik, Cocktails und ausgelassene Stimmung. Ach ja, und ein Musikfestival haben wir im Moment ja auch in der Region, das Bergflair Open Air im Freibad in Traunreuth. Heute und morgen gibt es da noch ganz tolle Open Air Konzerte. Heute spielt zum Beispiel Vincent Weiss in Traunreuth. Na dann, auf einen schönen Freitag und ein schönes Wochenende mit der Bayernwelle.

0: den kommenden Tagen stattfinden. Also ganz viele Veranstaltungstipps auf bayernwelle.de.
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1: Freitag heute, es ist der 7. August. 8:30 Uhr, der Info-Markus im Studio. Markus, guten Morgen. Morgen. Was hast du für uns, Markus?
2: Ja, der Fall einer Sprengstoffdrohne am Flughafen in Leipzig ist jetzt ein Fall für die Bundesanwaltschaft, also die oberste Anklagebehörde in Deutschland. Die ermittelt jetzt wegen des Verdachts eines versuchten Sprengstoffanschlags. Gleichzeitig mahnt ein Luftverkehrsexperte heute, vor allem Flughäfen müssten im Bereich Drohnenfrüherkennung deutlich nachbessern.
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2: Mit Markus Gollinger. Der Waldbrandlöscheinsatz am Kranzbergkogel bei Schneitzelreuth geht auch heute noch weiter. Laut Landratsamt konnten die Bodenfeuer im unwegsamen Gelände gestern unter Kontrolle gebracht werden. Vollständig gelöscht sind sie aber noch nicht. Wegen der aufziehenden Gewitter hat die Einsatzleitung die Löschteams aus Sicherheitsgründen wieder ins Tal verlegt. Heute früh soll das Gebiet zunächst per Drohne erkundet werden, bevor die Löscharbeiten dann weitergehen. Die Hoffnung ist, dass die Regenfälle von gestern Abend beim Löschen von Glutnestern geholfen haben. Das Amtsgericht Traunstein ist sich sicher, ein Bundespolizist hat vor 2,5 Jahren in Ruhpolding eine Kollegin vergewaltigt. Das Gericht hat jetzt ein Urteil gesprochen, 11 Monate auf Bewährung, so die Passauer Neue Presse. Die vergleichsweise geringe Strafe begründet das Gericht damit, dass der Angeklagte betrunken gewesen sei, da sei der Strafrahmen deutlich niedriger. Angeklagter und Opfer hatten nach einer Biathlon-Veranstaltung im gleichen Zimmer übernachtet, beide alkoholisiert. Als die Frau schlief, drang der Mann nach Überzeugung des Gerichtes mit der Hand in sie ein, was strafrechtlich gesehen schon eine Vergewaltigung ist. Der Angeklagte hat in der Zwischenzeit seinen Arbeitsplatz verloren und muss auch mit dienstrechtlichen Konsequenzen rechnen, so die PNP. Und Mitglieder gesucht. Das Rote Kreuz startet im südlichen Landkreis Traunstein eine 6-wöchige Werbeaktion, um für weitere Fördermitglieder und Helfer zu werben. Mitarbeiter informieren über die Arbeit des BRK und können sich auch ausweisen, um Betrug zu verhindern. Thorsten Brandstätter vom BRK im Landkreis Traunstein.
4: Die Kolleginnen und Kollegen haben einen Ausweis mit Lichtbild. Gerne können sie auch über unsere Webseite sich ein Bild von den Kollegen machen. Unsere Mitarbeiter nehmen niemals Bargeld an, sondern nur über eine Kontoverbindung werden wir ihre Spende annehmen.
2: Das Geld in Form von Mitgliedsbeiträgen fließt beim Roten Kreuz unter anderem in die Jugendarbeit und den Katastrophenschutz. Diese und auch weitere Nachrichten aus der Region könnt ihr auch nachlesen bei uns auf bayernwelle.de.
1: Und damit kommen wir zum Bayernwelle Wetter. Hier sind die aktuellen Temperaturen. Siegsdorf 19 Grad, in Truchtlaching ebenfalls. Schönau am Königssee am Sportplatz Schneewinkel 17. Mit Sonne und Wolken geht es durch den Freitag. Es ist um einiges kühler als die letzten Tage, bis 27 Grad die Höchstwerte. Dazu Regen und Gewitter.
5: 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Das Thermometer im Tal zeigt 20 Grad, am Gipfel beträgt die Temperatur 18 Grad bei leicht bewölktem Himmel. Die Seilbahn hat heute Fahrbetrieb und die erste Gondel fährt um 9 Uhr Richtung Gipfel. Am 12. August findet eine partielle Sonnenfinsternis statt. Die Seilbahn bietet ab 17 Uhr Sonderfahrten zum Gipfel an. Das Hofvellenhaus ist geöffnet und an der Bergstation wird es eine Sundowner Bar geben. Es gibt so viele Brillen, solange der Vorrat reicht. 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
1: Der Bahnwelle Verkehrsservice, damit ihr sicher ankommt. Aktuell keine Störungen von den Straßen in der Region. Geblitzt wird in Leobendorf beim Ortsschild Richtung Schönramm und Kirchensur, ebenfalls ein Blitzer von Wasserburg kommend. Und wenn ihr etwas für uns habt, 08654 3x die 7 und 3x die 3 oder ihr schickt eine WhatsApp-Nachricht. Die Nummer ist ebenfalls die 08654 3x die 7 und 3x die 3. Dankeschön, gute Fahrt.
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1: Einen guten Start rein in diesen Freitag mit Kulthits und den Besten von heute hier auf der Bayernwelle. Gleich Kim Carnes und Betty Davis Eyes und das hier K-Pop Demon Hunters mit Golden. Was für ein Start rein in diesen Freitagmorgen.

0: 8.42 Uhr ist es. Das ist die Bayernwelle am Freitagmorgen.
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0: Und ich muss sagen, es macht wirklich Spaß. Jeden Tag machen wir Menschen aus der Region glücklich, die sich für Bayernwelle Sommer daheim angemeldet haben. Unter anderem hat das auch die Doris gemacht, die Doris Lindner aus Bischofswiesen. Und zwar für die Flyline in Ruhpolding. Und damit habe ich sie heute Morgen überrascht.
2: Ja, ich wollte mit meinen Enkeln einen schönen Tag verbringen.
0: Okay, was halten Sie davon, meine Bergwelt Flyline in Ruhpolding?
2: Ja, mein, das wäre eine Gaudi für die Kids.
0: Dir und deinen Enkeln ganz viel Spaß und für alle anderen, die auch gerne so etwas gewinnen wollen. 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

0: Glockenbach zusammen mit Tom Walker und Home. Ihr seid zu Hause hier auf der Bayernwelle, kurz vor neun. Schönen guten Morgen.
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2: Wir machen uns bereit fürs Wochenende. Ich bin Emily Rettenberger. Ab geht's. Wenn ihr heute Abend den Freitag entspannt ausklingen lassen möchtet, dann seid ihr in der Freilassinger Fußgängerzone absolut richtig. Ab 19.30 Uhr lädt die Stadtkapelle Freilassing zum Standkonzert ein. Freut euch auf eine Stunde Musik unter freiem Himmel. Der Eintritt ist frei. Und wenn ihr ein kleines Abenteuer erleben wollt, dann schaut doch mal im Maisfeld-Labyrinth bei Chieming vorbei. Bis Ende September könnt ihr euch täglich von 10 bis 19 Uhr durch das Labyrinth in Schützing rätseln. Mit dabei ist auch ein Maisquiz mit Gewinnspiel. Der Eintritt kostet euch 4 Euro pro Person. Perfekt für einen Ausflug mit der ganzen Family oder mit Freunden. Und das zünftige Musi, die gibt's morgen in der Chenor am Königssee. Von 10 bis 11 Uhr erwartet euch da regionale Musik im Pavillon der Gemeinde. Bei schlechtem Wetter findet es im Rathaus statt. Der Eintritt ist frei, also kommt's vorbei.
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1: Und jetzt die Top-Meldung aus der Region mit Markus Gollinger. Die Sparzwänge im Gesundheitswesen haben auch Auswirkungen auf die Krankenhäuser zwischen Chiemsee und Königssee. Die Kliniken Südostbayern AG sieht sich gezwungen, Stellen abzubauen. Und zwar unter anderem in den Bereichen Küche oder Logistik. Mehr in den Regionalnachrichten um halb und auf bayernwelle.de.
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3: Ich bin Oliver Urbanke. Guten Morgen. In Straubing dreht sich ab heute alles um Fahrgeschäfte, Bierzelte und Lederhosen. Das zweitgrößte Volksfest Bayern, das Gäubodenvolksfest, geht los. Am Nachmittag findet mit rund 3.500 Menschen der große Auszug statt. Rund 1,3 Millionen Besucherinnen und Besucher werden insgesamt bis Mitte August erwartet. Bei der Anreise mit Zug gibt's Einschränkungen. Die Bahnstrecke zwischen Obertraubing und Passau ist gesperrt. Es fahren Ersatzbusse, die brauchen allerdings etwas länger. Zur Abkühlung ins Meer springen, das ist auf Mallorca gerade nur bedingt möglich. Vor der Küste hat eine Messboje eine Wassertemperatur von 33 Grad gemessen, der höchste jemals rund um Spanien gemessene Wert. Neben fehlender Abkühlung sorgen steigende Wassertemperaturen auch für mehr Unwetter und Stürme. Der Drohnenvorfall am Leipziger Flughafen beschäftigt jetzt die obersten Ermittler Deutschlands. Die Bundesanwaltschaft hat den Fall übernommen. Sie spricht von einem Angriff mit besonderer Bedeutung für die Sicherheit des Landes. Zoe Tassovali berichtet.
4: Die Ermittler gehen inzwischen davon aus, dass die Täter die Explosion auf dem Flughafengelände ganz gezielt auslösen wollten. An der Drohne befanden sich laut der Bundesanwaltschaft professioneller Sprengstoff und ein Zünder. Außerdem soll eine Frachtmaschine beim Durchstarten mit einer zweiten Drohne zusammengestoßen sein. Auch dazu wird gerade ermittelt.
3: US-Präsident Trump startet einen neuen Versuch, das Geburtsrecht für bestimmte Gruppen in den USA einzuschränken. Ein Dekret soll dafür sorgen, dass Babys von Müttern, die nur für die Geburt einreisen, nicht mehr automatisch US-Staatsbürger werden. Beim letzten Versuch, das Gesetz zu ändern, war Trump vor dem obersten Gericht, dem Supreme Court, gescheitert. Schon wieder ist der Lotto-Jackpot von 6 aus 49 nicht geknackt worden. Damit bleibt's dabei, es sind 50 Millionen Euro im Topf und damit die Maximalsumme. Seit 38 Ziehungen hat niemand die 6 richtigen Gewinnzahlen plus Superzahl getroffen. Eine so lange Jackpot-Phase hat es seit Start der Lotterie 1955 noch nie gegeben. Es ist jetzt kurz nach 9.
5: Und damit zum Bayernwelle-Wetter mit den aktuellen Temperaturen. 18 Grad in Reitewinkel, 19 in Schneidsee und auch im Bad Reichenhall. Zeit durchzuatmen, es wird unbeständig und frischer. Heute ein Mix aus Sonne und Wolken. Vereinzelt immer wieder mal Regen und Gewitter. Dazu Temperaturen zwischen 22 und 27 Grad. Der Bayernwelle-Verkehrsservice, damit ihr sicher ankommt. Keine Störungen von den Straßen im Moment. Geblitzt wird aktuell in Leobendorf beim Ortsschild, wenn ihr Richtung Schönramm unterwegs seid, und in Kirchensur von Wasserburg kommend. Und wenn ihr etwas für uns habt, meldet das 08654 3x die 7 und 3x die 3, entweder per WhatsApp oder ihr ruft an 08654 3x die 7, 3x die 3. Danke, gute Fahrt.
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5: Mit Thorsten Jost, hallo, und euch allen einen schönen Vormittag jetzt mit Simple Plan und Natasha Bedingfield. Jetlag.

0: Es ist 10 nach 9. Einen schönen Vormittag heute am Freitag. Das Rote Kreuz leistet eine wichtige Arbeit. Doch damit das klappt, braucht es Unterstützung. Und deshalb startet das Rote Kreuz im Landkreis Traunstein heute eine 6-wöchige Werbeaktion. Mitglieder gehen im südlichen Landkreis von Haus zu Haus und werben um Fördermitglieder. Und seid euch sicher, das Geld wird sinnvoll verwendet. Thorsten Brandstätter vom Kreisverband Traunstein.
1: Mit Ihrer Spende unterstützen Sie Projekte im Landkreis Traunstein, dass wir für die Jugend entsprechend Ausbildungen finanzieren können, Ausflüge finanzieren können. Ganz besonders ist Ihr Spendenbeitrag für den Katastrophenschutz wichtig, weil wir hier für unsere Sanitäterinnen und Sanitäter Schutzausrüstung, Kleidung kaufen, die Fort- und Weiterbildung finanzieren müssen und den Unterhalt unserer Fahrzeuge finanzieren.
0: Ja, und bei der Aktion will das Rote Kreuz auch über seine Arbeit informieren und so vielleicht den einen oder anderen Helfer neu dazu gewinnen. Denn die werden immer gebraucht.
1: Grundsätzlich sind wir sehr breit aufgestellt, sodass, würde ich fast sagen, für jeden etwas dabei ist. Egal ob als Sanitäter im Blaulichtbereich oder als Helfer in unseren Shops oder beispielsweise als Jugendleiter von einer Jugendgruppe, um unseren Nachwuchs entsprechend für die Zukunft sicher aufzustellen.
0: Ja, die Mitarbeiter können sich übrigens ausweisen, also auch mit einem richtigen Ausweis. Das nur als Hinweis, damit niemand etwaigen Betrügern ins Netz geht. Alle weiteren Infos haben wir für euch auf bayernwelle.de zusammengestellt.

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1: Die Bayernwelle heute am Freitagvormittag und damit bin ich auch schon wieder raus. Freue mich, wenn wir uns bald wieder hören. Nächste Woche ist der Kollege Gollinger, der Markus, am Start. Montag geht's los mit ihm ab 6 Uhr hier auf der Bayernwelle. Steht mit euch auf, rein in den Tag. Und ja, euch allen einen schönen Freitag, ein schönes Wochenende. Genießt es, lasst es euch gut gehen und vor allem lasst euch nicht stressen. Schönes Wochenende, Servus.

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3: Mit Markus Gollinger. Die Sparzwänge im Gesundheitswesen haben auch Auswirkungen auf die Krankenhäuser zwischen Chiemsee und Königssee. Die Kliniken Südostbayern AG sieht sich gezwungen, Stellen abzubauen. Nicht im medizinischen Bereich, sondern in Bereichen wie der Küche, der Logistik, der Wäsche. Hier sollen bisher festangestellte Mitarbeiter zu einem freiwilligen Ausscheiden mit Abfindung bewegt werden. Das berichtet die Passauer Neue Presse und beruft sich auf Infos der Kliniken AG. So sollen Vollzeitkräfte an allen vier Standorten abgebaut werden in Traunstein, Bad Reichenhall, Trostberg und Berchtesgaden. Die entsprechenden Bereiche sollen ausgelagert werden, was Kosten senken soll. Die Kliniken betonen, dass sie durch die geplante Krankenkassenreform aus dem Bundesgesundheitsministerium zum Sparen gezwungen würden. In drei deutschen Bundesländern gehen die Sommerferien schon wieder zu Ende. Anderswo haben sie gerade erst begonnen. Der ADAC rechnet deswegen in den nächsten Tagen wieder mit vollen Autobahnen in alle Richtungen durch Urlaubsfahrer und Rückreiseverkehr. Staus seien nahezu unvermeidlich. Für die Gemeinden entlang der A8 heißt das auch, dass sie sich auf Ausweichverkehr einstellen müssen. Die Polizei wird die Durchfahrtsverbote in den Landkreisen Berchtesgadener Land und Rosenheim im Rahmen der personellen Möglichkeiten kontrollieren. Auch auf den Urlaubsrouten in Österreich müssen Autofahrer das ganze Wochenende mit Staus rechnen, insbesondere auf der A10 Tauernautobahn. Und tagelang hat die Region nach Regen gelächzt. Im Salzburger Land hat es gestern Abend aber nicht nur Regen, sondern massive Unwetter mit erheblichen Schäden gegeben. Betroffen war laut Land Salzburg vor allem der Pinzgau, aber auch Pongau und Lungau. In Uttendorf trat ein Bach über die Ufer und riss Geröll und Baumstämme mit sich. Im Thomatal hat eine Mure eine Landesstraße verschüttet. In Bad Gastein wurde eine Straße zum Teil weggerissen. Auch Brücken seien weggerissen worden. Die Aufräumarbeiten im Salzburger Land sind in vollem Gange. Diese und auch weitere Nachrichten aus der Region könnt ihr auch nachlesen bei uns auf bayernwelle.de.
4: Und damit zum Bayernwelle-Wetter mit den aktuellen Temperaturen. Bayerisch Main-Gmoor-Arena 17 Grad, Waging am See 19, See und Seebruck ebenfalls 19 Grad. Mit Sonne und Wolken geht es durch den Freitag. Es ist um einiges kühler als die letzten Tage, bis 27 Grad die Höchstwerte. Dazu Regen und Gewitter. Der Bayernwelle Verkehrsservice, damit ihr sicher ankommt. Derzeit keine Störungen von den Straßen. Geblitzt wird in Leobendorf beim Ortsschild Richtung Schönram und in Kirchensur, wenn ihr von Wasserburg kommt. Und wenn ihr etwas für uns habt, meldet das 08654 3x die 7 und 3x die 3. Entweder per WhatsApp oder ihr ruft an 08654 3x die 7, 3x die 3. Danke, gute Fahrt.
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1: Heute ist der 7. August. Schon im Dezember 1881 bekommt ein Berliner namens Bockhacker das deutsche Patent für eine Tür ohne Luftzug. Es handelt sich dabei um eine Drehtür. Nach der Patentanmeldung kümmert er sich aber nicht mehr weiter um seine Erfindung. Am 7. August 1888 erhält dann der niederländisch-amerikanische Erfinder Theophilus van Kannel das US-Patent für seine Sturmtür. Diese Sturmtür ist vom Prinzip her genauso eine Drehtür wie die des Berliner Erfinders. Im Gegensatz zu seinem deutschen Kollegen macht sich van Kannel aber schnell an die Vermarktung. Seine Drehtür, später auch Karusselltür genannt, stößt vor allem bei Hotels auf großes Interesse. 2007 wird van Kannel für seine Erfindung sogar in die Hall of Fame der amerikanischen Erfinder aufgenommen. Garantiert nicht geehrt wird ein Student, der 1964 für den US Forest Service gearbeitet hat. An der Waldgrenze des Wheeler Peak in Nevada fällt er kurzerhand eine alte Kiefer. Es handelt sich dabei jedoch um eine Pinus longeva, eine besonders langlebige Kiefer. Nach der Fällung stellt sich heraus, dass der Baum mit dem Namen Prometheus bereits geschätzte 4862 Jahre auf dem Buckel hatte. Prometheus war damit einer der ältesten Bäume der Welt.
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4: Ich bin Oliver Urbanke. Deutschland beliefert weiter fleißig andere Länder mit Waren. Bereits den fünften Monat in Folge ist im Juni mehr exportiert worden. Insgesamt Waren im Wert von knapp 140 Milliarden Euro. Größte Abnehmer sind weiterhin die USA. Die Exporte nach China sind etwas zurückgegangen. Zu Deutschlands wichtigsten Exportgütern gehören Autos und Fahrzeugteile. Nach dem Drohnenvorfall am Leipziger Flughafen fordern jetzt einige Experten, dass es in Deutschland eine klare Regelung geben muss, wer für das Abfangen solcher Drohnen zuständig ist. Am besten das Bundesinnenministerium, heißt es. Katrin Müller berichtet.
5: Die Ermittler gehen davon aus, dass die mit Sprengstoff beladene Drohne in der Nähe von ukrainischen Frachtflugzeugen gezielt zur Explosion gebracht werden sollte. Laut Experten ist Deutschland technologisch in der Lage, solche Angriffe abzuwehren. Allerdings ist nicht immer gleich klar, wer zuständig ist. Mal Bundespolizei, mal Landespolizei, im Notfall sogar die Bundeswehr.
4: Schweres Feuer im Landkreis Aichach-Friedberg. Beim Brand eines Schweinestalls sind alle 1600 Tiere verendet. Menschen wurden nach Polizeiangaben nicht verletzt. Die Feuerwehr war die ganze Nacht mit rund 250 Kräften im Einsatz. Wegen der starken Rauchentwicklung zwischen Hörmannsberg und Ried sollten Anwohnerinnen und Anwohner die Fenster und Türen in der Zeit geschlossen halten. Der Gewinn beim Nutzfahrzeughersteller Daimler Truck ist im zweiten Quartal um fast die Hälfte eingebrochen. Im Vorjahresvergleich sei das Konzernergebnis von 245 auf 128 Millionen Euro gesunken, teilt der Konzern aus der Nähe von Stuttgart mit. Vor allem hohe Zölle hätten sich negativ ausgewirkt, heißt es. In Deutschland sollen bis 2030 ungefähr 5000 Stellen beim Konzern wegfallen. Hochsommer nicht nur an Land, sondern auch im Wasser. Vor der Küste Mallorcas ist eine neue Rekordwassertemperatur gemessen worden. Westlich der Insel hat eine Messboje 33 Grad gemessen. So ein hoher Wert ist in Spanien noch nie im Meer gemessen worden. Hohe Wassertemperaturen begünstigen Unwetter und Wirbelstürme. Es ist jetzt kurz nach 10.
6: Das Bayernwelle-Wetter. Und es hat jetzt doch ein bisschen abgekühlt. Heute 25, vielleicht 27 Grad maximal. Es ist auch nicht mehr ganz so schwül. Mit einer Mischung aus Wolken und Sonnenschein geht es durch den Tag. Im Lauf des Tages auch ein paar Regenfälle oder Gewitter möglich. Schon am Wochenende wird es dann aber wieder sehr sonnig und mit den Temperaturen geht es dann wieder Richtung 30 Grad. Am Sonntag auch wieder drüber. Der Bayernwelle Verkehrsservice, damit ihr sicher ankommt. Im Moment keine Unfälle und keine längeren Staus gemeldet. Dies hört sich euch Gurdo. Fahrt's bitteschön weiterhin vorsichtig. So, und dann schauen wir auf die Blitzer. Innerhalb der letzten halben Stunde haben drei neue Blitzer in der Region ihre Arbeit angetreten. Ganz frisch steht wieder. Der Shelly ist zum Dienst erschienen in Marktschellenberg beim Feuerwehrhaus. Außerdem Blitzer in Leobendorf bei der Gärtnerei, wenn ihr Richtung Laufen fahrt. Und der Helmut hat in der Ortsmitte von Inzell einen gesehen bei der Tankstelle. Etwa bei der Tankstelle möglicherweise blitzt der beidseitig. Wenn ihr noch weitere Verkehrsinfos für uns habt, dann bitteschön ruft uns an oder schickt uns eine WhatsApp. Die Nummer ist in beiden Fällen die gleiche. Also es reicht, wenn ihr eine Nummer bei euch ins Handy einspeichert, die 08654 dreimal die 7, dreimal die 3. Dankeschön und fahrt's bitte nie schneller als erlaubt.
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2: Mit Markus Gollinger. Ab heute herrscht auf der A8 wieder sehr hohe Staugefahr. Der Rückreiseverkehr nimmt immer weiter zu, unter anderem weil in drei deutschen Bundesländern die Sommerferien schon zu Ende gehen. Gleichzeitig zieht es aber viele erst jetzt Richtung Süden. Staus werden sich laut ADAC daher nicht vermeiden lassen, vor allem auf der A8. Die Hitze stellt dabei Mensch und Material vor Herausforderungen. Melanie Mikulla vom ADAC.
3: Vor der Fahrt sollte man ausreichend Getränke einpacken, am besten Wasser oder ungesüßte Getränke. Wichtig ist außerdem, die Klimaanlage sollte nicht zu kalt eingestellt werden und natürlich sollten niemals Menschen oder Tiere im abgestellten Fahrzeug zurückgelassen werden. Man sollte außerdem wissen, dass bei großer Hitze häufiger technische Probleme auftreten. Deshalb Kühlflüssigkeit, Reifendruck und Motoröl vor der Urlaubsfahrt kontrollieren.
2: Auch dieses Mal gilt wieder in den Landkreisen Berchtesgadener Land und Rosenheim sowie entlang der A10 Tauernautobahn. Bei Stau muss der Durchgangsverkehr auf der Autobahn bleiben und darf nicht abfahren. Die Polizei wird das im Rahmen ihrer personellen Möglichkeiten kontrollieren. Innerhalb weniger Stunden sind bei uns in der Region eine Fahrradfahrerin und ein Motorradfahrer bei Verkehrsunfällen schwer verletzt worden. In Saaldorf-Surheim wollte eine 16-Jährige mit ihrem Fahrrad die Kreisstraße überqueren. Sie übersah laut Polizei ein heranfahrendes Auto, wurde von dem Wagen seitlich erfasst und schwer verletzt. Ein Schutzhelm dürfte laut Polizei noch schwerere Folgen bei der Jugendlichen verhindert haben. In Stein an der Traun übersah der Fahrer eines Paketdienstes einen Motorradfahrer. Auch hier kam es zum Zusammenstoß. Auch der Motorradfahrer wurde schwer verletzt, meldet 112 News. Der Rettungsdienst brachte ihn ins Krankenhaus. Und die Sparkassenbürgerstiftung Berchtesgadener Land unterstützt die Bergwacht Ramsau mit 5.000 Euro für die Instandsetzung ihres Einsatzfahrzeuges Pinzgauer. Der seit 1992 genutzte Geländewagen ist für Rettungseinsätze im schwierigen alpinen Gelände unverzichtbar, zum Beispiel am Watzmann oder am Hochkalter. Im Rahmen der umfangreichen Restaurierung wurde das laut Sparkasse rein durch Spenden finanzierte Fahrzeug modernisiert und unter anderem mit Digitalfunk, neuer Blaulichtanlage und einer Rückfahrkamera ausgestattet. Diese und auch weitere Nachrichten aus der Region könnt ihr auch nachlesen bei uns auf bayernwelle.de. Das Bayernwelle-Wetter, heute eine kleine Verschnaufpause vom Hochsommer. Temperaturen von 25 bis maximal 27 Grad, Sonne und Wolken im Wechsel und in der zweiten Tageshälfte vermutlich auch wieder ein paar gewittrige Regenschauer. Das war's dann aber auch schon wieder mit der Abkühlung. Ab dem Wochenende wird es dann schon wieder deutlich wärmer. Morgen bis 30, am Sonntag bis 33 Grad bei schon wieder sehr viel Sonnenschein. Der Bayernwelle-Verkehrsservice, damit ihr sicher ankommt. Im Moment ist alles soweit ruhig, keine Unfälle und keine längeren Staus gemeldet, also weiterhin gute Fahrt. Und dann schauen wir doch mal, was ihr uns heute Vormittag so an Blitzern gemeldet habt. Fangen wir mal mit dem zum Beispiel an.
4: Servus, da ist der Christoph. Blitzer in Leobendorf Richtung Laufen.
2: Super, dankeschön Christoph. Kurz und bündig. Außerdem haben wir auch im Raum Laufen einen Blitzer auf der B20 bei Letten. Wenn ihr Richtung Tittmoning fahrt, ist da eine 70er-Zone bei Letten. Der Shelly steht in Marktschellenberg beim Feuerwehrhaus und blitzt wieder. Und in Inzell in der Ortsmitte ein Blitzer etwa bei der Tankstelle. Wenn ihr nur weitere Verkehrsinfos habt, Unfälle, Staus, Behinderungen, Blitzer, wir sorgen's durch. Ihr müsstet uns nur schicken oder anrufen. Die Nummer ist in jedem Fall die gleiche, egal ob per Telefon oder per WhatsApp 08654. 4, 3 mal die 7, 3 mal die 3. Dankeschön und gute Fahrt.
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0: Servus, schönen Freitagvormittag auf der Bahnwelle. Ich bin Markus Gollinger. Klingt mich schnell ein mit einer wichtigen Verkehrsmeldung. Vorsicht bitte auf der B21 im Bereich Schwarzbach wird uns ein Unfall gemeldet. Eine ungesicherte Unfallstelle nach einem Unfall mit mehreren Fahrzeugen. Also B21 im Bereich Bad Reichenhall-Mazoll, Schwarzbach. Da gibt es momentan Behinderungen nach einem Unfall. Bitte Vorsicht. Und kommt's gut an.
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3: Ich bin Oliver Urbanke. Bayerns Hotels und Campingplätze sind weiter beliebt. Im ersten Halbjahr sind im Freistaat knapp 19 Millionen Gäste beherbergt worden. 2% mehr als im Vorjahr. Und auch bei den Übernachtungen gab es mit über 46 Millionen einen leichten Zuwachs. Am beliebtesten ist Oberbayern, am stärksten zugelegt hat Mittelfranken. Gute Nachrichten aus der Wirtschaft. Deutschland hat im Juni einen neuen Exportrekord aufgestellt. Insgesamt gingen Waren im Wert von rund 140 Milliarden Euro ins Ausland, meldet das Statistische Bundesamt. Thomas Thonfeld berichtet.
4: Die Exporte sind damit den fünften Monat in Folge gewachsen und haben jetzt auch den fast 4 Jahre alten Exportrekord übertroffen. Vor allem das Geschäft mit dem europäischen Ausland erweist sich weiter als stabile Säule. Besonders kräftig haben Verkäufe nach Großbritannien zugelegt.
3: Die Trockenheit der letzten Wochen macht sich langsam auch im Supermarkt bemerkbar. Gemüse ist wegen der knappen Versorgungslage in vielen Fällen teurer geworden, das berichten Marktbeobachter. Besonders betroffen sind Gurken, Paprika, Salat und Kohl. Tomaten und Zucchini dagegen sind günstiger. Auch bei Obst überwiegen niedrigere Preise als im Vorjahr. Pommes werden laut den Experten in nächster Zeit erstmal kürzer ausfallen. Im US-Bundesstaat New Mexico ist ein Urteil gefallen, das sich auch europäische Verbraucherschützer genau anschauen dürften. Der Facebook-Mutterkonzern Meta muss mehr als eine halbe Milliarde Dollar Strafe zahlen. Das Gericht sieht die psychische Gesundheit von Kindern durch die auf Abhängigkeit getrimmte Plattform gefährdet und verlangt strengere Nutzungsbegrenzungen für Minderjährige. Meta will in Berufung gehen und betont, man habe eine gute Bilanz beim Schutz von Jugendlichen. Bei der Europameisterschaft im Freiwasserschwimmen hat Isabel Gose Gold geholt. Im Knockout-Sprint sicherte sich die 24-Jährige vom SC Magdeburg Platz 1. Beim Knockout-Sprint werden schnell aufeinanderfolgende Rennen über 1500, 1000 und 500 Meter geschwommen. Nach jeder Runde scheiden Athletinnen aus. Es ist jetzt kurz nach 11.
5: Das Bayernwelle-Wetter, und es hat jetzt doch ein bisschen abgekühlt. Heute 25, vielleicht 27 Grad maximal. Es ist auch nicht mehr ganz so schwül. Mit einer Mischung aus Wolken und Sonnenschein geht's durch den Tag. Im Lauf des Tages auch ein paar Regenfälle oder Gewitter möglich. Schon am Wochenende wird's dann aber wieder sehr sonnig und mit den Temperaturen geht's dann wieder Richtung 30 Grad. Am Sonntag auch wieder drüber. Hier ist der Bayernwelle Verkehrsservice, damit ihr sicher ankommt. Wir wiederholen eine Störung von der B21 zwischen Bad Reichenhall und dem Grenzübergang Walserberg. Etwa im Bereich Schwarzbach, Grenzübergang Walserberg, hat es einen Unfall mit mehreren Fahrzeugen gegeben. Da ist die B21 derzeit komplett gesperrt. Es bildet sich schon langsam ein längerer Staubitschen. Wenn ihr umfahren könnt, dann umfahrt's hier. Ihr habt sonst Blitzer gemeldet. In Marktschellenberg beim Feuerwehrhaus steht der Shelly. Außerdem in Inzell in der Ortsmitte ein Blitzer bei der Tankstelle. In Liobendorf bei der Gärtnerei Richtung Laufen. Und einer auch auf der B20, wenn ihr von Laufen Richtung Tittmoning fahrt, bei Letten in der 70er-Zone. Und wenn ihr noch weitere Verkehrsinfos für uns habt, dann bitte schön ruft uns an oder schickt uns eine WhatsApp. Die Telefonnummer und die WhatsApp-Nummer ist die gleiche. 08654 3x7 3x3. Vielen Dank und gute Fahrt.

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1: Es geht rein ins Wochenende mit mir, Emily Rettenberger. Servus. Laue Sommerabende und ein Kinofilm unter freiem Himmel, das gibt's wieder im Aschi in Bischofswiesen. Da ist den ganzen August wieder Open-Air-Kino. Heute geht's weiter mit Disneys Realverfilmung Vaiana. Und morgen könnt ihr den Musikfilm Michael anschauen. Einlass ist immer ab 19.30 Uhr. Los geht's mit dem Film dann gegen 21 Uhr. Der Eintritt kostet 13 Euro und Schüler bis 17 Jahre zahlen sogar plus 9 Euro. Und nach dem gelungenen Auftakt gestern geht der Burghauser Konzertsommer heute in die nächste Runde. Morgen steht das Duo Café del Mundo auf der Bühne, bevor am Sonntag Nena für Stimmung sorgt. Der Konzertsommer auf dem historischen Waffenplatz in Burghausen läuft noch bis nächsten Donnerstag. Für weitere Acts schaut gerne mal auf burghauser-konzertsommer.com vorbei und sichert euch noch restliche Tickets. Und Musikfans kommen morgen Abend in Freilassing voll und ganz auf ihre Kosten. Bei der Vivo Night Tour verwandelt sich die Innenstadt wieder in eine große Livebühne. Egal ob Rock, Jazz oder andere Musikrichtungen, hier könnt ihr den ganzen Abend auf musikalische Entdeckungstour gehen. Um 19 Uhr geht's los. Heute habt ihr noch die letzte Möglichkeit, euch die Tickets im Vorverkauf für 12 Euro zu sichern. Ansonsten kosten die Tickets 15 Euro an der Abendkasse.
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2: Mit Markus Gollinger. Die Sparzwänge im Gesundheitswesen haben auch Auswirkungen auf die Krankenhäuser zwischen Chiemsee und Königssee. Die Kliniken Südostbayern AG sieht sich gezwungen, Stellen abzubauen. Nicht im medizinischen Bereich, sondern in Bereichen wie der Küche, der Logistik, der Wäsche. Hier sollen bisher festangestellte Mitarbeiter zu einem freiwilligen Ausscheiden mit Abfindung bewegt werden. Das berichtet die Passauer Neue Presse und beruft sich auf Infos der Kliniken AG. So sollen Vollzeitkräfte an allen 4 Standorten abgebaut werden, in Traunstein, Bad Reichenhall, Trostberg und Berchtesgaden. Die entsprechenden Bereiche sollen ausgelagert werden, was Kosten senken soll. Die Kliniken betonen, dass sie durch die geplante Krankenkassenreform aus dem Bundesgesundheitsministerium zum Sparen gezwungen würden. In 3 deutschen Bundesländern gehen die Sommerferien schon wieder zu Ende. Anderswo haben sie gerade erst begonnen. Der ADAC rechnet deswegen in den nächsten Tagen wieder mit vollen Autobahnen in alle Richtungen durch Urlaubsfahrer und Rückreiseverkehr. Staus seien nahezu unvermeidlich. Für die Gemeinden entlang der A8 heißt das auch, dass sie sich auf Ausweichverkehr einstellen müssen. Die Polizei wird die Durchfahrtsverbote in den Landkreisen Berchtesgadener Land und Rosenheim im Rahmen der personellen Möglichkeiten kontrollieren. Auch auf den Urlaubsrouten in Österreich müssen Autofahrer das ganze Wochenende mit Staus rechnen, insbesondere auf der A10 Tauernautobahn. Und tagelang hat die Region nach Regen gelächzt. Im Salzburger Land hat es gestern Abend aber nicht nur Regen, sondern massive Unwetter mit erheblichen Schäden gegeben. Betroffen war laut Land Salzburg vor allem der Pinzgau, aber auch Pongau und Lungau. In Uttendorf trat ein Bach über die Ufer und riss Geröll und Baumstämme mit sich. Im Thomatal hat eine Mure eine Landesstraße verschüttet. In Bad Gastein wurde eine Straße zum Teil weggerissen. Auch Brücken seien weggerissen worden. Die Aufräumarbeiten im Salzburger Land sind in vollem Gange. Diese und auch weitere Nachrichten aus der Region könnt ihr auch nachlesen bei uns auf bayernwelle.de. Das Bayernwelle-Wetter, heute eine kleine Verschnaufpause vom Hochsommer. Temperaturen von 25 bis maximal 27 Grad, Sonne und Wolken im Wechsel und in der zweiten Tageshälfte vermutlich auch wieder ein paar gewittrige Regenschauer. Das war's dann aber auch schon wieder mit der Abkühlung. Ab dem Wochenende wird's dann schon wieder deutlich wärmer. Morgen bis 30, am Sonntag bis 33 Grad bei schon wieder sehr viel Sonnenschein. Der Weinwelle-Verkehrsservice, damit ihr sicher ankommt. B21 Bad Reichenhall Richtung Grenze Walserberg. Da haben wir eine Totalsperre nach einem schweren Unfall etwa im Bereich Schwarzbach. Da staut es sich in beide Richtungen erheblich zurück, Richtung Bad Reichenhall und Richtung Gablerknoten, auch auf der bayerischen Seite. Bitte schön, wenn ihr da umfahren könnt, dann umfahrt. Wir wissen noch nicht, wie lang es da dauert, aber im Moment gibt es erhebliche Behinderungen. So, schauen wir auf die Blitzer. Da erstmal vielen Dank an die liebe Jasmin, die hat uns einen ganz frischen in Ruhpolding gemeldet bei der Volksbank in der 20er-Zone. Außerdem nebenan in Inzell in der Ortsmitte ein Blitzer etwa bei der Tankstelle. Der Shelly in Marktschellenberg steht beim Feuerwehrhaus. Außerdem ein Blitzer auf der B20, wenn ihr von Laufen Richtung Tittmoning fahrt, bei Letten in der 70er-Zone. Und möglicherweise steht auch der in Leobendorf bei der Gärtnerei noch Richtung Laufen. Puh, einiges los auf den Straßen. Bitte schön, fahrt ihr generell nie schneller als erlaubt und sagt uns Bescheid, wenn auch ihr Verkehrsinfos habt. Entweder telefonisch oder per WhatsApp. Die Nummer ist die gleiche. 08654 3x die 7, 3x die 3. Vielen Dank. Gute Fahrt.
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3: Ich bin Oliver Urbanke. Bayern als Urlaubsland, das funktioniert gut. In den ersten 6 Monaten des Jahres waren rund 18,6 Millionen Gäste im Freistaat und übernachteten in Hotels, Apartments oder auf Campingplätzen. Laut Statistik ist das ein Plus von 2% bzw. 370.000. Am beliebtesten bleibt bei den Touristen Oberbayern, zugelegt haben Mittelfranken, Unterfranken, Niederbayern und Schwaben. Bei einem Brand auf einem Bauernhof in der Nähe von Augsburg sind in der Nacht 1600 Schweine gestorben. Das Feuer war am Abend auf dem Hof im Landkreis Eichach-Friedberg ausgebrochen und hat neben dem Schweinestall auch ein Getreidelager zerstört. Menschen wurden nicht verletzt. Neben der Feuerwehr haben auch mehrere Landwirte geholfen und mit Traktoren Wassertanks zur Brandstelle gezogen. In Deutschland ist vergleichsweise wenig Falschgeld im Umlauf, das sagte Bundesbankvorstand Lienenkämper. Rein rechnerisch entfallen im Jahr 7 falsche Banknoten auf 10.000 Einwohnerinnen und Einwohner. Im ersten Halbjahr wurden etwa 30.000 Euro Banknoten aus dem Verkehr gezogen. Besonders beliebt bei Fälschern sind den Angaben nach 50 und 20 Euro Banknoten. Nachbarn, Verwandte, Freunde. Viele sind im Moment im Urlaub am Mittelmeer und das heizt sich immer mehr auf. An einer Messboje vor Mallorca wurde eine neue Rekordtemperatur von über 33 Grad gemessen. Katrin Müller berichtet.
4: Im westlichen Mittelmeer liegen die derzeitigen Wassertemperaturen wohl 4 Grad über dem langjährigen Durchschnitt. Heißt für Urlauber und Einheimische auch nachts tropische Temperaturen und eine hohe Luftfeuchtigkeit. Die immer höheren Wassertemperaturen gefährden empfindliche Ökosysteme und können heftige Stürme mit sintflutartigen Regenfällen im Herbst auslösen.
3: Isabel Gose hat die EM-Goldmedaille im Freiwasserschwimmen gewonnen. Die 24-Jährige sicherte sich im Knockout-Sprint mit einem Startzielsieg den ersten Einzeltitel im Freiwasser. Sie verwies in Paris Konkurrentinnen aus Ungarn und Italien auf die Plätze 2 und 3. Für die Athletin vom SC Magdeburg war es der erste Auftritt bei den Titelkämpfen in der französischen Hauptstadt. Es ist jetzt kurz nach 12.
5: Dankeschön, Oliver Urbanke, und damit schauen wir aufs Bayernwelle-Wetter. Für mich ist es vor allem eines heute angenehm. 25 bis 27 Grad an der Spitze, immer wieder leichter Wind und untertags gibt's einen Mix aus Sonne und Wolken, gegen Abend dann leichte Schauer. 25 Grad misst aktuell Kirchheim-Schöring am Sportplatz, 23 Grad haben wir in Aschau im Chiemgau und 22 Grad in Bayerisch Gmain. Das Wochenende wird dann wieder deutlich sonniger und trocken bei Werten von 29 bis 32 Grad. Der Bayernwelle Verkehrsservice, damit ihr sicher ankommt. Wir schauen auf die B21 zwischen Schwarzbach und dem Grenzübergang Walserberg. Die Totalsperre der Straße nach dem Unfall mit mehreren Fahrzeugen ist unseren Informationen nach inzwischen aufgehoben. Dennoch gibt es hier aktuell noch die ein oder andere Verzögerung. Rund 5 Minuten dauert es in beide Richtungen derzeit länger. Blitzer haben wir 2 Stück gemeldet. Einer steht in Ruhpolding bei der Volksbank in der 20er-Zone und auf der B20 bei Letten in der 70er-Zone Fahrtrichtung Tittmoning. Wenn ihr noch was habt für uns, ruft gerne an oder schickt uns eine WhatsApp-Nachricht. Beides geht unter der gleichen Nummer, der 08654 3x die 7 3x die 3. Danke fürs Melden und gute Fahrt.
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6: Servus, schönen Freitag. Wir stehen kurz vorm Wochenende. Ganz, ganz viele Ferienwochen liegen noch vor unseren Kindern und Familien. Und wir auf der Bayernwelle haben uns zum Ziel gesetzt, möglichst vielen Familien ganz tolle Sommerferien zu schenken mit dem Bayernwelle Sommer daheim. Auch heute früh haben wir schon wieder eine Familie glücklich gemacht. Die ganze Geschichte gleich in ein paar Minuten hier auf der Bayernwelle. Jetzt erstmal Sabrina Carpenter.

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3: Mit Markus Gollinger. Ab heute herrscht auf der A8 wieder sehr hohe Staugefahr. Der Rückreiseverkehr nimmt immer weiter zu, unter anderem weil in drei deutschen Bundesländern die Sommerferien schon zu Ende gehen. Gleichzeitig zieht es aber viele erst jetzt Richtung Süden. Staus werden sich laut ADAC daher nicht vermeiden lassen, vor allem auf der A8. Die Hitze stellt dabei Mensch und Material vor Herausforderungen. Melanie Mikulla vom ADAC.
4: Vor der Fahrt sollte man ausreichend Getränke einpacken, am besten Wasser oder ungesüßte Getränke. Wichtig ist außerdem, die Klimaanlage sollte nicht zu kalt eingestellt werden. Und natürlich sollten niemals Menschen oder Tiere im abgestellten Fahrzeug zurückgelassen werden. Man sollte außerdem wissen, dass bei großer Hitze häufiger technische Probleme auftreten. Deshalb Kühlflüssigkeit, Reifendruck und Motoröl vor der Urlaubsfahrt kontrollieren.
3: Auch dieses Mal gilt wieder in den Landkreisen Berchtesgadener Land und Rosenheim sowie entlang der A10 Tauernautobahn. Bei Stau muss der Durchgangsverkehr auf der Autobahn bleiben und darf nicht abfahren. Die Polizei wird das im Rahmen ihrer personellen Möglichkeiten kontrollieren. Innerhalb weniger Stunden sind bei uns in der Region eine Fahrradfahrerin und ein Motorradfahrer bei Verkehrsunfällen schwer verletzt worden. In Saaldorf-Surheim wollte eine 16-Jährige mit ihrem Fahrrad die Kreisstraße überqueren. Sie übersah laut Polizei ein heranfahrendes Auto, wurde von dem Wagen seitlich erfasst und schwer verletzt. Ein Schutzhelm dürfte laut Polizei noch schwerere Folgen bei der Jugendlichen verhindert haben. In Stein an der Traun übersah der Fahrer eines Paketdienstes einen Motorradfahrer. Auch hier kam es zum Zusammenstoß. Auch der Motorradfahrer wurde schwer verletzt, meldet 112 News. Der Rettungsdienst brachte ihn ins Krankenhaus. Und die Sparkassenbürgerstiftung Berchtesgadener Land unterstützt die Bergwacht Ramsau mit 5.000 Euro für die Instandsetzung ihres Einsatzfahrzeuges Pinzgauer. Der seit 1992 genutzte Geländewagen ist für Rettungseinsätze im schwierigen alpinen Gelände unverzichtbar, zum Beispiel am Watzmann oder am Hochkalter. Im Rahmen der umfangreichen Restaurierung wurde das laut Sparkasse rein durch Spenden finanzierte Fahrzeug modernisiert und unter anderem mit Digitalfunk, neuer Blaulichtanlage und einer Rückfahrkamera ausgestattet. Diese und auch weitere Nachrichten aus der Region könnt ihr auch nachlesen bei uns auf bayernwelle.de.
5: 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Wetter, Sonne und Wolken begleiten uns heute durch den Tag. Die Höchstwerte liegen bei wirklich angenehmen 25 bis 27 Grad. Am Abend kann es dann auch ein bisschen regnen. Schauen wir auf die aktuellen Temperaturen. 24 Grad messen wir in Trostberg, 23 in Inzell und 24 Grad in Marktschellenberg bei der Grundschule. Am morgigen Samstag und am Sonntag liegen die Temperaturen dann wieder rund um die 30 Grad Marke. Es wird trocken mit viel Sonnenschein. Der Bayernwelle Verkehrsservice, damit ihr sicher ankommt. Vorsicht bitte schön auf der Staatsstraße 2105 Tittmoning Richtung Siegsdorf. Und zwar zwischen dem Abzweig nach Weibhausen und der Einfahrt Traunstein-Etzfeld besteht aktuell Gefahr durch einen defekten PKW. Ansonsten haben wir keine größeren Staus oder Störungen im Moment. Nur den üblichen Freitagmittagsverkehr etwa auf der äußeren Rosenheimer Straße in Traunstein und der B20, B21 Bad Reichenhall in Fahrtrichtung Pieding. Ebenso bei der Einreise nach Deutschland. Und am Grenzübergang Walserberg auf der Autobahn. Dort verliert ihr auch ein paar Minuten, aber alles, wie gesagt, insgesamt nicht so tragisch. Blitzer habt ihr uns aktuell einen gemeldet, der steht in Ruhpolding bei der Volksbank in der 20er-Zone. Falls ihr aber noch einen weiteren entdeckt und uns den gerne mitteilen wollt, dann ruft kurz an oder schickt uns eine WhatsApp-Nachricht. Beides geht unter 08654 3x7 3x3.
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1: Den Diesel einfach mal mit Benzin tanken sollten wir auf keinen Fall. Aber warum eigentlich? Was passiert da in unserem Auto? Also es gibt deutliche Unterschiede zwischen den beiden Kraftstoffen. Zwar ist bei beidem die Basis Erdöl, aber die Herstellung weicht ein bisschen voneinander ab und es kommt halt was Unterschiedliches raus. Benzin ist leicht und flüchtig und Diesel ist zäh und öliger irgendwie. Und deshalb funktionieren auch die Motoren unterschiedlich. Im Dieselmotor wird der Treibstoff verdichtet, dadurch entsteht Hitze, eine Explosion und das Auto fährt. Beim Benziner braucht es eine Zündkerze. Tankt ihr jetzt Benzin in euren Diesel, dann verbrennt das Benzin viel zu schnell, was den Motor kaputt macht. Und dann wirkt es im Motor auch wie eine Art Lösungsmittel. Denn der ölige Diesel hält die Teile im Motor eigentlich schön geschmeidig. Kommt da jetzt aber Benzin daher, dann wäscht es das Öl quasi ab. Die Teile gehen kaputt, also besser nicht machen.
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3: Ich bin Oliver Urbanke. In Deutschland ist weniger Falschgeld im Umlauf. Im ersten Halbjahr wurden rund 30.000 gefälschte Euroscheine aus dem Verkehr gezogen, berichtet die Bundesbank. Und damit 6.000 weniger als im Vorjahr. Tine Klimach berichtet aus Berlin.
4: Auch wenn es weniger Blüten sind, im ersten Halbjahr entstand dadurch ein Schaden von 1,8 Millionen Euro. Fälscher setzen vor allem auf 20- bis 50-Euro-Scheine, denn da wird oft nicht immer ganz genau hingeschaut. Gefälschte Geldscheine sind in der Regel leicht zu erkennen, weil sie sich ganz anders anfühlen als echte Scheine. Oder weil es Fälschern nicht gelingt, Sicherheitsmerkmale wie das durchsichtige Porträtfenster zu kopieren.
3: Meta muss über eine halbe Milliarde Dollar zahlen als Hilfe für Kinder, die durch Facebook und Instagram Schaden genommen haben. Ein Gericht in New Mexico wirft dem Konzern vor, Kinder nicht ausreichend vor sexueller Ausbeutung geschützt zu haben. Unter 18-Jährige dürfen künftig in dem US-Bundesstaat nur noch maximal 90 Stunden pro Woche auf der Plattform verbringen. Meta will gegen das Urteil in Berufung gehen. In Straubing startet heute das Gäuboden-Volksfest nach dem Oktoberfest, das zweitgrößte Volksfest in Bayern. Ab 16 Uhr ist das Gelände geöffnet. Kurz danach zieht der traditionelle Volksfestauszug mit über 3000 Teilnehmenden zur Festwiese. Bundeslandwirtschaftsminister Rainer eröffnet das Fest dann morgen offiziell. Bis zum 17. August werden über 1 Million Besucherinnen und Besucher in Straubing erwartet. Die Maß Bier kostet dieses Jahr rund 13,30 Euro. Durch den trockenen Sommer sinken gerade viele Flusspegel in Europa und dadurch taucht allerhand Versunkenes wieder auf. Im Flussbett der Donau in Budapest sind jetzt die Überreste von zwei deutschen Wehrmachtssoldaten und ein Motorrad aus dem Zweiten Weltkrieg geborgen worden. Bei den Soldaten wurden auch zwei gut erhaltene Erkennungsmarken gefunden. Die Toten werden auf einer deutschen Kriegsgräberstätte bestattet. Wer in der Nähe von Feldern, Weiden und Bauernhöfen aufwächst, hat in der Regel weniger Allergien, Heuschnupfen und Asthma. Zu dem Ergebnis kommt eine Untersuchung der Münchner LMU. Kinder, die in einer bäuerlichen Umgebung aufwachsen, bekommen diese Krankheiten und Anfälligkeiten im Laufe ihres Lebens seltener als Stadtkinder. Der sogenannte Bauernhof-Effekt sei damit zu erklären, dass sich in der Stallluft deutlich mehr Bakterien befinden, die das Immunsystem stärken. Es ist jetzt kurz nach 1.
5: Danke Oliver und damit zum Bayernwelle-Wetter mit den aktuellen Temperaturen. 24 Grad messen wir derzeit in Bad Reichenhall, ebenso in Siegsdorf am Mammutmuseum und in Tacherting hat's 25 Grad. Es bleibt heute angenehm, Höchstwerte von 27 Grad an der Spitze und es gibt den ganzen Tag, Nachmittag über immer wieder Sonne und Wolken. Im Wechsel dazu weht ein leichter Wind, nur gegen Abend kann es dann kleinere Regenschauer geben. Das Wochenende wird dann wieder sonnig und trocken bei Werten von 29 bis sogar 32. Der Bayernwelle-Verkehrsservice, damit ihr sicher ankommt. Knappe 10 Minuten länger dauert es aktuell von Bad Reichenhall in Fahrtrichtung Pieding. Klassischer Freitag-Mittagsverkehr. Das Ganze beginnt schon auf der Reichenhaller Umgehungsstraße und zieht sich dann weiter bis zur Saalachbrücke. Das aber derzeit die größte Störung in der Region. Blitzer haben wir aktuell einen auf unserer Liste. Der steht in Ruhpolding bei der Volksbank in der 20er-Zone. Wenn ihr noch was habt für uns, ruft gerne an oder schickt uns eine WhatsApp-Nachricht. Beides geht unter der gleichen Nummer, der 08654 3x7 3x3.
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2: 7. August 2009. If a Song Could Get Me You von Marit Larsen steigt in die Charts ein. Marit Larsen startet ihre Musikkarriere mit dem Popduo M2M. Als sie sich 2002 trennen, beginnt ihre große Solokarriere. In Norwegen ist sie auch direkt mit ihrer ersten Single Don't Save Me erfolgreich. Sie hält sich dort 5 Wochen lang auf Platz 1 der Singlecharts. Es folgt eine einjährige Pause, in der sie erstmal keine Singles rausbringt. Stattdessen arbeitet sie an ihrem nächsten großen Projekt und das heißt If a Song Could Get Me You. In Österreich und Deutschland schafft es der Song sofort auf Platz 1 der Singlecharts. Ein absoluter Erfolg für Marit. 5 Wochen lang bleibt der Song in Deutschland an der Chartspitze und hält sich insgesamt geschlagene 43 Wochen lang gelistet. Marits Songs bekommen in Deutschland sehr gute Kritik. Vor allem wird ihre kristallklare Stimme gelobt. Wahre Worte. Da hört man immer wieder gerne hin. Und überhaupt ist If a Song Could Get Me You einfach ein Song, der richtig gute Laune macht.

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2: Mit Markus Zartner. Bis zum Abend sowie das gesamte Wochenende über ist die Staugefahr auf der A8 in beide Richtungen hoch. Sowohl Urlauber als auch Rückreiseverkehr sorgen für volle Straßen auf den Verkehrsrouten von und nach Süden. Frederik Sperber vom ADAC Südbayern erinnert vor diesem Hintergrund an die Rettungsgasse.
3: Die Rettungsgasse muss schon dann gebildet werden, wenn der Verkehr stockt und nicht erst, wenn die Rettungskräfte schon in Sicht- oder Hörweite sind. Nur wenn die Rettungsgasse frühzeitig gebildet wird, können die Rettungskräfte auch schnellstmöglich zur Unfallstelle gelangen und das erhöht die Überlebenschancen von verletzten Personen deutlich. Die Bildung der Rettungsgasse selbst ist ganz einfach. Wer auf dem linken Fahrstreifen fährt, weicht nach links aus. Autofahrende auf allen anderen Fahrstreifen fahren nach rechts.
2: Wie immer gilt in den Landkreisen Berchtesgadener Land, Rosenheim und entlang der österreichischen A10 Tauernautobahn. Bei Stau muss der Durchgangsverkehr auf der Autobahn bleiben. Das Bayerische Rote Kreuz startet heute im südlichen Landkreis Traunstein eine 6-wöchige Werbeaktion. BRK-Mitarbeiter informieren an den Haustüren über die Arbeit des Roten Kreuzes und werben um neue Fördermitglieder. Sie tragen weiße Poloshirts mit rotem Kreuz und können sich ausweisen. Das soll zur Sicherheit beitragen und vor Betrügern schützen. Daher nehmen die Mitarbeiter auch kein Bargeld an. Spenden werden über Überweisungen abgewickelt. Die Mitgliedsbeiträge sichern wichtige Aufgaben des Roten Kreuzes im Landkreis Traunstein, beispielsweise den Katastrophenschutz, die Jugendarbeit sowie die Ausrüstung der Einsatzkräfte. Neben finanzieller Unterstützung sucht der Kreisverband aber auch weiterhin ehrenamtliche Helfer für verschiedene Einsatzbereiche. Nach der Insolvenz des früheren Pächters ist die Zukunft des Traditionsgasthauses Linde auf der Fraueninsel weiter ungewiss. Das mehr als 600 Jahre alte Wirtshaus ist seit Ende vergangenen Jahres geschlossen. Laut Bayerischer Schlösser- und Seenverwaltung laufen derzeit Verhandlungen mit möglichen neuen Pächtern. Wann das Gasthaus wieder öffnen kann, ist aber weiter unklar. Von den Insulanern kommt Kritik. Die Gemeinde werde kaum über den Stand der Dinge informiert. Außerdem fehle Gästen und Einheimischen durch die andauernde Schließung eine wichtige Einkehrmöglichkeit. Und weitere Nachrichten aus unserer Region findet ihr auch auf bayernwelle.de.
4: Dankeschön, Markus Tartner. Hier ist das Bayernwelle-Wetter. Ein schöner Tag ist das mit viel Sonne. In Prien am Chiemsee dazu jetzt 25 Grad. In Laufen 26 Grad. In Marktschellenberg am Rathaus 24 Grad. Also das ist der erwartete schöne Tag. Wir haben allerdings heute noch was zu erwarten, nämlich Gewitter. Die werden am späteren Nachmittag, frühen Abend zu uns reinziehen. Zwischen 17 und 19 Uhr ist die Gewittergefahr am größten. Blitz und Donner heute also noch möglich. Und dann haben wir die Donnerei überstanden. Denn das Wochenende wird schön und sommerlich, viel Sonne, Temperaturen um die 30 Grad, wahrscheinlich eher drüber und die gesamte nächste Woche weiterhin hochsommerlich mit jedem Tag über 30 Grad. Der Bayernwelle Verkehrsservice, damit ihr sicher ankommt. Leichte Behinderungen auf der B21, der Ortsumfahrung Bad Reichenhall in Richtung Pieding. Da ist stockender bis dichter Verkehr, es dauert etwa 5 Minuten länger. Die dickste Behinderung gibt es aktuell am Grenzübergang Salzburg Richtung Freilassing. Wegen der Grenzkontrolle auf der Saalachbrücke Stau und eine Viertelstunde Passierdauer hier. Jetzt die Blitzer. Der eine steht in Ruhpolding bei der Volksbank und das ist verkehrsberuhigte Zone. Da ist maximal 20 erlaubt. Und wie wir gerade erfahren, ist der Shelly wieder aktiv, das ist der Blitzer in Marktschellenberg vorm Feuerwehrhaus. Ruft uns an bei weiteren Blitzern, die ihr seht, oder schickt eine WhatsApp 08654 3x7 3x3.
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3: Ich bin Dominik Schweiger. Im Supermarkt merken wir die ersten Folgen der Trockenheit. Bestimmte Gemüsesorten sind teurer geworden, zum Beispiel Salat, Gurken, Paprika, Brokkoli, Blumenkohl oder Kohlrabi. Es gibt aber auch Ausnahmen, etwa Tomaten und Zucchini, die im Vergleich zum Vorjahr etwas günstiger sind. Das trifft auch auf Obst zu. Das liegt auch daran, dass das häufig aus dem Ausland kommt. Heimische Erzeuger müssen dann den Preis mitgehen. Egal ob aus dem Inland oder dem Ausland, Bayern zieht immer mehr Touristen an. Insgesamt haben im ersten Halbjahr rund 18,6 Millionen Gäste im Freistaat übernachtet, so die Statistik. Allerdings, Gasthöfe und Pensionen haben weniger Gäste verzeichnet, Hotels, Jugendherbergen und Ferienhäuser dagegen mehr. Die meisten Touristen hat es nach Oberbayern gezogen. Gute Nachrichten aus der Wirtschaft. Deutschland hat im Juni einen neuen Exportrekord aufgestellt. Insgesamt sind Waren im Wert von rund 140 Milliarden Euro ins Ausland gegangen, meldet das Statistische Bundesamt. Thomas Thonfeld berichtet.
4: Die Exporte sind damit den fünften Monat in Folge gewachsen und haben jetzt auch den fast 4 Jahre alten Exportrekord übertroffen. Vor allem das Geschäft mit dem europäischen Ausland erweist sich weiter als stabile Säule. Besonders kräftig haben Verkäufe nach Großbritannien zugelegt.
3: Heftige Unwetter in Westösterreich. Im Zillertal sind gestern Abend 3 Schlammlawinen abgegangen und haben Straßen blockiert. Auch in Innsbruck und Kitzbühel mussten Feuerwehrleute wegen überfluteter Keller und Straßen ausrücken. Bei einer Berghütte nahe Bad Gastein saßen wegen Schlammlawinen 11 Leute fest. 6 Wanderer wurden per Hubschrauber ausgeflogen. Verletzte gab's wohl nicht. Die nächste Medaille für Deutschland bei der Schwimm-EM in Paris. Isabel Gose vom SC Magdeburg hat im Knockout-Sprint Gold im Freiwasserschwimmen geholt. Das Rennen stand wegen der Wasserqualität in der Seine bis kurz vor Start auf der Kippe. Das Training am Vortag war wegen Öl oder Kraftstoff im Fluss abgesagt worden. Beim Knockout-Sprint werden schnell aufeinanderfolgende Rennen über 1500, 1500 Meter geschwommen. Nach jeder Runde scheiden Athletinnen aus. Es ist jetzt 2:15.
5: Dankeschön, hier ist das Bayernwelle Wetter. Es ist ein wunderbarer Sommertag heute. Erstens, weil wir viel Sonne haben und zweitens, weil die Temperaturen nicht so unfassbar heiß sind. Die haben jetzt den Höchststand im Grunde schon erreicht. Wir haben in Türlaching 25 Grad, in Übersee an der Beachbar auch 25 und in Bad Reichenhall 24 Grad. Wir haben allerdings diese Gewittergefahr noch nicht ganz hinter uns. Heute wird es nochmal krachen. Die größte Gewitterwahrscheinlichkeit ist zwischen 17 und 19 Uhr, also genau zur Feierabendzeit. Da kann es durchaus nochmal krachen und etwas heftiger werden. Dann haben wir das alles überstanden und der Hochsommer kehrt zurück. Am Wochenende über 30 Grad, sowohl Samstag als auch Sonntag und viel Sonne. Und die gesamte nächste Woche auch heiß mit täglich über 30 Grad. Der Bayernwelle Verkehrsservice, damit ihr sicher ankommt. Es hat einen Unfall gegeben auf der B20 in Pieding und zwar an der Ampel. Betroffen sind diejenigen, die in Richtung Bad Reichenhall unterwegs sind. Die haben eben einen Unfallstau. Der fängt schon in Pieding, kurz vor Pieding an und das bedeutet aktuellen Zeitverlust von 10 bis 12 Minuten. Immerhin, ihr kommt an der Unfallstelle vorbei. Und es gibt Wartezeit am Grenzübergang Salzburg Richtung Freilassing. Wegen der Grenzkontrolle auf der Saalachbrücke ein kleiner Stau. Es dauert 10 Minuten länger. Dazu wird noch geblitzt. Und zwar in Ruhpolding bei der Volksbank in der verkehrsberuhigten Zone, das ist 20er-Zone dort, und in Marktschellenberg vor dem Feuerwehrhaus, da ist 50 erlaubt. Ruft uns an bei weiteren Blitzern, die ihr seht, bitte. Nur mit eurer Hilfe sind wir immer auf dem neuesten Stand. 08654, 3x7, 3x3.
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1: Wir machen uns bereit fürs Wochenende. Ich bin Emily Rettenberger. Ab geht's. Wenn ihr heute Abend den Freitag entspannt ausklingen lassen möchtet, dann seid ihr in der Freilassinger Fußgängerzone absolut richtig. Ab 19.30 Uhr lädt die Stadtkapelle Freilassing zum Standkonzert ein. Freut euch auf eine Stunde Musik unter freiem Himmel. Der Eintritt ist frei. Und wenn ihr ein kleines Abenteuer erleben wollt, dann schaut doch mal im Maisfeld-Labyrinth bei Chieming vorbei. Bis Ende September könnt ihr euch täglich von 10 bis 19 Uhr durch das Labyrinth in Schützing rätseln. Mit dabei ist auch ein Maisquiz mit Gewinnspiel. Der Eintritt kostet euch 4 Euro pro Person. Perfekt für einen Ausflug mit der ganzen Family oder mit Freunden. Und das zünftige Musi, die gibt's morgen in der Chenor am Königssee. Von 10 bis 11 Uhr erwartet euch da regionale Musik im Pavillon der Gemeinde. Bei schlechtem Wetter findet es im Rathaus statt. Der Eintritt ist frei, also kommt's vorbei.
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2: Mit Markus Zartner. Der Deutsche Wetterdienst ist besorgt darüber, wie trocken dieses Jahr bisher ist, gerade bei uns im Süden von Deutschland. Schon seit März habe es durchgängig zu wenig Regen gegeben. Die Böden seien trocken, die Lage für Natur und Landwirtschaft werde zunehmend kritisch. Bernhard Lederer als Leiter des Wasserwirtschaftsamtes Traunstein bestätigt diesen Eindruck. Die Trockenheit und die niedrigen Grundwasserpegel seien mit ein paar Regenschauern nicht behoben.
3: Sag mal, für die Oberflächengewässer, da ginge es schneller. Aber auch da bräuchten wir mal so eine richtige mehrwöchige Regenphase fürs Grundwasser. Das ist seit 2 Jahren im Prinzip, vor 2 Jahren war ein relativ hoher Stand und seitdem geht es durchgehend runter und da bräuchte es ein richtig nasses Jahr, würde ich mal sagen, um wieder aufholen zu können.
2: Erst diese Woche hat auch das Bayerische Landesamt für Umwelt mit Zahlen belegt, dass die Grundwasserstände quer durch die Region niedrig oder sehr niedrig sind. Entsprechend wichtig ist laut Wasserwirtschaftsamt der sparsame Umgang mit Wasser. In einem sehr gefährlichen Rettungseinsatz haben Bergwachtler und die Besatzung eines Hubschraubers einen verletzten Bergsteiger vom Hochstaufen bei Bad Reichenhall gerettet. Der Mann war laut BRK schwer gestürzt. Er hatte eine tiefe Schnittwunde am Bein, die stark blutete. Laut Rotem Kreuz bestand sogar die Gefahr, dass der Mann verbluten könnte. Ein Gewitter machte es für einen Rettungshubschrauber aber zunächst unmöglich, den Berg anzufliegen. In einer kurzen Gewitterpause konnte ein Hubschrauber aus Tirol eine Notärztin abseilen und den Verletzten mit dem Tau ausfliegen. Weitere Bergwachtler warteten das Ende des Gewitters ab, ehe sie nach abgeschlossenem Einsatz zu Fuß ins Tal zurückkehren konnten. Und seit Beginn der Sommerferien hat die Wasserschutzpolizei Prien am Chiemsee mehrere Personen beim Schwarzfischen erwischt. Unter anderem kam sie bei Übersee einer Gruppe Jugendlicher auf die Spur. Sie fischten von einem Tretboot aus. Die Fische lagerten sie lebend in einem Wasserbecken im Fußraum des Tretboots. Die Polizei hat gegen 3 Männer ein Strafverfahren eingeleitet und die Fische wieder freigelassen. Außerdem erwischte die Polizei einen Mann beim unerlaubten Schleppfischen. Die Wasserschutzpolizei weist in diesem Zusammenhang darauf hin, dass das Angeln auf bayerischen Gewässern grundsätzlich nur mit einem gültigen Fischereischein und einer gültigen Fischereierlaubnis für das jeweilige Gewässer zulässig ist. Und weitere Nachrichten aus unserer Region findet ihr auch auf bayernwelle.de.
4: Dankeschön, Markus Zartner. Hier ist das Bayernwelle-Wetter. Die große Hitze macht heute Pause. Das, was wir heute haben, ist für viele die ideale Temperatur. In Traunstein sind es nämlich genau 25 Grad. Auch Anger am Kloster Högelwörth meldet 25 Grad. In Berchtesgaden haben wir 24. Bisher ist das Wetter ganz schön. Jetzt werden die Wolken etwas mehr. Und wir haben ein erhöhtes Gewitterrisiko heute etwa zwischen 17 und 19 Uhr. Da wird es immer wieder Blitz und Donner geben. Ich halte euch weiter auf dem Laufenden. Momentan ist noch nichts im Anzug. Es wird aber kommen. Und wenn wir dieses Gewitter dann heute Abend überstanden haben, dann wird es wieder Hochsommer. Schon am Wochenende über 30 Grad, Samstag und Sonntag entsprechend viel Sonne. Und auch die ganze nächste Woche bleibt es heiß mit 30 bis 35 Grad. Der Bayernwelle Verkehrsservice, damit ihr sicher ankommt. Es hat einen Unfall gegeben auf der B20 in Pieding. Frische Informationen dazu jetzt. Hallo.
5: Hallo, da ist die P3.
4: 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Der Bayernwelle Verkehrsservice, damit ihr sicher ankommt. Unfall auf der B20 in Höhe Pieding, dazu jetzt frische Informationen. Hallo.
5: Hallo, da ist die Petra. Ich wollte gerade Bescheid sagen, in Pieding, da beim Abschleifen nach Angernauf, da hat es einen Unfall gegeben. Es ist jetzt seit die Feuerwehren alles ausgerückt, also ich denke mal, da wird es jetzt länger dauern.
4: Ja, ein bisschen Stau tatsächlich. Dankeschön, Petra. Müsst ihr einkalkulieren und zwar in beide Richtungen. Kommt ihr aus Richtung Reichenhall, dauert es 10-12 Minuten länger und in der Gegenrichtung, also aus Richtung Pieding genauso. Alles steht da momentan am Kreisel. Immerhin, ihr kommt an der Unfallstelle vorbei und wie ihr gerade gehört habt, die Einsatzkräfte sind ja da. Dann haben wir einen weiteren Stau am Grenzübergang. Salzburg Richtung Freilassing, Grenzkontrolle Saarlachbrücke. Da geht es am Freitag um die Zeit immer immer rund. Aktuell habt ihr einen kleinen Stau, auch hier dauert es 10 Minuten länger. Und noch ein Hinweis, der uns gerade erreicht hat, betrifft die Ortsdurchfahrt Weißbach an der Alpenstraße, also die B305. Das war in den letzten Tagen dort gesperrt, man kam nicht durch wegen Straßenerneuerungsarbeiten. Nur hatten wir aber auch den Brand am Kreuzbergkogel, der ist inzwischen gelöscht. Man hat allerdings entschieden, dass die B305 nicht schon heute freigegeben wird. Sie wird heute noch bis 22 Uhr gesperrt bleiben. Ab morgen habt ihr wieder freie Durchfahrt durch Weißbach an der Alpenstraße auf einer ganz nagelneuen Straße. Soweit Aktuelles zum Verkehr, jetzt die Blitzer. Der eine steht in Leobendorf, blitzt euch in Richtung Laufen. Und in Marktschellenberg wird auch geblitzt am Feuerwehrhaus. Ruft uns an oder schickt uns eine WhatsApp bei weiteren Blitzern bitte, die ihr seht. Oder wenn sonst was passiert im Verkehr, so wie es die Petra gerade gemacht hat. Unsere Nummer 08654 3x7 3x3.
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3: Und jetzt die Topmeldung aus der Region mit Markus Zartner. Der Brand am Kranzbergkogel in der Gemeinde Schneitzelreuth ist gelöscht. Die Brandstelle wird in den kommenden Tagen noch kontrolliert. Nun laufen die Aufräumarbeiten an. Die Sperre der B305 durch Weißbach an der Alpenstraße wird daher noch bis zum Abend verlängert. Mehr dazu gibt's in den Regionalnachrichten um halb und auf bayernwelle.de.
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5: Ich bin Dominik Schweiger. Bei uns machen uns Hitze und Trockenheit zu schaffen. Bei unseren Nachbarn in Österreich schaut's dagegen ganz anders aus. Heftige Unwetter haben im Westen des Landes Straßen überflutet und Schlammlawinen ausgelöst. Betroffen sind laut Tiroler Polizei auch Regionen, in denen gerade viele Touristen unterwegs sind. Mehr von Albert Otti aus Wien.
6: Im Zillertal sind 3 Muren abgegangen und haben Straßen blockiert. Und in Kitzbühel musste die Feuerwehr mit Wasserpumpen ausrücken. Dort waren innerhalb einer Stunde 30 mm Regen gefallen. Auch das Bundesland Salzburg war von schweren Unwettern betroffen. Mehrere Brücken wurden zerstört. Bei Bad Gastein mussten Wanderer wegen einer Mure von einer Berghütte ausgeflogen werden.
5: Gute Nachrichten aus der Wirtschaft. Trotz der Belastungen, die es durch den Iran-Krieg gibt, sind die Exporte auf einen neuen Rekordwert gestiegen. Gut 140 Milliarden Euro waren die Waren wert, die im Juni ins Ausland verkauft wurden. So viele wie noch nie in einem Monat. Für Beschäftigte in exportabhängigen Branchen bedeutet das, die hohe Nachfrage aus dem Ausland sichert Aufträge und damit Arbeitsplätze. Morgen ist in vielen Ferienorten wieder Bettenwechsel, heißt, es dürfte voll werden auf den Autobahnen. An der A8 und der A93 darf in Oberbayern bei Stau nicht einfach auf die Landstraße ausgewichen werden. Da gibt's entsprechende Verbote. Und die werden dieses Wochenende laut Bayerns Innenminister Herrmann besonders streng kontrolliert. Wer bei Stau von der Autobahn abfährt, muss einen konkreten Grund vorweisen können. In Deutschland ist vergleichsweise wenig Falschgeld im Umlauf, so heißt es von der Bundesbank. Rein rechnerisch entfallen im Jahr 7 falsche Banknoten auf 10.000 Einwohner. Im ersten halben Jahr wurden etwa 30.000 Euro Banknoten aus dem Verkehr gezogen. Besonders beliebt bei Fälschern sind den Angaben nach 50 und 20 Euro Banknoten. In Straubing startet jetzt dann das Gäuboden-Volksfest. Nach dem Oktoberfest das zweitgrößte Volksfest in Bayern. Ab 16 Uhr ist das Gelände geöffnet. Kurz danach zieht der traditionelle Volksfestauszug mit über 3.500 Teilnehmern zur Festwiese. Bis zum 17. August werden über 1 Million Besucherinnen und Besucher in Straubing erwartet. Die Maß Bier kostet dieses Jahr rund 13,30 Euro. Es ist jetzt kurz nach 3.
7: Hier ist das Bayernwelle-Wetter. Lockere Bewölkung aktuell. Am meisten Wolken gibt's ganz im Süden, in Schönau am Königssee, Berchtesgaden, da in der Gegend. Aber schön und trocken ist es überall noch. Temperaturen in Obing 26 Grad, Freilassing auch 26, in Bischofswiesen haben wir 23. So schön wie jetzt wird's aber nicht bleiben. Wir haben ein erhöhtes Gewitterrisiko zwischen 17 und 19 Uhr. Das ist am größten ganz im Süden, also in der Nähe der Berge im Berchtesgadener Land. Wenn es dann heute Abend sich mal ausgewittert hat, denn heute am späteren Abend wird es dann wieder ruhiger werden. Dann erwartet uns ein hochsommerliches Wochenende. Morgen und übermorgen viel Sonne, über 30 Grad. Der Bayernwelle Verkehrsservice, damit ihr sicher ankommt. Der erste Blick gilt der B20 in Pieding. Unfallstelle ist noch da und deswegen gibt es noch Stau von Pieding über den Kreisel rüber Richtung Reichenhall. Ihr kommt an der Unfallstelle vorbei, weil die Einsatzkräfte längst vor Ort sind, aber es dauert etwa 10 Minuten länger. Und es wird ganz schön voll aktuell am Grenzübergang Salzburg Richtung Freilassing. Mittlerweile ist der Stau vor der Grenzkontrolle so lang, dass ihr 20 Minuten mehr braucht. Jetzt kommt noch ein aktueller Blitzer dazu, der steht in Marktschellenberg am Feuerwehrhaus, blitzt beidseitig dort in der 50er. Ruft uns bitte an bei weiteren Blitzern, die ihr seht, oder schickt eine WhatsApp 08654 3x7 3x3. mit Peter Markus Gott am Freitag um 3:15. Ich darf darauf hinweisen, dass schon ab der nächsten Woche, ab Montag, einige Bundesländer ins neue Schuljahr starten. Rheinland-Pfalz und das Saarland, aber auch Hessen und Niedersachsen, sprich auch Hamburg und Bremen. Wisst ihr was? Wir schicken euch aus Bayern eine Runde Mitleid. Oh. Und gehen dabei ins Wochenende und machen dann erstmal weiter Sommerferien, wenn ihr erlaubt. Rod Stewart gleich, Olivia Rodrigo, Drop Dead jetzt.

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0: Ja, das ist schön, ne? Falling in Love Again von Eagle Eye Cherry. Das ist auch der, der Save Tonight gemacht hat. Das war sein berühmtester Song. Ihr hört die Bayernwelle. Jetzt habe ich gerade vergessen, was als nächstes für einen Song kommt. Ich glaube aber Ordinary Alex Warren, oder?
1: Natürlich!
0: Habe ich doch richtig im Kopf. Ich bin immer noch erstaunt, dass dieser Song die ganze Welt begeistert hat. Im Grunde das gesamte letzte Jahr. Kein anderer Song war häufiger auf der Nummer 1 in Deutschland genauso. Und das ist Grund genug, ihn gleich zu spielen in voller Länge.
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2: Mit Markus Zartner. Der Brand am Kranzbergkugel in der Gemeinde Schneizelrock

0: Heute ist gelöscht. Wie das Landratsamt Berchtesgadener Land informiert, hatte sich die Lage bereits über Nacht aufgrund der Regenfälle deutlich entspannt. Seit dem Morgen liefen noch Nachlöscharbeiten, die inzwischen ebenfalls beendet sind. Gegen 14 Uhr konnte die Einsatzleitung dann Feuer ausmelden. Nun geht die Verantwortung an die Gemeinde Schneitzelreuth zurück. Die örtliche Feuerwehr wird die Brandstelle in den kommenden Tagen noch beobachten. Um die Durchführung der restlichen Arbeiten zu unterstützen, wird die Vollsperrung der B305 bei Weißbach an der Alpenstraße noch bis zum Abend verlängert. Die Sperrung soll demnach spätestens um 22 Uhr aufgehoben werden. Das Landratsamt dankt an dieser Stelle den mehr als 100 Einsatzkräften und beteiligten Organisationen, die in den vergangenen Tagen unermüdlich im Einsatz waren. Das Bayerische Rote Kreuz startet heute im südlichen Landkreis Traunstein eine 6-wöchige Werbeaktion. BRK-Mitarbeiter informieren an den Haustüren über die Arbeit des Roten Kreuzes und werben um neue Fördermitglieder. Sie tragen weiße Poloshirts mit rotem Kreuz und können sich ausweisen. Das soll zur Sicherheit beitragen und vor Betrügern schützen. Daher nehmen die Mitarbeiter auch kein Bargeld an. Spenden werden über Überweisungen abgewickelt. Die Mitgliedsbeiträge sichern wichtige Aufgaben des Roten Kreuzes im Landkreis Traunstein, beispielsweise den Katastrophenschutz, die Jugendarbeit sowie die Ausrüstung der Einsatzkräfte. Neben finanzieller Unterstützung sucht der Kreisverband aber auch weiterhin ehrenamtliche Helfer für verschiedene Einsatzbereiche. Bei einer Schrottfirma im Bereich der Mülldeponie Winkel in Bischofswiesen sind in der Nacht auf Freitag 2 Container mit Sperrmüll in Brand geraten. Wie die Feuerwehr Bischofswiesen mitteilt, war der Feuerschein bereits von der Bundesstraße aus sichtbar. Da das Betriebsgelände verschlossen war, mussten die Einsatzkräfte zunächst einen Zaun übersteigen und später mit einem Trennschleifer öffnen. Die Feuerwehr löschte die Flammen und stellte die Wasserversorgung über einen Hydranten sicher. Anschließend wurden die Container mit Schaum geflutet, um ein erneutes Aufflammen zu verhindern. Die Polizei Berchtesgaden hat die Ermittlungen zur Brandursache aufgenommen. Und weitere Nachrichten aus unserer Region findet ihr auch auf bayernwelle.de.
1: Hier ist das Bayernwelle-Wetter. Es ist ein schöner Tag. Du schwitzt dich nicht kaputt und trotzdem ist es weitgehend sonnig. In Bergen im Chiemgau haben wir jetzt 24 Grad. In Surheim beim Gasthof Lederer sind 26 und in Berchtesgaden auch 24 Grad. Es wird allerdings heute noch Gewitter geben. Das größte Gewitterrisiko haben wir so am frühen Abend zwischen 17 und 19 Uhr. Seid also auch heute vorbereitet auf Blitz und Donner. Viel Regen wird es weiterhin nicht geben. Es kann halt nur laut werden. Und das ist dann ganz schnell wieder vorbei. Heute Abend wird es schon wieder ruhiger. Und am Wochenende haben wir ein sommerliches Badewetterwochenende. An beiden Tagen, Samstag und Sonntag, sehr viel Sonne. Morgen am Samstag um die 30 Grad, am Sonntag schon wieder 32. Na, und die ganze nächste Woche ist dann wieder sehr heiß, zwischen 30 und 35 Grad. Der Bayernwelle Verkehrsservice, der mit dir sicher ankommt. Erst die gute Nachricht, die Probleme auf der B20 zwischen Pieding und Bad Reichenhall sind beseitigt. Die Unfallstelle an der Ampel ist geräumt. Aber wir haben noch ziemlich dichten bis stockenden Verkehr auf der A8 Salzburg Richtung München, nämlich genau zwischen Pieding und Anger. Hier dauert es zwischen 5 und 10 Minuten länger, dann seid ihr durch. Und in der Gegenrichtung, also A8 München Richtung Salzburg, gibt's auch leichte Probleme, stockenden Verkehr in Höhe Bernau am Chiemsee. Naja, nur 5 Minuten Zeitverzögerung. Dazu noch letzte Meldung: Probleme am Grenzübergang Salzburg Richtung Freilassing wegen der Grenzkontrolle auf der Saalachbrücke. 10 Minuten mehr Zeit, bitte schön, die ihr dort einplant. Das war's, jetzt zu den Blitzern. Naja, so viele sind's nicht, es ist nur einer, der steht in Marktschellenberg vorm Feuerwehrhaus, dafür blitzt er beidseitig. Ruft uns an oder schickt uns eine WhatsApp, sobald ihr einen Blitzer seht, nur mit eurer Hilfe sind wir immer auf dem neuesten Stand. 08654 3x7 3x3, Dankeschön. Mit Peter Mack, grüß Gott, ihr hört jetzt eine der außergewöhnlichsten Stimmen, wie soll ich sagen, unserer Zeit. Klingt wie Opa, der vom Krieg erzählt, oder? Es ist aber so, Teddy Swims liefert einen Hit nach dem anderen ab. Wenn du ihn siehst, denkst du, ach du liebes Bisschen, von oben bis unten tätowiert und dazwischen auch noch tausendfach. Aber sobald er den Mund aufmacht, kommen Hits raus. Das ist sein neuester. Die Bayernwelle jetzt mit Mr. Know It All.

So, Bill Medley und Jennifer Warnes, damit in eurem Lieblingsradio auch mal die Musik aus Dirty Dancing wieder mal abgebildet wird. Das gehört sich ja so. Die Bayern Welle ist hier. Hallo, es gibt heute eine tolle Nachricht, ausnahmsweise mal nicht aus Bayern, sondern aus Niedersachsen. Niedersachsen ist eines der Bundesländer, bei denen nächste Woche schon das neue Schuljahr beginnt, neben Hessen, Rheinland-Pfalz und so weiter. Und in Niedersachsen gibt es ab diesem Schuljahr eine Neuerung, nämlich ein neues Ersatzfach für Religion. Wer also nicht christlichen Glaubens ist oder konfessionslos, und das sind in Niedersachsen über ein Drittel aller Schüler, wird ein neues Pflichtfach bekommen, sowas wie wir in Bayern als Ethik haben, wird dort Werte und Normen heißen. In diesem neuen Werte- und Normen-Schulfach sollen die Kinder unterschiedliche Sichtweisen auf die Welt, auch auf andere Religionen und so weiter kennenlernen. Da gibt es einen sehr guten Satz von der Hamburger Bildungsministerin, die sagt, schaut mal, unsere Kinder wachsen auf in einer vielfältigen Gesellschaft, die brauchen Orientierung, die brauchen auch die Fähigkeit, unterschiedliche Perspektiven zu verstehen, und in allererster Linie sollen sie Respekt voreinander lernen, und deshalb ist dieses neue Fach Werte und Normen wichtig für ein demokratisches und tolerantes Zusammenleben. Ist mir im Grunde egal, welches Bundesland das einführt, im Grunde sollte es jedes Bundesland einführen, denn das ist wirklich eine vernünftige Geschichte, damit die Kinder möglichst früh lernen, dass wir uns alle gegenseitig mehr Respekt geben sollten. Wirklich gute Sache. Gruß nach Niedersachsen, jetzt Bayernwelle Musik von Jason Derulo, Want You to Want Me.

0: Wenn du was von Britney Spears lernen kannst, dann Don't Drink and Drive. Die hat ein Becherchen zu viel genommen und ist deswegen seit einigen Monaten schon ihren Führerschein los. Naja, da ist sie aber dann auch selber schuld. Hier ist die Bayernwelle. Stay if you wanna dance, Miles Smith, gleich. Da bläst dich aber ins Wochenende, da. Das Gebläse geht gleich los.
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3: Und jetzt die Topmeldung aus der Region mit Markus Zartner. Der Brand am Kranzbergkogel in der Gemeinde Schneitzelreuth ist gelöscht. Die Brandstelle wird in den kommenden Tagen noch kontrolliert. Nun laufen die Aufräumarbeiten an. Die Sperre der B305 durch Weißbach an der Alpenstraße wird daher noch bis zum Abend verlängert. Mehr dazu gibt's in den Regionalnachrichten um halb und auf bayernwelle.de.
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5: Ich bin Dominik Schweiger. Wer morgen in den Urlaub fährt und auf der Autobahn im Stau steht, aufgepasst. An der A8 und der A93 darf in Oberbayern bei Stau stellenweise nicht auf die Landstraße ausgewichen werden. Da gibt's seit einem Jahr entsprechende Verbote. Und die werden vor allem morgen besonders streng kontrolliert, hat Bayerns Innenminister Herrmann angekündigt. Wer bei Stau von der Autobahn runter will, müsse einen triftigen Grund vorweisen, hieß es. Gute Nachrichten aus der Wirtschaft. Deutschland hat im Juni einen neuen Exportrekord aufgestellt. Insgesamt sind Waren im Wert von rund 140 Milliarden Euro ins Ausland gegangen, so das Statistische Bundesamt. Thomas Thonfeld berichtet.
6: Die Exporte sind damit den fünften Monat in Folge gewachsen und haben jetzt auch den fast vier Jahre alten Exportrekord übertroffen. Vor allem das Geschäft mit dem europäischen Ausland erweist sich weiter als stabile Säule. Besonders kräftig haben Verkäufe nach Großbritannien zugelegt.
5: Beim Einkaufen im Supermarkt spüren wir die ersten Folgen der Trockenheit. Bestimmte Gemüsesorten sind teurer geworden, zum Beispiel Salat, Gurken, Paprika, Brokkoli, Blumenkohl oder Kohlrabi. Es gibt aber auch Ausnahmen, zum Beispiel Tomaten oder Zucchini, die im Vergleich zum Vorjahr günstiger geworden sind. Das trifft auch auf Obst zu. Es liegt auch daran, dass das häufig aus dem Ausland kommt. Heimische Erzeuger müssen dann dem Preis mitgehen. Es hat in den letzten Tagen zwar immer mal wieder geregnet, aber nicht so viel, um die Waldbrandgefahr in Bayern sinken zu lassen. Stellenweise wird morgen und am Sonntag die zweithöchste Warnstufe erreicht. Deswegen gibt's am Wochenende in fast ganz Bayern wieder Beobachtungsflüge. Neben der Hitze macht unseren Wäldern auch der Borkenkäfer zu schaffen. Besonders gefährdet seien Südschwaben und Unterfranken, so Bayerns Landwirtschaftsministerin Karniber. Gelingt nach 10 Jahren wieder ein Sieg zum Auftakt einer neuen Saison? Vor der Frage steht der VfL Bochum, der heute Abend um 20.30 Uhr die neue Spielzeit in der zweiten Fußball-Bundesliga eröffnet. Zu Hause empfangen die Bochumer Hertha BSC. Für die Berliner ist es das zweite Eröffnungsspiel in Folge. Es ist jetzt kurz nach 4.
7: Hier ist das Bayernwelle-Wetter. Das sind Wohlfühl-Sommertemperaturen heute. Wir haben in Aschau im Chiemgau 24 Grad. In Laufen ist es am wärmsten. Dort haben wir am Marienplatz 27. In der Engedei sind es 23 Grad. Es kann jederzeit sein, dass heute noch die Gewitter losbrechen. Die größte Gefahr, sagt der Deutsche Wetterdienst, besteht zwischen 17 und 19 Uhr. Können auch kräftige Gewitter sein, aber das kennen viele von gestern Abend bzw. gestern Nacht. Das wird nicht lange dauern mit diesen Gewitterzellen. Die werden später am Abend wieder weg sein. Und dann erwartet uns ein sommerliches Badewochenende mit morgen um die 30 Grad, viel Sonne, und mit übermorgen am Sonntag sind wir dann schon wieder bei 32 Grad. Und die gesamte nächste Woche wird auch heiß bleiben, nämlich bei 30 bis 35 Grad. Also weiterhin Hochsommer in der Region. Der Bayernwelle Verkehrsservice, damit ihr sicher ankommt. A8 Salzburg Richtung München. Stockender Verkehr aktuell zwischen Pieding und Anger mit einem Zeitverlust von knappen 10 Minuten. Dann seid ihr da durch. Und es ist heute viel Verkehr in Richtung Süden, also auf der A8 München Richtung Salzburg. In unserer Region, in unserem Sendegebiet, gibt's stockenden Verkehr in Höhe Bernauer am Chiemsee. Da braucht ihr 10 Minuten länger. Und eine gute Nachricht noch. Die Probleme am Grenzübergang Salzburg Richtung Freilassing haben sich ziemlich gelegt. Ihr habt maximal noch 5 Minuten, die ihr länger braucht, bis ihr auf deutscher Seite seid. Also insofern alles gut. Und an aufgestellten Blitzern ist uns nur der in Marktschellenberg beim Feuerwehrhaus bekannt. Sagt uns aber weiter Bescheid, sobald ihr Blitzer seht oder was Schlimmes oder was Unvorhergesehenes in Sachen Verkehr passiert. Ruft uns an oder schickt eine WhatsApp 08654 3x7 3x3. Vielen Dank. mit Peter Mack und mit Bryan Adams. Everything I do it for you. Vorher noch ein schöner Gruß auch an die Führungsetage. Hallo, Herr Intendant.
8: Ich wünsche Ihnen eine erfolgreiche Sendung.
7: Dankeschön. Das wird heute klappen mit der erfolgreichen Sendung, denn ich bin bester Dinge. Weiß nicht, haben Sie heute die Nachrichtenmeldung gehört, dass es in Deutschland immer weniger Falschgeld gibt?
8: Ja, genau.
7: Das finde ich ganz wunderbar, weil die Polizei so viel Falschgeld in den letzten Monaten, Jahren sichergestellt hat, dass das nur noch ganz selten vorkommt. Aber wissen Sie, was nie ausstirbt?
8: Nein, gerade nicht.
7: Die Pfennigfuchser und die falschen 50er.
8: Ja, so ist es.
7: Ja, die werden wir auch haben, wenn wir eines Tages neue Geldscheine kriegen, nächstes Jahr oder so. Also, dann wünsche ich Ihnen ein Wochenende voller Reichtum mit Grüßen an die Frau Gemahlin, bitteschön.
8: Ja, können wir machen.
7: Das wäre schön. So, und hier ist der Song für alle Liebenden. Ich sehe dir in die Augen, kleines Bryan Adams, Look into my eyes.

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1: Auch das ist aktuelle Bayernwelle Musik, und zwar eine aus Deutschland von Clock Clock, aktueller Song Out of the Dark. Morgen Abend ist eins der schönsten Feste des Jahres in unserer Region, und zwar in Oberndorf und Laufen. Es läuft das Flussfest am Salzachufer. Das beginnt abends um 19 Uhr. Es ist Live-Musik dort, die Texas Tornadoes werden spielen, und das Allerschönste ist halt an diesem Flussfest, Tausende von Lichter werden da auf die Salzach gesetzt und schwimmen dann die ganze Salzachschleife entlang. Das ist ein wunderbarer Anblick jedes Jahr. Geht dahin morgen Abend, es kostet keinen Eintritt, es sind halt nur viele Menschen da und alle machen O und A, wenn sie die wunderbaren Lichter sehen und vor allem dann hinterher auch noch die Partys feiern. Das also morgen Abend in Laufen und in Oberndorf. Ja, und ansonsten, achso, das hier.
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3: Es geht rein ins Wochenende mit mir, Emily Rettenberger. Servus. Laue Sommerabende und ein Kinofilm unter freiem Himmel, das gibt's wieder im Aschi in Bischofswiesen. Da ist den ganzen August wieder Open-Air-Kino. Heute geht's weiter mit Disneys Realverfilmung Vaiana. Und morgen könnt ihr den Musikfilm Michael anschauen. Einlass ist immer ab 19.30 Uhr. Los geht's mit dem Film dann gegen 21 Uhr. Der Eintritt kostet 13 Euro und Schüler bis 17 Jahre zahlen sogar bloß 9 Euro. Und nach dem gelungenen Auftakt gestern geht der Burghauser Konzertsommer heute in die nächste Runde. Morgen steht das Duo Café del Mundo auf der Bühne, bevor am Sonntag Nena für Stimmung sorgt. Der Konzertsommer auf dem historischen Waffenplatz in Burghausen läuft noch bis nächsten Donnerstag. Für weitere Acts schaut gerne mal auf burghauser-konzertsommer.com vorbei und sichert euch noch restliche Tickets. Und Musikfans kommen morgen Abend in Freilassing voll und ganz auf ihre Kosten. Bei der Vivo Night Tour verwandelt sich die Innenstadt wieder in eine große Livebühne. Egal ob Rock, Jazz oder andere Musikrichtungen, hier könnt ihr den ganzen Abend auf musikalische Entdeckungstour gehen. Um 19 Uhr geht's los. Heute habt ihr noch die letzte Möglichkeit, euch die Tickets im Vorverkauf für 12 Euro zu sichern. Ansonsten kosten die Tickets 15 Euro an der Abendkasse.
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0: The Kaiser Chiefs, Ruby Ruby, hier ist die Bayernwelle, grüß Gott. Der Fußballfan hat hoffentlich auf dem Schirm, dass heute die zweite Fußball-Bundesliga wieder losgeht, ne? Schön, oder? Auch wenn heute Abend erstmal das Eröffnungsspiel von zwei Mannschaften bestritten wird, mit denen wir im Grunde nichts zu tun haben. VfL Bochum spielt gegen Hertha BSC. Das Ganze wird aber, und das ist die gute Nachricht, im Free-TV übertragen. Der Fußballsüchtige muss also keinen einzigen Cent bezahlen. Bochum gegen Hertha heute in Sat.1, Anpfiff 20.30 Uhr. Das für die Fußballfans, gleich kommt was für die Musikfans, die sind hier immer richtig. Die neue von Michael Schulte nämlich, die heißt 5 AM, gleich.
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2: Mit Markus Zartner. Der Brand am Kranzbergkugel in der Gemeinde Schneitzelreuth ist gelöscht. Wie das Landratsamt Berchtesgadener Land informiert, hatte sich die Lage bereits über Nacht aufgrund der Regenfälle deutlich entspannt. Seit dem Morgen liefen noch Nachlöscharbeiten, die inzwischen ebenfalls beendet sind. Gegen 14 Uhr konnte die Einsatzleitung dann Feuer ausmelden. Nun geht die Verantwortung an die Gemeinde Schneitzelreuth zurück. Die örtliche Feuerwehr wird die Brandstelle in den kommenden Tagen noch beobachten. Um die Durchführung der restlichen Arbeiten zu unterstützen, wird die Vollsperrung der B305 bei Weißbach an der Alpenstraße noch bis zum Abend verlängert. Die Sperrung soll demnach spätestens um 22 Uhr aufgehoben werden. Das Landratsamt dankt an dieser Stelle den mehr als 100 Einsatzkräften und beteiligten Organisationen, die in den vergangenen Tagen unermüdlich im Einsatz waren. Sogenannte Altkennzeichen fürs Auto erfreuen sich auch in der Region großer Beliebtheit. Das belegt jetzt eine deutschlandweite Studie.
3: Seit dem Jahr 2012 dürfen Landkreise auch alte und eigentlich schon abgeschaffte Kennzeichen wieder ausgeben. Seitdem sind bei uns in der Region fast 13.000 Fahrzeuge mit einem BGD für Berchtesgaden neu zugelassen worden. LF für den alten Landkreis Laufen steht auf etwa 10.000 Fahrzeugen. Dazu kommen etwa 6.000 Fahrzeuge, die mit einem RAI für Bad Reichenhall unterwegs sind. Diese Zahlen hat eine neue Studie errechnet, die jetzt vorgestellt worden ist. Deutschlandweit sind demnach derzeit mehr als 7 Millionen Fahrzeugen mit so einem nostalgischen Altkennzeichen unterwegs. Die Macher der Studie sagen, vielen Menschen sei ihre regionale Identität wichtig, auch beim Kfz-Kennzeichen. Für die Bayernwelle Markus Gollinger.
2: Am heutigen Freitagvormittag sind auf der B21 bei Mazoll zwei Autos frontal zusammengestoßen. Eine 75-jährige Autofahrerin geriet nach dem Aufprall mit ihrem Jeep über die Böschung. Beide Beteiligten wurden in ihren Fahrzeugen eingeschlossen. Ersthelfer konnten die Frau allerdings rasch befreien. Den Fahrer des beteiligten Fiat-Kastenwagens musste die Feuerwehr Bad Reichenhall mit schwerem Gerät aus dem Wrack schneiden. Beide Personen wurden laut BRK schwer verletzt und kamen in umliegende Krankenhäuser. Die Bundesstraße war für die Rettungs- und Aufräumarbeiten komplett gesperrt. Die Feuerwehr leitete den Verkehr um. Und weitere Nachrichten aus unserer Region findet ihr auch auf bayernwelle.de.
4: Vielen Dank, Markus Zartner. Jetzt das Bayernwelle-Wetter. Temperaturen in Leobendorf 26 Grad. Auch in Chieming haben wir 26 Grad am Chiemseer Wirtshaus. Und in Inzell sind es gerade 24 Grad. Der Deutsche Wetterdienst bleibt dabei. Er warnt vor Gewittern heute Abend. Sie sagen, etwa gegen 18 Uhr ist die Chance am größten. Es ziehen auch schon ein paar Regenwolken zu uns rein. Es kann gut sein, dass die ausschließlich das Berchtesgadener Land treffen, dass es im Chiemgau-Rupertiwinkel trocken bleibt. Aber wer weiß schon, wann sich genau wo Gewitterzellen bilden. Die Warnung ist auf jeden Fall da. Am Wochenende gibt's nur eine Warnung vor hohen Temperaturen, denn es wird sehr sommerlich. Morgen und übermorgen Badewetter, morgen 30 Grad, am Sonntag schon wieder drüber bei 32 zum Teil. Und die gesamte nächste Woche wird auch sommerlich heiß, 30 bis 35 Grad. Hier ist der Bayernwelle Verkehrsservice, damit ihr sicher ankommt. A8 München Richtung Salzburg. Es gibt weiter ein bisschen stockenden Verkehr in Höhe Bernau am Chiemsee. 5-6 Minuten mehr solltet ihr da allerdings nicht verlieren. Und es gibt in der Gegenrichtung auf der A8, also Richtung München, recht dichten Verkehr zwischen Bad Reichenhall und Anger. Naja, da dauert es 5 Minuten länger, als ihr bei freier Fahrt dann eben brauchen würdet. Also auch nicht wahnsinnig der Rede wert. Und kleine Behinderungen, das ist auch schon die letzte Meldung. Am Grenzübergang Freilassing Richtung Salzburg. Hier dauert es wegen der Grenzkontrolle auch nur 5-6 Minuten länger. Damit zu den Blitzern. Auch da war die Lage schon mal dramatischer. Uns ist einer gemeldet in Marktschellenberg am Feuerwehrhaus. Ruft uns an oder schickt eine WhatsApp bei weiteren Blitzern, die ihr seht, bitte. 08654 3x die 7, 3x die 3. Mit Peter Mack, grüß Gott. Eine gute Nachricht heute für alle Fans von Michael Jackson, die den Film Michael so gerne gesehen haben, Anfang des Jahres im Frühjahr im Kino. Heute offiziell bestätigt ein zweiter Teil. Der wird den Rest des Lebens von Michael Jackson beleuchten. Offiziell bestätigt ist er. Wann er in die Kinos kommen wird, das wissen wir noch nicht. Es könnte 2027, also nächstes Jahr werden. Aber für Nachschub ist gesorgt. Michael Jackson jetzt. Don't stop till you get enough.

0: Hier ist die Bayernwelle am Freitagnachmittag. Jetzt, wo die Woche fast rum ist, lass uns doch mal ganz kurz zurückblicken auf das, was gewesen ist. Vor allem ist Trockenheit gewesen. Daran hat das bisschen Gewitter gestern Abend nichts geändert. Und genau diese Trockenheit ist der Aufreger der Woche. Ein Kommentar von Markus Gollinger.
1: Diese Woche lässt mich ehrlich gesagt beunruhigt zurück. Wir haben innerhalb einer Woche mindestens 4 große Vegetationsbrände gehabt, allein bei uns in der Region. Die Pegel der Flüsse und Seen sind so niedrig, dass die Schifffahrt selbst auf Rhein und Donau zum Teil zum Erliegen kommt. Grundwasserpegel erreichen historische Tiefststände. Berghütten bei uns im Raum Berchtesgaden müssen das Trinkwasser mit dem Hubschrauber einfliegen lassen, weil die Quellen versiegt sind. So, und was macht der Kanzler, was macht der bayerische Ministerpräsident, die Bundesregierung? Sie machen Urlaub oder schauen nur zu. Und das finde ich unvorstellbar. Also sobald wir ein Hochwasser haben, sobald Dörfer unter Wasser stehen, tauchen Politiker sofort in Gummistiefeln auf und zeigen damit, ich habe den Ernst der Lage verstanden. Bei dieser Krise nix, gar nix, keine Statements, keine Vorortbesuche. Und klar, ich meine, beim Löschen von einem Waldbrand kannst du den Kanzler jetzt eher nicht gebrauchen, aber es wäre ein Signal, dass die Regierung den Klimawandel und seine Folgen, die Trockenheit, ernst nimmt. Leute, uns geht langsam das Wasser aus, unser wichtigstes Lebensmittel. Wenn das keine Krise ist, liebe Regierende, dann weiß ich nicht, was je eine Krise sein wird. Von euch erwarte ich, dass ihr das erkennt und dass ihr darauf mit kluger Politik reagiert. Sonst habt ihr euren Regierungsauftrag leider nicht verstanden.

0: Aktuelle Bayernwelle Musik von Astis, Electrified. Ja, da ist Strom drauf. Gleich kommt Ellie Goulding, da ist auch was drauf. Something in the way you move. 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Lass uns eben kurz Werbung machen und dann die Ellie Goulding. Wegen der bleibe ich extra länger sitzen.
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2: Und jetzt die Topmeldung aus der Region mit Markus Zartner. Der deutsche Wetterdienst ist alarmiert, wie trocken dieses Jahr bisher ist, gerade im Süden von Deutschland. Schon seit März habe es durchgängig zu wenig Regen gegeben. Die Böden seien trocken und die Lage für Natur und Landwirtschaft werde zunehmend kritisch. Diesen Eindruck bestätigt auch das Traunsteiner Wasserwirtschaftsamt und sagt, mit ein paar Regenschauern sei die Trockenheit nicht behoben. Mehr dazu in den regionalen Nachrichten um halb und auf bayernwelle.de.
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4: Ich bin Dominik Schweiger. Im Saarland dürfen Lastwagen vorübergehend auch an Sonn- und Feiertagen fahren. Das ist ja eigentlich verboten. Als Grund nennt die saarländische Regierung das Niedrigwasser der Flüsse im Land. Dadurch können weniger Waren per Schiff transportiert werden. Die Ausnahmeregelung soll bis einschließlich September gelten. Zuvor hatte sich unter anderem Bayerns Verkehrsminister Bernreiter dafür ausgesprochen, das Lkw-Fahrverbot zeitweise aufzuheben. Morgen ist in vielen Ferienorten wieder Bettenwechsel, heißt, es dürfte voll werden auf den Autobahnen. An der A8 und der A93 darf in Oberbayern bei Stau nicht einfach auf die Landstraße ausgewichen werden. Da gibt's entsprechende Verbote. Und die werden dieses Wochenende laut Bayerns Innenminister Herrmann besonders streng kontrolliert. Wer bei Stau von der Autobahn abfährt, muss einen konkreten Grund vorweisen können. Bei uns machen uns Hitze und Trockenheit zu schaffen. Bei unseren Nachbarn in Österreich schaut's dagegen ganz anders aus. Heftige Unwetter haben im Westen des Landes Straßen überflutet und Schlammlawinen ausgelöst. Betroffen sind laut Tiroler Polizei auch Regionen, in denen gerade viele Touristen unterwegs sind. Mehr von Albert Otti aus Wien.
5: Im Zillertal sind 3 Muren abgegangen und haben Straßen blockiert. Und in Kitzbühel musste die Feuerwehr mit Wasserpumpen ausrücken. Dort waren innerhalb einer Stunde 30 mm Regen gefallen. Auch das Bundesland Salzburg war von schweren Unwettern betroffen. Mehrere Brücken wurden zerstört. Bei Bad Gastein mussten Wanderer wegen einer Mure von einer Berghütte ausgeflogen werden.
4: Egal ob aus dem Inland oder aus dem Ausland, Bayern zieht immer mehr Touristen an. Insgesamt haben im ersten Halbjahr rund 18,6 Millionen Gäste im Freistaat übernachtet, so die Statistik. Allerdings, Gasthöfe und Pensionen haben weniger Gäste verzeichnet, Hotels, Jugendherbergen und Ferienhäuser dagegen mehr. Die meisten Touristen hat es nach Oberbayern gezogen. Der Druck auf FIFA-Chef Infantino wächst. Jetzt fordert auch der norwegische Fußballverband seinen Rücktritt. Infantino fehle das nötige Vertrauen, um den Weltverband weiterzuführen, hieß es. Auslöser der Kritik ist sein Plan, Rechte an der Fußball-WM an private Investoren zu verkaufen. Zuvor hatten sich bereits unter anderem der DFB und die UEFA dagegen ausgesprochen. Es ist jetzt kurz nach 5.
6: Dankeschön, hier ist das Bayernwelle Wetter. Die Sommerhitze hat heute Pause gemacht. Schön angenehm warm war es. Trotzdem ist es jetzt immer noch. Wir haben in Traunreuth 26 Grad, in Pieding 25 und in Bischofswiesen 22 Grad. Es wird heute Abend das ein oder andere Gewitter noch geben. Die größte Gewittergefahr, sagt der Deutsche Wetterdienst, ist ganz im Süden, also an den Bergen im Berchtesgadener Land. Eventuell kriegt auch der Chiemgau und der Rupertiwinkel ein bisschen was ab, aber viel wird es nicht sein. Ich muss euch trotzdem warnen im Sinne von Informationspflicht vor Gewittern heute Abend. Die werden gegen 19, 20 Uhr wahrscheinlich wieder vorbei sein und dann ist wieder der Hochsommer da. Gleich morgen und übermorgen Temperaturen um die 30 Grad, dazu viel Sonne, übersetzt heißt das Badewetter und nichts anderes. Und nächste Woche bleibt's auch heiß, täglich 30 bis 35 Grad. Der Bayernwelle Verkehrsservice, damit ihr sicher ankommt. Nirgendwo steht ihr länger als 2-3 Minuten, insofern ist alles in Ordnung auf den Straßen. Nur bei den Blitzern bin ich nicht ganz so sicher und sind zwar aktuell keine gemeldet, aber wer weiß, hinter welcher Ecke plötzlich einer lauert. Seht ihr einen Blitzer rumstehen, dann sagt uns bitte Bescheid. Ruft uns an 08654 3x7 3x3. mit Peter Mack. Hallo um kurz nach fünf. Mir geht's momentan so, dass ich das Gefühl habe, die weiblichen Sängerinnen sind in sämtlichen Charts der Welt viel besser vertreten als die Männer, erst recht als die Bands. Die gibt's ja sowieso kaum mehr. Aber was wir an weiblichen Stars momentan haben, ist ja irre. Taylor Swift sowieso, aber auch Dua Lipa, Billie Eilish, Ariana Grande, Sabrina Carpenter und hier ist noch so eine, die aktuell alle Männer auf der Welt blass macht. Sie heißt Olivia Dean, Männer.

0: Der war schon immer ein cooler Typ, dieser Bruce Springsteen, Dancing in the Dark, ihr hört die Bayernwelle, hallo. Herzlichen Glückwunsch, FC Bayern München. Die Bayern sind ja momentan auf Vorbereitungsreise in Asien und sie haben heute Nachmittag, vor einer guten Stunde, ihr viertes Testspiel gewonnen. Das war ein harter Gegner, es war Aston Villa, trotzdem die Bayern haben es geschafft und haben mit 2:1 gewonnen. Die werden in 3 Wochen zum Bundesliga-Auftakt das erste Mal wieder spielen. Heute Abend beginnt schon die zweite Fußball-Bundesliga, hab's schon ein paar erwähnt, Bochum gegen Hertha. In Sat.1 wird es übertragen, also im Free-TV um 20.30 Uhr. Und es erwartet uns einiges Neue in dieser kommenden Bundesliga-Saison, sowohl in Liga 1 als auch in Liga 2. Bayernwelle-Reporterin Tine Klimach, was erwartet uns denn?
1: Die meisten neuen Regeln, die es bei der WM gab, kommen jetzt auch in Bundesliga und zweiter Liga zum Einsatz, vor allem um Unterbrechungen zu reduzieren. So können Schiedsrichter bei Abstößen und Einwürfen einen 5-Sekunden-Countdown anzeigen. Wird der überschritten, gibt's Ecke bzw. Einwurfwechsel. Bei Auswechslungen haben Spieler jetzt nur noch 10 Sekunden, um vom Platz zu gehen. Und der VAR darf künftig auch bei eindeutig falschen gelb-roten Karten eingreifen. Also nicht wie bisher, nur bei roten.
0: Insgesamt, Dankeschön, Tine Klimach übrigens, soll das alles dazu beitragen, dass die Spiele flotter vonstatten gehen und dass das alles auch noch fairer wird. Und was uns am allermeisten freut, eine Änderung von der WM wird nicht übernommen. Und das sind die Trinkpausen. Nix mehr war's mit Hydration Break, Gott sei Dank. Heute Abend, Anstoß 20.30 Uhr.

0: immer noch sexy, Ace of Base, I saw the sign. Alle Zeichen stehen auf Wochenende, wenn wir schon bei Zeichen sind. Und die nächsten musikalischen Zeichen stehen auf Glockenbach und Tom Walker. Home kommt gleich, ihr hört die Bayernwelle.
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2: Mit Markus Zartner. Der Deutsche Wetterdienst ist besorgt darüber, wie trocken dieses Jahr bisher ist, gerade bei uns im Süden von Deutschland. Schon seit März habe es durchgängig zu wenig Regen gegeben. Die Böden seien trocken, die Lage für Natur und

0: Landwirtschaft werde zunehmend kritisch. Bernhard Lederer als Leiter des Wasserwirtschaftsamtes Traunstein bestätigt diesen Eindruck. Die Trockenheit und die niedrigen Grundwasserpegel seien mit ein paar Regenschauern nicht behoben.
1: Sagen wir, für die Oberflächengewässer, da ginge es schneller. Aber auch da bräuchten wir mal so eine richtige mehrwöchige Regenphase fürs Grundwasser. Das ist seit 2 Jahren im Prinzip, vor 2 Jahren war ein relativ hoher Stand und seitdem geht es durchgehend runter und da bräuchte es ein richtig nasses Jahr, würde ich mal sagen, um wieder aufholen zu können.
0: Erst diese Woche hat auch das Bayerische Landesamt für Umwelt mit Zahlen belegt, dass die Grundwasserstände quer durch die Region niedrig oder sehr niedrig sind. Entsprechend wichtig ist laut Wasserwirtschaftsamt der sparsame Umgang mit Wasser. In einem sehr gefährlichen Rettungseinsatz haben Bergwachtler und die Besatzung eines Hubschraubers einen verletzten Bergsteiger vom Hochstaufen bei Bad Reichenhall gerettet. Der Mann war laut BRK schwer gestürzt. Er hatte eine tiefe Schnittwunde am Bein, die stark blutete. Laut Rotem Kreuz bestand sogar die Gefahr, dass der Mann verbluten könnte. Ein Gewitter machte es für einen Rettungshubschrauber aber zunächst unmöglich, den Berg anzufliegen. In einer kurzen Gewitterpause konnte ein Hubschrauber aus Tirol eine Notärztin abseilen und den Verletzten mit dem Tau ausfliegen. Weitere Bergwachtler warteten das Ende des Gewitters ab, ehe sie nach abgeschlossenem Einsatz zu Fuß ins Tal zurückkehren konnten. Und seit Beginn der Sommerferien hat die Wasserschutzpolizei Prien am Chiemsee mehrere Personen beim Schwarzfischen erwischt. Unter anderem kam sie bei Übersee einer Gruppe Jugendlicher auf die Spur. Sie fischten von einem Tretboot aus. Die Fische lagerten sie lebend in einem Wasserbecken im Fußraum des Tretboots. Die Polizei hat gegen 3 Männer ein Strafverfahren eingeleitet und die Fische wieder freigelassen. Außerdem erwischte die Polizei einen Mann beim unerlaubten Schleppfischen. Die Wasserschutzpolizei weist in diesem Zusammenhang darauf hin, dass das Angeln auf bayerischen Gewässern grundsätzlich nur mit einem gültigen Fischereischein und einer gültigen Fischereierlaubnis für das jeweilige Gewässer zulässig ist. Und weitere Nachrichten aus unserer Region findet ihr auch auf bayernwelle.de.
2: Nachrichten aus der regionalen Wirtschaft mit der Max Eicher Unternehmensgruppe.
0: Nach der Insolvenz des früheren Pächters ist die Zukunft des Traditionsgasthauses Linde auf der Fraueninsel weiter ungewiss. Das mehr als 600 Jahre alte Wirtshaus ist seit Ende vergangenen Jahres geschlossen. Laut Bayerischer Schlösser- und Seenverwaltung laufen derzeit Verhandlungen mit möglichen neuen Pächtern. Wann das Gasthaus wieder öffnen kann, ist aber weiter unklar. Von den Insulanern kommt Kritik. Die Gemeinde werde kaum über den Stand der Dinge informiert. Außerdem fehle Gästen und Einheimischen durch die andauernde Schließung eine wichtige Einkehrmöglichkeit.
2: Das waren Nachrichten aus der regionalen Wirtschaft mit der Max Eicher Unternehmensgruppe.
3: Egal, was Sie vorhaben, fragen Sie uns zuerst. 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
4: Dankeschön, Markus Sartner. Hier ist das Bayernwelle Wetter. Rechnet bitte jederzeit damit, dass innerhalb der nächsten 1 bis 2 Stunden sich über euch eine Gewitterzelle bilden kann. Der Deutsche Wetterdienst sagt, wir haben so eine 50-60-prozentige Chance, dass überall ein Gewitter runterkommt. In erster Linie wird das allerdings im Berchtesgadener Land der Fall sein. Ansonsten haben wir nichts zu befürchten, erst recht nicht vom Wochenende, denn am Wochenende ist Badewetter. Morgen um die 30 Grad, viel Sonne und am Sonntag dann schon wieder 32. Insgesamt wird es auch die ganze nächste Woche heiß bleiben. Mit täglich 30 bis 35 Grad. Hier ist der Bayernwelle Verkehrsservice, damit ihr sicher ankommt. Ich mach's kurz, es gibt vielleicht die ein oder andere kleine Behinderung noch, aber ihr verliert nirgendwo mehr als 2-3 Minuten, insofern alles in Ordnung. Und was die Blitzer angeht, ja, ist mein Text auch nicht länger, uns liegen aktuell keine Blitzer vor. Ruft uns an oder schickt eine WhatsApp, sobald ihr Blitzer seht. Mit eurer Hilfe sind wir immer auf dem neuesten Stand. 08654, 3x7, 3x3. Mit Peter Mack, hallo, um kurz nach 5:30. Da hat sich doch dieser tolle Schauspieler aus Stranger Things, dieser Joe Keery, mal wieder vors Mikrofon gestellt. Das hat er schon häufiger gemacht. Der ist ja nicht nur Schauspieler, sondern auch Sänger. Aber so einen guten Song wie den neuen, den hat er noch nie gemacht. Hier ist er auf der Bayernwelle, Joe und End of Beginning.

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1: Den Diesel einfach mal mit Benzin tanken sollten wir auf keinen Fall. Aber warum eigentlich? Was passiert da in unserem Auto? Also es gibt deutliche Unterschiede zwischen den beiden Kraftstoffen. Zwar ist bei beidem die Basis Erdöl, aber die Herstellung weicht ein bisschen voneinander ab und es kommt halt was Unterschiedliches raus. Benzin ist leicht und flüchtig und Diesel ist zäh und öliger irgendwie. Und deshalb funktionieren auch die Motoren unterschiedlich. Im Dieselmotor wird der Treibstoff verdichtet, dadurch entsteht Hitze, eine Explosion und das Auto fährt. Beim Benziner braucht es eine Zündkerze. Tankt ihr jetzt Benzin in euren Diesel, dann verbrennt das Benzin viel zu schnell, was den Motor kaputt macht. Und dann wirkt es im Motor auch wie eine Art Lösungsmittel. Denn der ölige Diesel hält die Teile im Motor eigentlich schön geschmeidig. Kommt da jetzt aber Benzin daher, dann wäscht es das Öl quasi ab. Die Teile gehen kaputt. Also besser nicht machen.
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0: Hier ist die Bayern-Bälle. Ich habe gerade mit Entsetzen festgestellt, wir haben heute in der Sendung noch gar nicht Red Eyes von Loi gespielt, oder?
1: Nein!
0: Ja, da wird's aber gleich Zeit. Das haut so geil rein nach wie vor. Ihr habt den Song jetzt seit einigen Monaten auf Dauerschleife gehört, aber ich werde nicht satt, den zu hören. Da höre ich ihn gleich nochmal, hoffentlich mit euch. Kommt gleich nach der Werbung.
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2: Ich bin Dominik Schweiger. ZIG für das hessische Ziegenhain oder TP für Templin in Brandenburg. Wiederbelebte Autokennzeichen sind für viele ein Stück Heimat am Auto und werden immer beliebter. Millionen von Autos sind mit den neuen alten Kennzeichen unterwegs. Am gefragtesten ist eine Großstadt aus NRW. Tine Klimach berichtet.
3: Seit 2012 dürfen Landkreise und kreisfreie Städte zusätzlich alte Heimatkennzeichen reaktivieren und seitdem sind fast 7 Millionen Autos, Motorräder und Hänger damit zugelassen worden. Das sind aktuelle Zahlen der Hochschule Heilbronn. Am häufigsten wurde davon mit gut 28.000 Fällen das Kennzeichen MO für Moers ausgegeben.
2: Immer mehr Bundesländer heben die Lkw-Fahrverbote an Sonn- und Feiertagen auf, wegen Niedrigwasser. Genau deswegen können Schiffe weniger Fracht laden, die dann wiederum entweder liegen bleibt oder mit dem Lastwagen transportiert werden muss. Rheinland-Pfalz und das Saarland haben die Fahrverbote vorerst aufgehoben. An den Flüssen in Deutschland fallen die Pegel immer weiter. Bei Duisburg hat der Rhein einen neuen Tiefstand erreicht. Nach dem versuchten Drohnenanschlag am Flughafen Halle-Leipzig verschärfen die Behörden massiv die Sicherheit. Auf dem Gelände soll eine spezielle Drohnenabwehr installiert werden. Nach Informationen von Bild wurde heute der optimale Standort für die Hightech-Anlage gesucht. Zum Arsenal der Spezialkräfte gehören zum Beispiel Störsysteme für Funksignale, physische Abwehrmittel und spezielle Abfangdrohnen. Die bayerische Staatsregierung will Landwirte unterstützen, die unter anderem wegen der Trockenheit und ihren Folgen leiden. Betroffene Betriebe können unter anderem Steuerzahlungen aufschieben oder ihre Vorauszahlungen senken lassen. Für Biobauern werden außerdem die Futterregeln vorübergehend gelockert. Wenn kein Biofutter verfügbar ist, dürfen sie nach einem Antrag auch konventionelles Heu oder Silage kaufen. E-Scooter-Fahrer verletzen sich bei Unfällen viel öfter schwer am Kopf als Rad- oder Motorradfahrer. Laut einer britischen Studie ist das Risiko für ein Schädel-Hirntrauma im Vergleich zu Fahrradfahrern fast doppelt so hoch, im Vergleich zu Motorradfahrern sogar fast dreimal so hoch. Das liegt unter anderem daran, dass E-Scooter-Fahrer meist keinen Helm aufhaben. Es ist jetzt kurz nach 6.
4: Dankeschön, hier ist das Bayernwelle-Wetter. Rechnet bitte in den nächsten 1 bis 2 Stunden weiterhin mit Gewittern. Überall können sich noch diese Gewitterzellen bilden. Das könnte also nochmal heftig werden. Am späteren Abend hat sich das Ganze dann beruhigt. Und dann seid vorbereitet auf ein sommerlich heißes Wochenende. Badewettertemperaturen morgen und übermorgen entsprechend mit viel Sonne. Morgen bei 29, 30 Grad. Am Sonntag sind es dann schon 32. Hier ist der Bayernwelle Verkehrsservice. Wie so häufig am Freitag hat sich die Verkehrslage um kurz nach 6 dann auch beruhigt. Wir haben aktuell jedenfalls keine Störungen vorliegen. Gute Fahrt auch weiterhin. Und damit ich das nicht vergesse, Blitzer sind uns auch keine gemeldet aktuell. Ruft uns aber bitte an, sobald ihr einen seht. Nur mit eurer Hilfe sind wir immer auf dem neuesten Stand. 08654, 3x die 7, 3x die 3. Mit Peter Makalo, guten Abend. Ach, das ist immer so ein beruhigendes Gefühl, wenn man die Nachrichten frisch gehört hat. Und auch wenn sie manchmal schlecht sind, du weißt, dass die Welt noch steht. Das ist im Grunde immer die wichtigste Botschaft bei allen Nachrichten. Nur wenn die Welt noch steht, dann können wir ja beruhigt Musik machen. Kommt jetzt von Joe Cocker, Different Roads und von Michael Patrick Kelly.

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1: Wir machen uns bereit fürs Wochenende. Ich bin Emily Rettenberger. Ab geht's. Wenn ihr heute Abend den Freitag entspannt ausklingen lassen möchtet, dann seid ihr in der Freilassinger Fußgängerzone absolut richtig. Ab 19.30 Uhr lädt die Stadtkapelle Freilassing zum Standkonzert ein. Freut euch auf eine Stunde Musik unter freiem Himmel. Der Eintritt ist frei. Und wenn ihr ein kleines Abenteuer erleben wollt, dann schaut doch mal im Maisfeld-Labyrinth bei Chieming vorbei. Bis Ende September könnt ihr euch täglich von 10 bis 19 Uhr durch das Labyrinth in Schützing rätseln. Mit dabei ist auch ein Maisquiz mit Gewinnspiel. Der Eintritt kostet euch 4 Euro pro Person, perfekt für einen Ausflug mit der ganzen Family oder mit Freunden. Und das zünftige Musi, die gibt's morgen in der Chenard am Königssee. Von 10 bis 11 Uhr erwartet euch da regionale Musik im Pavillon der Gemeinde. Bei schlechtem Wetter findet es im Rathaus statt. Der Eintritt ist frei, also kommt's vorbei.
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3: Mit Markus Zartner. Der ADAC warnt das ganze Wochenende über vor erheblichem Verkehr und Staus auf den wichtigen Urlaubsrouten, auch auf der A8 zwischen Salzburg und München. Für die Gemeinden entlang der Autobahn bedeutet das, sie müssen sich erneut auf Ausweichverkehr einstellen. Die Polizei kontrolliert die Durchfahrtsverbote im Berchtesgadener Land und im Landkreis Rosenheim stichprobenartig und abhängig von der Verkehrslage. Flächendeckende Kontrollen sind dabei aber nicht möglich. Im Landkreis Rosenheim hat Innenminister Joachim Herrmann für den morgigen Samstag allerdings Schwerpunktkontrollen angekündigt. Sogenannte Altkennzeichen fürs Auto erfreuen sich auch in der Region großer Beliebtheit. Das belegt jetzt eine deutschlandweite Studie.
4: Seit dem Jahr 2012 dürfen Landkreise auch alte und eigentlich schon abgeschaffte Kennzeichen wieder ausgeben. Seitdem sind bei uns in der Region fast 13.000 Fahrzeuge mit einem BGD für Berchtesgaden neu zugelassen worden. LF für den alten Landkreis Laufen steht auf etwa 10.000 Fahrzeugen.

0: Dazu kommen etwa 6.000 Fahrzeuge, die mit einem RAI für Bad Reichenhall unterwegs sind. Diese Zahlen hat eine neue Studie errechnet, die jetzt vorgestellt worden ist. Deutschlandweit sind demnach derzeit mehr als 7 Millionen Fahrzeugen mit so einem nostalgischen Altkennzeichen unterwegs. Die Macher der Studie sagen, vielen Menschen sei ihre regionale Identität wichtig, auch beim Kfz-Kennzeichen. Für die Bayernwelle Markus Gollinger.
1: Und Berchtesgaden wird bunt. Am morgigen Samstag veranstaltet die Initiative Queergaden den zweiten Christopher Street Day. Mit dem Demonstrationszug und einem Rahmenprogramm will die Organisation ein Zeichen für Vielfalt und LGBTQ+-Rechte setzen. Die Demonstration dauert von 14 bis voraussichtlich 18 Uhr. Autofahrer müssen im Ortszentrum sowie in der Bahnhofstraße wegen kurzzeitiger Sperrungen mit Verkehrsbehinderungen rechnen. Die Maßnahmen dienen laut Landratsamt der Sicherheit der Teilnehmenden und Besucher. Und weitere Nachrichten aus unserer Region findet ihr auch auf bayernwelle.de.
2: Hier ist das Bayernwelle-Wetter. Seid bereit für ein weiteres sommerliches Wochenende. Morgen und übermorgen sehr viel Sonne mit um die 30 Grad, wahrscheinlich leicht drüber. Und so sommerlich wird es dann bleiben. Auch die gesamte nächste Woche täglich über 30 Grad. Der Bayernwelle Verkehrsservice, damit ihr sicher ankommt. Das können wir schnell machen. Uns liegen keine Behinderungen und Störungen vor. Weiterhin gute und sichere Fahrt ins Wochenende. Auch Blitzer sind aktuell keine gemeldet, so bleibt mir nur die Bitte, ruft uns an oder schickt eine WhatsApp, sobald ihr irgendwo einen Blitzer seht. 08654, 3x die 7, 3x die 3, vielen Dank. Mit Peter Mack, guten Abend um kurz nach 6:30. Es war schon immer so, dass junge Menschen eine eigene Sprache hatten. Nicht umsonst suchen wir seit sehr vielen Jahren immer das Jugendwort des Jahres. Sowas gab es in den 80er Jahren auch schon, und zwar auch schon in Amerika. Da hat man zueinander gesagt, darauf kannst du wetten. Das hieß auf Englisch You Bet oder im Slangwort Word Up. Und genau aus diesem Word Up hat Cameo einen Hit gemacht, den sie alle gerne gehört haben. Es war die Sprache der Jugendlichen und die Sprache derer, die gerne geile Musik gehört haben. 1986, Cameo, World.

Ray Garvey auf der Bayernwelle. Guten Abend. Ich darf nochmal allen Fußballfans, die sich freuen auf den heutigen Start der zweiten Fußball-Bundesliga, viel Spaß wünschen. Auch wenn das heute ein Eröffnungsspiel ist, das nicht so wahnsinnig viele in unserer Region interessieren wird. VfL Bochum gegen Hertha BSC. Aber du willst ja ein gewisses Grundwissen haben, willst möglicherweise wissen, wie die Mannschaften insgesamt dastehen. Es heißt, es ist die ausgeglichenste zweite Liga aller Zeiten. Insofern könnte es eine spannende Geschichte werden. Und das Beste daran, das Spiel wird im Free-TV übertragen, nämlich in Sat.1 Box, also nichts extra an Geld auf den Tisch zu legen. Schöne Sache, wer keinen Fußball schaut, wird trotzdem ein schönes Wochenende haben, denn es wird heiß, es gibt Badewetter am Wochenende. So oder so, ein fantastisches, erholsames Wochenende euch. Wir hören uns Montag wieder, natürlich hier auf der Bayernwelle. Peter Mack, mein Name. Komm, ich hau noch einen raus. A little bit wild, Sophie and the Giants. 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
3: Ich bin Dominik Schweiger. Es ist eine umstrittene Forderung, die der Chef des IFO-Instituts Fuß macht. Er schlägt eine einheitliche Mehrwertsteuer auf alle gekauften Produkte vor, auch auf Grundnahrungsmittel. Union und SPD lehnen das laut Tagesspiegel aber ab. Zoe Tasovali mit den Details.
4: An der Supermarktkasse würde man den Vorschlag des IFO-Präsidenten ziemlich schnell merken. Auf Lebensmittel wären statt 7 künftig 19% Mehrwertsteuer fällig. Menschen mit wenig Einkommen sollen dafür 360 Euro im Jahr vom Staat bekommen. Der SPD reicht das nicht. Wer jede Woche für 100 Euro Lebensmittel kauft, zahlt nach ihrer Rechnung rund 600 Euro mehr im Jahr.
3: Im Supermarkt spüren wir außerdem die ersten Folgen der Trockenheit. Bestimmte Gemüsesorten sind teurer geworden, wie zum Beispiel Salat, Gurken, Paprika, Brokkoli, Blumenkohl oder Kohlrabi. Es gibt aber auch Ausnahmen, etwa Tomaten und Zucchini, die im Vergleich zum Vorjahr sogar günstiger geworden sind. Das trifft auch auf Obst zu. Das liegt auch daran, dass das häufig aus dem Ausland kommt. Heimische Erzeuger müssen dann den Preis mitgehen. In Rheinland-Pfalz und im Saarland dürfen Lastwagen vorübergehend auch an Sonn- und Feiertagen fahren. Das ist ja eigentlich verboten. Der Grund für die Lockerung? Die niedrigen Flusspegel. Dadurch können weniger Waren per Schiff transportiert werden. Das Verbot soll wohl schon an diesem Wochenende aufgehoben werden. In einigen Bundesländern enden jetzt die Sommerferien. Es dürfte also richtig voll auf den Autobahnen werden. Auch morgen dürfte es voll werden auf den bayerischen Autobahnen. An der A8 und der A93 darf in Oberbayern bei Stau nicht einfach auf die Landstraße ausgewichen werden. Die entsprechenden Verbote werden laut Bayerns Innenminister Herrmann besonders streng kontrolliert. Wer bei Stau von der Autobahn abfährt, muss einen konkreten Grund vorweisen können. Gelingt nach 10 Jahren wieder ein Sieg zum Auftakt einer neuen Saison? Vor der Frage steht der VfL Bochum, der heute Abend um 20.30 Uhr die neue Spielzeit in der zweiten Fußball-Bundesliga eröffnet. Zu Hause empfangen die Bochumer Hertha BSC. Für die Berliner ist es das zweite Eröffnungsspiel in Folge. Es ist jetzt 7:15. An den Alpen ziehen immer noch ein paar Schauer und Gewitter durch, aber die klingen jetzt immer mehr ab. Im Lauf der Nacht ist es dann überwiegend klar und wenn überhaupt nur leicht bewölkt. Im Süden kann es dabei auch neblig werden. Die Temperaturen gehen runter auf 15 bis 8 Grad. Morgen scheint die Sonne wieder von früh bis spät. Dazu gibt es nur wenige harmlose Wolken. Die Höchstwerte, die liegen zwischen 26 und 32 Grad. Ähnlich sieht's auch am Sonntag und in der neuen Woche aus.
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3: Hallo an alle unterwegs. Wir starten auf der A3 Richtung Nürnberg zwischen Egensbach und dem Kreuz Deggendorf. 6 Kilometer Stau, dauert hier circa 40 Minuten, um durchzukommen. Die A9 Richtung Nürnberg zwischen Neuburg an der Donau und Denkendorf. 9 Kilometer stockender Verkehr, dauert circa eine Viertelstunde länger. Die A96 Richtung München zwischen Buchloe West und Landsberg am Lech West. 4 Kilometer Stau, 20 Minuten hier der Zeitverlust. Und nochmal die A96, dieses Mal Richtung Lindau zwischen Landsberg am Lech Nord und Buchloe Ost. Hier 5 Kilometer Stau, dauert circa eine halbe Stunde länger. Wo es geht, eine gute und vor allem sichere Fahrt.

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2: Mit Markus Zartner. Der ADAC warnt das ganze Wochenende über vor erheblichem Verkehr und Staus auf den wichtigen Urlaubsrouten, auch auf der A8 zwischen Salzburg und München. Für die Gemeinden entlang der Autobahn bedeutet das, sie müssen sich erneut auf Ausweichverkehr einstellen. Die Polizei kontrolliert die Durchfahrtsverbote im Berchtesgadener Land und im Landkreis Rosenheim stichprobenartig und abhängig von der Verkehrslage. Flächendeckende Kontrollen sind dabei aber nicht möglich. Im Landkreis Rosenheim hat Innenminister Joachim Herrmann für den morgigen Samstag allerdings Schwerpunktkontrollen angekündigt. Bei einer Schrottfirma im Bereich der Mülldeponie Winkel in Bischofswiesen sind in der Nacht auf Freitag zwei Container mit Sperrmüll in Brand geraten. Wie die Feuerwehr Bischofswiesen mitteilt, war der Feuerschein bereits von der Bundesstraße aus sichtbar. Da das Betriebsgelände verschlossen war, mussten die Einsatzkräfte zunächst einen Zaun übersteigen und später mit einem Trennschleifer öffnen. Die Feuerwehr löschte die Flammen und stellte die Wasserversorgung über einen Hydranten sicher. Anschließend wurden die Container mit Schaum geflutet, um ein erneutes Aufflammen zu verhindern. Die Polizei Berchtesgaden hat die Ermittlungen zur Brandursache aufgenommen. Am heutigen Freitagvormittag sind auf der B21 bei Mazzoll zwei Autos frontal zusammengestoßen. Eine 75-jährige Autofahrerin geriet nach dem Aufprall mit ihrem Jeep über die Böschung. Beide Beteiligten wurden in ihren Fahrzeugen eingeschlossen. Ersthelfer konnten die Frau allerdings rasch befreien. Den Fahrer des beteiligten Fiat-Kastenwagens musste die Feuerwehr Bad Reichenhall mit schwerem Gerät aus dem Wrack schneiden. Beide Personen wurden laut BRK schwer verletzt und kamen in umliegende Krankenhäuser. Die Bundesstraße war für die Rettungs- und Aufräumarbeiten komplett gesperrt. Die Feuerwehr leitete den Verkehr um. 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
3: An den Alpen ziehen immer noch ein paar Schauer und Gewitter durch, aber die klingen jetzt immer mehr ab. Im Lauf der Nacht ist es dann überwiegend klar und wenn überhaupt nur leicht bewölkt. Im Süden kann es dabei auch neblig werden. Die Temperaturen gehen runter auf 15 bis 8 Grad. Morgen scheint die Sonne wieder von früh bis spät. Dazu gibt es nur wenige harmlose Wolken. Die Höchstwerte, die liegen zwischen 26 und 32 Grad. Ähnlich sieht's auch am Sonntag und in der neuen Woche aus.
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3: Hallo an alle unterwegs. Wir starten auf der A3 Richtung Nürnberg zwischen Egensbach und dem Kreuz Deggendorf. 6 Kilometer Stau, dauert hier circa 40 Minuten, um durchzukommen. Die A9 Richtung Nürnberg zwischen Neuburg an der Donau und Denkendorf, 9 Kilometer stockender Verkehr, dauert circa eine Viertelstunde länger. Die A96 Richtung München zwischen Buchloe West und Landsberg am Lech West, 4 Kilometer Stau, 20 Minuten hier der Zeitverlust. Und nochmal die A96, dieses Mal Richtung Lindau zwischen Landsberg am Lech Nord und Buchloe Ost, hier 5 Kilometer Stau, dauert circa eine halbe Stunde länger. Wo es geht, eine gute und vor allem sichere Fahrt.

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2: Ich bin Dominik Schweiger. Nach einem Bericht von Bild könnte von der geplanten Steuerentlastung ab 2027 wenig übrig bleiben. Demnach will Schwarz-Rot Arbeitnehmer ab 2027 zwar um insgesamt rund 10 Milliarden Euro pro Jahr entlasten, gleichzeitig dürften aber unter anderem die Sozialversicherungsbeiträge steigen und einen Teil des zusätzlichen Nettos wieder aufzehren. Zur Finanzierung sollen etwa Handwerkerleistungen künftig nur noch mit bis zu 900 statt bisher 1200 Euro von der Steuer abgesetzt werden können, heißt es. Nach dem versuchten Drohnenanschlag am Flughafen Halle-Leipzig verschärfen die Behörden massiv die Sicherheit. Auf dem Gelände soll eine spezielle Drohnenabwehr installiert werden. Nach Informationen von Bild wurde heute der optimale Standort für die Hightech-Anlage gesucht. Zum Arsenal der Spezialkräfte gehören zum Beispiel Störsysteme für Funksignale, physische Abwehrmittel und spezielle Abfangdrohnen. ZIG für das hessische Ziegenhain oder TP für Templin in Brandenburg. Wiederbelebte Autokennzeichen sind für viele ein Stück Heimat am Auto und werden immer beliebter. Millionen von Autos sind mit den neuen alten Kennzeichen unterwegs. Am gefragtesten ist eine Großstadt aus NRW. Tine Klimach berichtet.
3: Seit 2012 dürfen Landkreise und kreisfreie Städte zusätzlich alte Heimatkennzeichen reaktivieren und seitdem sind fast 7 Millionen Autos, Motorräder und Hänger damit zugelassen worden. Das sind aktuelle Zahlen der Hochschule Heilbronn. Am häufigsten wurde davon mit gut 28.000 Fällen das Kennzeichen MO für Moers ausgegeben.
2: E-Scooter-Fahrer verletzen sich bei Unfällen viel öfter schwer am Kopf als Rad- oder Motorradfahrer. Laut einer britischen Studie ist das Risiko für ein Schädel-Hirntrauma im Vergleich zu Fahrradfahrern fast doppelt so hoch, im Vergleich zu Motorradfahrern sogar fast dreimal so hoch. Das liegt unter anderem daran, dass E-Scooter-Fahrer meist keinen Helm aufhaben. Der Druck auf FIFA-Chef Infantino wächst. Jetzt fordert auch der norwegische Fußballverband seinen Rücktritt. Infantino fehle das nötige Vertrauen, um den Weltverband weiterzuführen, hieß es. Auslöser der Kritik ist sein Plan, Rechte an der Fußball-WM an private Investoren zu verkaufen. Zuvor hatten sich bereits unter anderem der DFB und die UEFA dagegen ausgesprochen. Es ist jetzt kurz nach 8. In den Alpen ziehen immer noch ein paar Schauer und Gewitter durch, aber die klingen jetzt immer mehr ab. Im Lauf der Nacht ist es dann überwiegend klar und wenn überhaupt nur leicht bewölkt. Im Süden kann es dabei auch neblig werden. Die Temperaturen gehen runter auf 15 bis 8 Grad. Morgen scheint die Sonne wieder von früh bis spät. Dazu gibt es nur wenige harmlose Wolken. Die Höchstwerte, die liegen zwischen 26 und 32 Grad. Ähnlich sieht es auch am Sonntag und in der neuen Woche aus.
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2: Hallo an alle unterwegs. Wir starten auf der A3 Richtung Nürnberg zwischen Egensbach und dem Kreuz Deggendorf. 6 Kilometer Stau, dauert hier circa 40 Minuten, um durchzukommen. Die A9 Richtung Nürnberg zwischen Neuburg an der Donau und Denkendorf. 9 Kilometer stockender Verkehr, dauert circa eine Viertelstunde länger. Die A96 Richtung München zwischen Buchloe West und Landsberg am Lech West. 4 Kilometer Stau, 20 Minuten hier der Zeitverlust. Und nochmal die A96, dieses Mal Richtung Lindau zwischen Landsberg am Lech Nord und Buchloe Ost. Hier 5 Kilometer Stau, dauert circa eine halbe Stunde länger. Wo es geht, eine gute und vor allem sichere Fahrt.
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2: Ich bin Dominik Schweiger. Nach einem Bericht von Bild könnte von der geplanten Steuerentlastung ab 2027 wenig übrig bleiben. Demnach will Schwarz-Rot Arbeitnehmer ab 2027 zwar um insgesamt rund 10 Milliarden Euro pro Jahr entlasten, gleichzeitig dürften aber unter anderem die Sozialversicherungsbeiträge steigen und einen Teil des zusätzlichen Nettos wieder aufzehren. Zur Finanzierung sollen etwa Handwerkerleistungen künftig nur noch mit bis zu 900 statt bisher 1200 Euro von der Steuer abgesetzt werden können, heißt es. Nach dem versuchten Drohnenanschlag am Flughafen Halle-Leipzig verschärfen die Behörden massiv die Sicherheit. Auf dem Gelände soll eine spezielle Drohnenabwehr installiert werden. Nach Informationen von Bild wurde heute der optimale Standort für die Hightech-Anlage gesucht. Zum Arsenal der Spezialkräfte gehören zum Beispiel Störsysteme für Funksignale, physische Abwehrmittel und spezielle Abfangdrohnen. In den Alpen ziehen immer noch ein paar Schauer und Gewitter durch, aber die klingen jetzt immer mehr ab. Im Laufe der Nacht ist es dann überwiegend klar und wenn überhaupt nur leicht bewölkt. Im Süden kann es dabei auch neblig werden. Die Temperaturen gehen runter auf 15 bis 8 Grad. Morgen scheint die Sonne wieder von früh bis spät, dazu gibt es nur wenige harmlose Wolken. Die Höchstwerte, die liegen zwischen 26 und 32 Grad. Ähnlich sieht es auch am Sonntag und in der neuen Woche aus.
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2: Hallo an alle unterwegs. Wir starten auf der A3 Richtung Nürnberg zwischen Egensbach und dem Kreuz Deggendorf. 6 Kilometer Stau dauert hier circa 40 Minuten, um durchzukommen. Die A9 Richtung Nürnberg zwischen Neuburg an der Donau und Denkendorf. 9 Kilometer stockender Verkehr dauert circa eine Viertelstunde länger. Die A96 Richtung München zwischen Buchloe West und Landsberg am Lech West. 4 Kilometer Stau, 20 Minuten hier der Zeitverlust. Und nochmal die A96, dieses Mal Richtung Lindau zwischen Landsberg am Lech Nord und Buchloe Ost. Hier 5 Kilometer Stau, dauert circa eine halbe Stunde länger. Wo es geht, eine gute und vor allem sichere Fahrt.
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2: Ich bin Dominik Schweiger. Im Supermarkt spüren wir außerdem die ersten Folgen der Trockenheit. Bestimmte Gemüsesorten sind teurer geworden, wie zum Beispiel Salat, Gurken, Paprika, Brokkoli, Blumenkohl oder Kohlrabi. Es gibt aber auch Ausnahmen, etwa Tomaten und Zucchini, die im Vergleich zum Vorjahr sogar günstiger geworden sind. Das trifft auch auf Obst zu. Das liegt auch daran, dass das häufig aus dem Ausland kommt. Heimische Erzeuger müssen dann den Preis mitgehen. Es ist eine umstrittene Forderung, die der Chef des IFO-Instituts Fuß macht. Er schlägt eine einheitliche Mehrwertsteuer auf alle gekauften Produkte vor, auch auf Grundnahrungsmittel. Union und SPD lehnen das laut Tagesspiegel aber ab. Zoe Tassovali mit den Details.
3: An der Supermarktkasse würde man den Vorschlag des IFO-Präsidenten ziemlich schnell merken. Auf Lebensmittel wären statt 7 künftig 19% Mehrwertsteuer fällig. Menschen mit wenig Einkommen sollen dafür 360 Euro im Jahr vom Staat bekommen. Der SPD reicht das nicht. Wer jede Woche für 100 Euro Lebensmittel kauft, zahlt nach ihrer Rechnung rund 600 Euro mehr im Jahr.
2: In Rheinland-Pfalz und im Saarland dürfen Lastwagen vorübergehend auch an Sonn- und Feiertagen fahren. Das ist ja eigentlich verboten. Der Grund für die Lockerung? Die niedrigen Flusspegel. Dadurch können weniger Waren per Schiff transportiert werden. Das Verbot soll wohl schon an diesem Wochenende aufgehoben werden. In einigen Bundesländern enden jetzt die Sommerferien. Es dürfte also richtig voll auf den Autobahnen werden. Die bayerische Staatsregierung will Landwirte unterstützen, die unter anderem wegen der Trockenheit und ihren Folgen leiden. Betroffene Betriebe können unter anderem Steuerzahlungen aufschieben oder ihre Vorauszahlungen senken lassen. Für Biobauern werden außerdem die Futterregeln vorübergehend gelockert. Wenn kein Biofutter verfügbar ist, dürfen sie nach einem Antrag auch konventionelles Heu oder Silage kaufen. E-Scooterfahrer verletzen sich bei Unfällen viel öfter schwer am Kopf als Rad- oder Motorradfahrer. Laut einer britischen Studie ist das Risiko für ein Schädel-Hirn-Trauma im Vergleich zu Fahrradfahrern fast doppelt so hoch, im Vergleich zu Motorradfahrern sogar fast dreimal so hoch. Das liegt unter anderem daran, dass E-Scooterfahrer meist keinen Helm aufhaben. Es ist jetzt kurz nach 9. An den Alpen ziehen immer noch ein paar Schauer und Gewitter durch, aber die klingen jetzt immer mehr ab. Im Lauf der Nacht ist es dann überwiegend klar und wenn überhaupt nur leicht bewölkt. Im Süden kann es dabei auch neblig werden. Die Temperaturen gehen runter auf 15 bis 8 Grad. Morgen scheint die Sonne wieder von früh bis spät. Dazu gibt es nur wenige harmlose Wolken. Die Höchstwerte, die liegen zwischen 26 und 32 Grad. Ähnlich sieht es auch am Sonntag und in der neuen Woche aus.
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2: Hallo auf die Straßen. Wir starten auf der A3 Richtung Passau zwischen Neuhaus am Inn und Passau Süd. 2 Kilometer Stau, 15 Minuten plus hier momentan. Die A3 Richtung Frankfurt zwischen Weibersbrunn und Aschaffenburg. 13 Kilometer Stau, kommt gut eine halbe Stunde obendrauf. Das gleiche auf der A7 Richtung Fulda zwischen Würzburg-Estenfeld und dem Dreieck Schweinfurt-Wenneck. Hier 8 Kilometer Stau. Nochmal die A7 Richtung Fulda zwischen Bad Kissingen-Obertulba und Bad Brückenau-Volkers. 7 Kilometer Stau, 20 Minuten plus. Und zum Schluss die A93 Regensburg Richtung Weiden zwischen Wernberg-Köblitz und Luhe-Wildenau. 5 Kilometer Stau, halbe Stunde plus hier. Wo es geht, eine gute und vor allem sichere Fahrt.
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2: Ich bin Dominik Schweiger. Im Supermarkt spüren wir außerdem die ersten Folgen der Trockenheit. Bestimmte Gemüsesorten sind teurer geworden, wie zum Beispiel Salat, Gurken, Paprika, Brokkoli, Blumenkohl oder Kohlrabi. Es gibt aber auch Ausnahmen, etwa Tomaten und Zucchini, die im Vergleich zum Vorjahr sogar günstiger geworden sind. Das trifft auch auf Obst zu. Das liegt auch daran, dass das häufig aus dem Ausland kommt. Heimische Erzeuger müssen dann den Preis mitgehen. Die bayerische Staatsregierung will Landwirte unterstützen, die unter anderem wegen der Trockenheit und ihren Folgen leiden. Betroffene Betriebe können unter anderem Steuerzahlungen aufschieben oder ihre Vorauszahlungen senken lassen. Für Biobauern werden außerdem die Futterregeln vorübergehend gelockert. Wenn kein Biofutter verfügbar ist, dürfen sie nach einem Antrag auch konventionelles Heu oder Silage kaufen. In den Alpen ziehen immer noch ein paar Schauer und Gewitter durch, aber die klingen jetzt immer mehr ab. Im Laufe der Nacht ist es dann überwiegend klar und wenn überhaupt nur leicht bewölkt. Im Süden kann es dabei auch neblig werden. Die Temperaturen gehen runter auf 15 bis 8 Grad. Morgen scheint die Sonne wieder von früh bis spät. Dazu gibt es nur wenige harmlose Wolken. Die Höchstwerte, die liegen zwischen 26 und 32 Grad. Ähnlich sieht es auch am Sonntag und in der neuen Woche aus.

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1: Hallo auf die Straßen. Wir starten auf der A3 Richtung Passau zwischen Neuhaus am Inn und Passau Süd. 2 Kilometer Stau, 15 Minuten plus hier momentan. Die A3 Richtung Frankfurt zwischen Weibersbrunn und Aschaffenburg. 13 Kilometer Stau, kommt gut eine halbe Stunde obendrauf. Das gleiche auf der A7 Richtung Fulda zwischen Würzburg-Estenfeld und dem Dreieck Schweinfurt-Wenneck. Hier 8 Kilometer Stau. Nochmal die A7 Richtung Fulda zwischen Bad Kissingen-Obertulba und Bad Brückenau-Volkers. 7 Kilometer Stau, 20 Minuten plus. Und zum Schluss die A93 Regensburg Richtung Weiden zwischen Wernberg-Köblitz und Luhe-Wildenau. 5 Kilometer Stau, halbe Stunde plus hier. Wo es geht eine Route und vor allem sichere Fahrt.
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2: Ich bin Hendrik Daum. Wegen des extremen Flussniedrigwassers kippen Rheinland-Pfalz und das Saarland das Lkw-Fahrverbot an Sonn- und Feiertagen. Damit sollen mehr Güter von Flüssen auf die Straßen. Unterdessen fallen auch am Rhein die Pegel weiter, so Tassovali berichtet.
3: Besonders ungewöhnlich sieht's in Emmerich südwestlich von Kleve aus. Dort liegt der Schwimmer, der normalerweise den Wasserstand misst, inzwischen komplett trocken. Eine Sonde übernimmt deshalb den Job. Auch bei Duisburg hat der Rhein einen neuen Tiefstand erreicht. Schiffe können zwar weiterhin fahren, denn die Fahrrinne ist deutlich tiefer als der Pegel am Ufer. Sie können aber viel weniger Fracht laden als sonst.
2: Wegen der zunehmenden Hitzewellen fordert der Chef der Bundesärztekammer Reinhardt eine Grundgesetzänderung. Sein Hauptkritikpunkt: in Pflege- und Altenheimen haben nur wenige Bewohner überhaupt Zugang zu einer Klimaanlage. Und das geht laut Reinhardt so nicht weiter. Über eine Verfassungsänderung soll unter anderem geklärt werden, wer den Hitzeschutz künftig eigentlich bezahlen soll. Überraschend gute Nachrichten kommen aus der Wirtschaft. Trotz der Belastungen, die es durch den Iran-Krieg gibt, sind die Exporte auf einen neuen Rekordwert gestiegen. Gut 140 Milliarden Euro waren die Waren wert, die im Juni ins Ausland verkauft wurden. So viele wie noch nie in einem Monat. Für Beschäftigte in exportabhängigen Branchen bedeutet das, die hohe Nachfrage aus dem Ausland sichert Aufträge und damit natürlich Arbeitsplätze. Egal ob aus dem Inland oder aus dem Ausland, Bayern zieht immer mehr Touristen an. Insgesamt haben im ersten Halbjahr knapp 19 Millionen Gäste im Freistaat übernachtet, so die Statistik. Allerdings Gasthöfe und Pensionen haben weniger Gäste verzeichnet. Hotels, Jugendherbergen und Ferienhäuser dagegen mehr. Die meisten Touristen hat es nach Oberbayern gezogen. Der US-Konzern Meta muss über eine halbe Milliarde Dollar zahlen als Hilfe für Kinder, die durch Facebook und Instagram Schaden genommen haben. Ein Gericht in New Mexico wirft dem Konzern vor, Kinder nicht ausreichend vor sexueller Ausbeutung geschützt zu haben. Meta will aber gegen das Urteil in Berufung gehen. Es ist jetzt kurz nach 10. An den Alpen ziehen im Moment noch ein paar Schauer und Gewitter durch. Im Laufe der Nacht ist es dann überwiegend klar oder nur leicht bewölkt. Im Süden kann es auch neblig werden. Die Temperaturen gehen bis in der Früh runter auf 15 bis 8 Grad. Morgen am Samstag, da scheint die Sonne von früh bis spät. Dazu gibt es nur wenige harmlose Wolken. Die Höchstwerte liegen zwischen 28 und 32 Grad. Und nicht viel anders geht es auch am Sonntag und in der neuen Woche weiter.
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2: Wir starten mit der A8 Stuttgart Richtung München. Die ist gerade eben gesperrt worden zwischen Friedbeck und Dasing. Da brennt ein Auto. Die Feuerwehr, die ist auch schon da und hat mit den Löscharbeiten begonnen. Dann schauen wir auf die A7 Würzburg Richtung Fulda. Hier 6 Kilometer Stau zwischen Würzburg-Istenfeld und dem Dreieck Schweinfurt-Wennig. 25 Minuten dauert es hier länger. Dann Gefahr durch eine Ölspur auf der A7 Füssenreute Richtung Ulm. Zwischen dem Kreuz Memmingen und Bergheim. Und dann haben wir noch die A70 Bamberg-Bayreuth. Hier in beiden Richtungen auf Höhe Rostorf am Berg Gefahr durch Menschen auf der Straße.
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0: des extremen Flussniedrigwassers kippen Rheinland-Pfalz und das Saarland das Lkw-Fahrverbot an Sonn- und Feiertagen. Damit sollen mehr Güter von Flüssen auf die Straßen. Unterdessen fallen auch am Rhein die Pegel weiter, so Tassovali berichtet.
1: Besonders ungewöhnlich sieht's in Emmerich südwestlich von Kleve aus. Dort liegt der Schwimmer, der normalerweise den Wasserstand misst, inzwischen komplett trocken. Eine Sonde übernimmt deshalb den Job. Auch bei Duisburg hat der Rhein einen neuen Tiefstand erreicht. Schiffe können zwar weiterhin fahren, denn die Fahrrinne ist deutlich tiefer als der Pegel am Ufer. Sie können aber viel weniger Fracht laden als sonst.
0: Egal ob aus dem Inland oder aus dem Ausland, Bayern zieht immer mehr Touristen an. Insgesamt haben im ersten Halbjahr knapp 19 Millionen Gäste im Freistaat übernachtet, so die Statistik. Allerdings Gasthöfe und Pensionen haben weniger Gäste verzeichnet. Hotels, Jugendherbergen und Ferienhäuser dagegen mehr. Die meisten Touristen hat es nach Oberbayern gezogen. An den Alpen ziehen im Moment noch ein paar Schauer und Gewitter durch. Im Laufe der Nacht ist es dann überwiegend klar oder nur leicht bewölkt. Im Süden kann es auch neblig werden. Die Temperaturen gehen bis in der Früh runter auf 15 bis 8 Grad. Morgen am Samstag, da scheint die Sonne von früh bis spät. Dazu gibt es nur wenige harmlose Wolken. Die Höchstwerte liegen zwischen 28 und 32 Grad. Und nicht viel anders geht es auch am Sonntag und in der neuen Woche weiter.
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0: Wir starten mit der A8 Stuttgart Richtung München. Die ist gerade eben gesperrt worden zwischen Friedbeck und Dasing. Da brennt ein Auto. Die Feuerwehr, die ist auch schon da und hat mit den Löscharbeiten begonnen. Dann schauen wir auf die A7 Würzburg Richtung Fulda. Hier 6 Kilometer Stau zwischen Würzburg-Istenfeld und dem Dreieck Schweinfurt-Wennig. 25 Minuten dauert es hier länger. Dann Gefahr durch eine Ölspur auf der A7 Füssenreute Richtung Ulm. Zwischen dem Kreuz Memmingen und Bergheim. Und dann haben wir noch die A70 Bamberg-Bayreuth. Hier in beiden Richtungen auf Höhe Rostorf am Berg Gefahr durch Menschen auf der Straße.
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2: Ich bin Hendrik Daum. Es ist eine umstrittene Forderung, die der Chef des IFO-Instituts Fußt macht. Er schlägt eine einheitliche Mehrwertsteuer auf alle gekauften Produkte vor, auch auf Grundnahrungsmittel. Union und SPD lehnen das aber laut Tagesspiegel ab. So Tassovali hat die Einzelheiten.
3: An der Supermarktkasse würde man den Vorschlag des IFO-Präsidenten ziemlich schnell merken. Auf Lebensmittel wären statt 7 künftig 19% Mehrwertsteuer fällig. Menschen mit wenig Einkommen sollen dafür 360 Euro im Jahr vom Staat bekommen. Der SPD reicht das nicht. Wer jede Woche für 100 Euro Lebensmittel kauft, zahlt nach ihrer Rechnung rund 600 Euro mehr im Jahr.
2: Drei Bundesländer haben das Lkw-Fahrverbot an Sonn- und Feiertagen vorübergehend aufgehoben. Nordrhein-Westfalen, Rheinland-Pfalz und das Saarland. Grund ist das Niedrigwasser des Rheins und anderer Flüsse. Weil Binnenschiffe nicht vollständig beladen oder gar nicht fahren können, sollen wichtige Güter so per Lkw möglichst schnell an ihr Ziel kommen. Spanien führt ab Mitternacht, also in einer Stunde, Grenzkontrollen für Reisende aus Italien ein. Das teilte das Innenministerium in Madrid mit. Es betrifft Menschen, die per Flugzeug oder Schiff von Italien nach Spanien kommen. Damit eskaliert der Streit zwischen beiden Ländern, die zum Schengen-Raum gehören. Italien hatte nach dem Migrantenansturm auf die spanische Nordafrika-Exklave Ceuta Kontrollen für Reisende aus Spanien eingeführt. Madrid forderte daraufhin die Aufhebung dieser Kontrollen. Italien lehnte das aber ab. Der US-Konzern Meta muss über eine halbe Milliarde Dollar zahlen als Hilfe für Kinder, die durch Facebook und Instagram Schaden genommen haben. Ein Gericht in New Mexico wirft dem Konzern vor, Kinder nicht ausreichend vor sexueller Ausbeutung geschützt zu haben. Meta will aber gegen das Urteil in Berufung gehen. Hertha BSC ist mit einem Sieg in die neue Saison in der zweiten Fußball-Bundesliga gestartet. Die Berliner gewannen das Eröffnungsspiel beim VfL Bochum mit 1:0. Und Norwegens Fußballverband fordert den Rücktritt von FIFA-Chef Infantino. Präsidentin Klaveness sagte, Infantino verfüge nicht über das notwendige Vertrauen, um die FIFA in der aktuellen Situation stabil zu führen. Der FIFA-Chef steht ja seit seinem Plan, Rechte an der Fußball-WM an Investoren zu veräußern, massiv unter Druck. Es ist jetzt kurz nach 11. An den Alpen ziehen im Moment noch ein paar Schauer und Gewitter durch. Im Laufe der Nacht ist es dann überwiegend klar oder nur leicht bewölkt. Im Süden kann es auch neblig werden. Die Temperaturen gehen bis in der Früh runter auf 15 bis 8 Grad. Morgen am Samstag, da scheint die Sonne von früh bis spät. Dazu gibt es nur wenige harmlose Wolken. Die Höchstwerte liegen zwischen 28 und 32 Grad. Und nicht viel anders geht es auch am Sonntag und in der neuen Woche weiter.
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2: Die A8 haben wir Stuttgart Richtung München. Hier laufen zwischen Friedberg und Dasing nach einem Fahrzeugbrand jetzt die Aufräum- und Bergungsarbeiten. Weiter auf die A93 Weiden Richtung Regensburg. Hier ein Unfall auf der rechten Spur passiert zwischen Weiden Süd und Lohe-Wildenau.
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2: Ich bin

0: für 360 Euro im Jahr vom Staat bekommen. Der SPD reicht das nicht. Wer jede Woche für 100 Euro Lebensmittel kauft, zahlt nach ihrer Rechnung rund 600 Euro mehr im Jahr.
1: Drei Bundesländer haben das Lkw-Fahrverbot an Sonn- und Feiertagen vorübergehend aufgehoben. Nordrhein-Westfalen, Rheinland-Pfalz und das Saarland. Grund ist das Niedrigwasser des Rheins und anderer Flüsse. Weil Binnenschiffe nicht vollständig beladen oder gar nicht fahren können, sollen wichtige Güter so per Lkw möglichst schnell an ihr Ziel kommen. An den Alpen ziehen im Moment noch ein paar Schauer und Gewitter durch. Im Laufe der Nacht ist es dann überwiegend klar oder nur leicht bewölkt. Im Süden kann es auch neblig werden. Die Temperaturen gehen bis in der Früh runter auf 15 bis 8 Grad. Morgen am Samstag, da scheint die Sonne von früh bis spät. Dazu gibt es nur wenige harmlose Wolken. Die Höchstwerte liegen zwischen 28 und 32 Grad. Und nicht viel anders geht es auch am Sonntag und in der neuen Woche weiter.
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1: Die A8 haben wir Stuttgart Richtung München. Hier laufen zwischen Friedberg und Dasing nach einem Fahrzeugbrand jetzt die Aufräum- und Bergungsarbeiten. Weiter auf die A93 Weiden Richtung Regensburg. Hier ein Unfall auf der rechten Spur passiert zwischen Weiden Süd und Lohe Wildenau.
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2: Ich bin Hendrik Daum. Spanien führt jetzt ab Mitternacht Grenzkontrollen für Reisende aus Italien ein. Das teilte das Innenministerium in Madrid mit. Es betrifft Menschen, die per Flugzeug oder Schiff von Italien nach Spanien kommen. Damit eskaliert der Streit zwischen beiden Ländern, die zum Schengen-Raum gehören. Italien hatte nach dem Migrantenansturm auf die spanische Nordafrika-Exklave Ceuta Kontrollen für Reisende aus Spanien eingeführt. Madrid forderte daraufhin die Aufhebung dieser Kontrollen. Italien lehnte das aber ab. Bislang hat sich US-Präsident Trump zurückgehalten, China wegen seiner Energieimporte aus Russland unter Druck zu setzen. Das könnte sich jetzt aber ändern. Der US-Senat hat weitreichende Sanktionen beschlossen, die auch China treffen könnten. Denn das Gesetz würde Trump erlauben, Strafmaßnahmen gegen Länder zu verhängen, die Russland dabei helfen, Energiesanktionen zu umgehen. Außerdem sieht der Entwurf direkte Sanktionen gegen russische Politiker und Firmen vor. Allerdings muss das US-Repräsentantenhaus dem Paket noch zustimmen. Wegen der zunehmenden Hitzewellen fordert der Chef der Bundesärztekammer Reinhardt eine Grundgesetzänderung. Sein Hauptkritikpunkt: in Pflege- und Altenheimen haben nur wenige Bewohner überhaupt Zugang zu einer Klimaanlage und das geht laut Reinhardt so nicht weiter. Über eine Verfassungsänderung soll unter anderem geklärt werden, wer den Hitzeschutz künftig eigentlich bezahlen soll. 3 Bundesländer haben das Lkw-Fahrverbot an Sonn- und Feiertagen vorübergehend aufgehoben. Nordrhein-Westfalen, Rheinland-Pfalz und das Saarland. Grund ist das Niedrigwasser des Rheins und anderer Flüsse. Weil Binnenschiffe nicht voll beladen oder gar nicht fahren können, sollen wichtige Güter so per Lkw möglichst schnell an ihr Ziel kommen. Hertha BSC ist mit einem Sieg in die neue Saison in der 2. Fußball-Bundesliga gestartet. Die Berliner gewannen das Eröffnungsspiel beim VfL Bochum mit 1:0. Und Norwegens Fußballverband fordert den Rücktritt von FIFA-Chef Infantino. Präsidentin Klaveness sagte, Infantino verfüge nicht über das notwendige Vertrauen, um die FIFA in der aktuellen Situation stabil zu führen. Der FIFA-Chef steht ja seit seinem Plan, Rechte an der Fußball-WM an Investoren zu veräußern, massiv unter Druck. Es ist jetzt 12:00. An den Alpen, da ziehen im Moment noch ein paar Schauer und Gewitter durch. Ansonsten aber ist es überwiegend klar oder nur leicht bewölkt. Die Frühwerte liegen dann zwischen 15 und 8 Grad. Heute am Samstag, da scheint die Sonne von früh bis spät. Dazu gibt es nur wenige harmlose Wolken. Die Höchstwerte liegen zwischen 26 und 32 Grad. Ja, und nicht viel anders geht's auch morgen am Sonntag und in der neuen Woche weiter.
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2: 2 Meldungen haben wir. Einmal die A3 Passau-Nürnberg. Bitte hier zwischen Garham-Vilshofen und Iggensbach in beiden Richtungen vorsichtig fahren. Da sind Tiere auf der Fahrbahn. Und die A9 Nürnberg Richtung Berlin. Da steht in der Ausfahrt Münchberg Nord ein unbeleuchtetes Pannenauto.

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2: Ich bin Hendrik Daum. Spanien führt jetzt ab Mitternacht Grenzkontrollen für Reisende aus Italien ein. Das teilte das Innenministerium in Madrid mit. Es betrifft Menschen, die per Flugzeug oder Schiff von Italien

0: könnte sich jetzt aber ändern. Der US-Senat hat weitreichende Sanktionen beschlossen, die auch China treffen könnten. Denn das Gesetz würde Trump erlauben, Strafmaßnahmen gegen Länder zu verhängen, die Russland dabei helfen, Energiesanktionen zu umgehen. Außerdem sieht der Entwurf direkte Sanktionen gegen russische Politiker und Firmen vor. Allerdings muss das US-Repräsentantenhaus dem Paket noch zustimmen. An den Alpen, da ziehen im Moment noch ein paar Schauer und Gewitter durch. Ansonsten aber ist es überwiegend klar oder nur leicht bewölkt. Die Frühwerte liegen dann zwischen 15 und 8 Grad. Heute am Samstag, da scheint die Sonne von früh bis spät. Dazu gibt's nur wenige harmlose Wolken. Die Höchstwerte liegen zwischen 26 und 32 Grad. Ja, und nicht viel anders geht's auch morgen am Sonntag und in der neuen Woche weiter.
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0: Zwei Meldungen haben wir. Einmal die A3 Passau-Nürnberg. Bitte hier zwischen Garham-Vilshofen und Iggensbach in beiden Richtungen vorsichtig fahren. Da sind Tiere auf der Fahrbahn. Und die A9 Nürnberg Richtung Berlin. Da steht in der Ausfahrt Münchberg Nord ein unbeleuchtetes Pannenauto.

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2: Ich bin Hendrik Daum. Schon wieder sorgen Drohnen an einem sicherheitsrelevanten Ort für Aufsehen. Über einem Bundeswehrstützpunkt im nordrhein-westfälischen Mechernich sind zwei Drohnen gesichtet worden. Mehr von Zoe Tassovali.
3: Was die beiden Drohnen über dem Bundeswehrgelände gemacht haben und wer sie gesteuert hat, ist bislang unklar. Am Anfang haben Feldjäger den Vorfall untersucht, danach übernahm die Polizei. Besonders auffällig ist der Zeitpunkt. Erst vor wenigen Tagen wurde am Flughafen Leipzig-Halle eine Drohne mit Sprengstoff entdeckt. Dort ermittelt inzwischen die Bundesanwaltschaft.
2: Überraschend gute Nachrichten kommen aus der Wirtschaft. Trotz der Belastungen, die es durch den Iran-Krieg gibt, sind die Exporte auf einen neuen Rekordwert gestiegen. Gut 140 Milliarden Euro waren die Waren wert, die im Juni ins Ausland verkauft wurden. So viele wie noch nie in einem Monat. Für Beschäftigte in exportabhängigen Branchen bedeutet das, die hohe Nachfrage aus dem Ausland sichert Aufträge und deshalb auch Arbeitsplätze. Bayern lockert wegen der anhaltenden Dürre die Regeln für Biotierhalter. Dafür wurde die Futterknappheit als Katastrophenfall eingestuft. Biobetriebe dürfen für ihre Tiere deshalb jetzt ausnahmsweise auf konventionelles Heu oder Silage ausweichen, wenn kein gleichwertiges Biofutter verfügbar ist. Kraftfutter muss aber weiterhin aus ökologischer Produktion stammen. Die deutlich zu geringen Niederschläge und anhaltende Hitze seit März haben Biogrundfutter in ganz Bayern knapp werden lassen. In den USA hat ein Berufungsgericht den Weiterbau des neuen Ballsaals am Weißen Haus untersagt. Der Ballsaal soll auf Wunsch von Präsident Trump an der Stelle des abgerissenen Ostflügels entstehen. Ob ein derart großes Gebäude errichtet werden darf, das müsse aber der Kongress entscheiden, so die Richter. Die Exekutive dürfe das nicht in Eigenregie anordnen. Der Ballsaal soll größer als ein Fußballfeld werden. Hertha BSC ist mit einem Sieg in die neue Saison in der zweiten Fußball-Bundesliga gestartet. Die Berliner gewannen das Eröffnungsspiel beim VfL Bochum mit 1:0. Und Norwegens Fußballverband fordert den Rücktritt von FIFA-Chef Infantino. Präsidentin Klaveness sagte, Infantino verfüge nicht über das notwendige Vertrauen, um die FIFA in der aktuellen Situation stabil zu führen. Der FIFA-Chef steht ja seit seinem Plan, Rechte an der Fußball-WM an Investoren zu veräußern, massiv unter Druck. Es ist jetzt kurz nach 1. An den Alpen, da ziehen im Moment noch ein paar Schauer und Gewitter durch. Ansonsten aber ist es überwiegend klar oder nur leicht bewölkt. Die Frühwerte liegen dann zwischen 15 und 8 Grad. Heute am Samstag, da scheint die Sonne von früh bis spät. Dazu gibt's nur wenige harmlose Wolken. Die Höchstwerte liegen zwischen 26 und 32 Grad. Ja, und nicht viel anders geht's auch morgen am Sonntag und in der neuen Woche weiter.
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2: Zwei Meldungen haben wir. Einmal die A3 Passau Richtung Nürnberg. Bitte aufpassen zwischen Rosenhof und Neutraubling. Hier gab es einen Unfall. Die rechte Spur ist gesperrt. Und noch die A9 München Richtung Nürnberg. Da steht zwischen Langenbruck und Manching auf dem Standstreifen ein defektes Wohnmobil.

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1: Auf geht's durchs Wochenende. Ich bin Emily Rettenberger. Servus. Laue Sommerabende und ein Kinofilm unter freiem Himmel. Das geht wieder im Aschi in Bischofswiesen. Da ist den ganzen August Open-Air-Kino. Heute geht's weiter mit dem Musikfilm Michael. Am Montag läuft die Komödie Extrawurst. Einlass ist immer ab 19.30 Uhr. Los geht's mit dem Film gegen 21 Uhr. Der Eintritt kostet euch 13 Euro und Schüler bis 17 Jahre zahlen sogar nur 9 Euro. Und nach dem gelungenen Start des Burghauser Konzertsommers geht es heute mit dem Duo Café del Mundo weiter. Morgen steht dann Nena auf der Bühne. Der Konzertsommer auf dem historischen Waffenplatz in Burghausen läuft noch bis nächsten Donnerstag. Für weitere Acts schaut gerne mal auf burghauser-konzertsommer.com vorbei und sichert euch noch die restlichen Tickets. Und Musik mit Bergpanorama gibt's am Sonntag an der Jennerbahnbergstation. Die Musikkapelle Freiwillige Feuerwehr Königssee spielt von 10.30 Uhr bis 14 Uhr beim Standkonzert. Der Eintritt ist frei, perfekt für einen Ausflug in die Berge und einen gemütlichen Sonntag mit zünftiger Musi.
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2: Ich bin Hendrik Daum. Schon wieder sorgen Drohnen an einem sicherheitsrelevanten Ort für Aufsehen. Über einem Bundeswehrstützpunkt im nordrhein-westfälischen Mechernich sind zwei Drohnen gesichtet worden. Mehr von Zoe Tassovali.
3: Was die beiden Drohnen über dem Bundeswehrgelände gemacht haben und wer sie gesteuert hat, ist bislang unklar. Am Anfang haben Feldjäger den Vorfall untersucht, danach übernahm die Polizei. Besonders auffällig ist der Zeitpunkt. Erst vor wenigen Tagen wurde am Flughafen Leipzig-Halle eine Drohne mit Sprengstoff entdeckt. Dort ermittelt inzwischen die Bundesanwaltschaft.
2: Bayern lockert wegen der anhaltenden Dürre die Regeln für Biotierhalter. Dafür wurde die Futterknappheit als Katastrophenfall eingestuft. Biobetriebe dürfen für ihre Tiere deshalb jetzt ausnahmsweise auf konventionelles Heu oder Silage ausweichen, wenn kein gleichwertiges Biofutter verfügbar ist. Kraftfutter muss aber weiterhin aus ökologischer Produktion stammen. Die deutlich zu geringen Niederschläge und anhaltende Hitze seit März haben Biogrundfutter in ganz Bayern knapp werden lassen. An den Alpen, da ziehen im Moment noch ein paar Schauer und Gewitter durch. Ansonsten aber ist es überwiegend klar oder nur leicht bewölkt. Die Frühwerte liegen dann zwischen 15 und 8 Grad. Heute am Samstag, da scheint die Sonne von früh bis spät. Dazu gibt's nur wenige harmlose Wolken. Die Höchstwerte liegen zwischen 26 und 32 Grad. Ja, und nicht viel anders geht's auch morgen am Sonntag und in der neuen Woche weiter.
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2: Zwei Meldungen haben wir. Einmal die A3 Passau Richtung Nürnberg. Bitte aufpassen zwischen Rosenhof und Neutraubling. Hier gab es einen Unfall. Die rechte Spur ist gesperrt. Und noch die A9 München Richtung Nürnberg. Da steht zwischen Langenbruck und Manching auf dem Standstreifen ein defektes Wohnmobil.

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2: Ich bin Hendrik Daum. Wegen der zunehmenden Hitzewellen fordert der Chef der Bundesärztekammer Reinhardt eine Grundgesetzänderung. Sein Hauptkritikpunkt: In Pflege- und Altenheimen haben nur wenige Bewohner überhaupt Zugang zu einer Klimaanlage und das geht laut Reinhardt so nicht.